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1: Vorsicht bitte auf der A4 Dresden Richtung Chemnitz. Zwischen Dresden-Neustadt und Dresden-Altstadt behindert ein defekter LKW den Verkehr. Vorsicht bitte auf der A71 Erfurt-Sangerhausen. Zwischen Sömmerda-Süd und Sömmerda-Ost sind Personen auf der Fahrbahn. Die A71 Richtung Sangerhausen ist zwischen Oberhof und Grävenroda wegen Tunnelwartungsarbeiten bis ca. 6 Uhr gesperrt. Eine Umleitung ist ausgeschildert.
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3: Mit Daniela Hilb, wir schicken ein Hallo, Hello, Ciao, Bonjour und Hola raus an euch an diesem frühen Mittwoch. Gleich geht's durch die Nacht mit Silbermond, die gerade wieder Bandnachwuchs bekommen haben. Zumindest Frontfrau Steffi, die hat das erledigt. Hören wir gleich und vorher noch Lost Frequencies und was still.
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0: Loy hier bei uns in der Popnacht. Und Loy ist so jetzt zum Start in den Frühsommer, Ende Mai, richtig fully booked.
1: Ich habe meinen Kalender gecheckt, Leute. Ich freue mich so sehr, weil ich glaube, diese Woche ist so die einzige Woche, die ich jetzt noch habe, wo ich nur zu Hause bin. Und danach ist es, glaube ich, durchgehend 2 Monate lang, wo ich jede Woche woanders bin und unterwegs bin. Ich freue mich so sehr. Ich glaube, ich komme mit meinem Golden Summer da vielleicht ein bisschen näher. Und während ich so sage, kriege ich schon Pipi in die Augen, Leute. Ich freue mich ganz arg, wirklich. Das bedeutet mir so viel und ich fühle mich immer so gut, wenn ich unterwegs bin.
0: Ja, das Touren geht wieder los. Für Loy. Im Juni ist sie zum Beispiel in Hamm und in Weil am Rhein. Und im Juli, ab Juli stehen dann ganz, ganz viele Open Airs an für Loy.

Love Shack für euren Mittwochmorgen hier in der Popnacht. Und jetzt haben wir mit Connor Skinner, einen englischen Dorfjungen, aufgewachsen in einem kleinen Ort nahe Manchester, der sich jetzt so mit 21 aufmacht, das Pop-Business zu erobern. Und erste Gehversuche hat er, wie viele junge Talente, mit Covern in den sozialen Medien gemacht. Die nimmt er bevorzugt mit seinem Musikbuddy auf, und zwar auf Tiefgaragendecks für die ganz besondere Akustik.

Und man hört, die beiden picken sich gesanglich schon recht anspruchsvolle Hits raus. Der Bond-Song von Sam Smith war das. Oder auch Adele. Set Fire to the Rain. Und jetzt ist es soweit, dass Connor Skinner, weil er jetzt schon ein paar Mal viral gegangen ist mit seinen Clips und Videos, auch eigene Songs aufnimmt und produziert. Und seine neueste Single, die spielen wir euch jetzt hier in der Popnacht. Find You. Connor Skinner, junges Talent aus England.

Wow, was eine Stimme. Conor Skinner, neu im Pop-Business. Find You hier in der Popnacht. Seine musikalischen Inspirationen waren Guns N' Roses und Michael Jackson früher. Und hier kommt nochmal Aktuelles aus unserem Verkehrszentrum. Vorsicht bitte auf der A24 Berlin Richtung Hamburg zwischen Fair Berlin und Neuruppin Süd. Hier haben wir eine neue, ungesicherte Unfallstelle.

0: Without you. The Kid Laroi. Without you. Without you um 2:30 am Mittwoch.
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2: Heute wird es wechselhaft mit vielen Wolken und gebietsweisem Regen. Später sind es eher Schauer und Gewitter. Im Südwesten wird es im Nachmittagsverlauf sonnig. Meistens bleibt es dort dann auch trocken. An der Nordsee werden es 15 Grad, am Kaiserstuhl 23 Grad. Morgen schauert es hauptsächlich im Norden und Osten. Sonnig wird es im Südwesten, im Rest gibt es einen Sonne-Wolken-Mix. Danach kommt der Frühsommer mit bis zu 30 Grad.
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3: Vorsicht bitte auf der A4 Dresden Richtung Chemnitz. Zwischen Dresden-Neustadt und Dresden-Altstadt behindert ein defekter LKW den Verkehr. Die A71 Suhl Richtung Erfurt ist zwischen Oberhof und Gräfenroda wegen Tunnelwartungsarbeiten bis 6 Uhr gesperrt. Auf der A4 Dresden-Frankfurt wird zwischen Stadtroda und Jena Zentrum die Fahrbahn Richtung Frankfurt erneuert. Deshalb wird nach der Einrichtung der Verkehrsführung der gesamte Verkehr mit je 2 Fahrspuren pro Richtung auf der Richtungsfahrbahn Dresden geführt. Geblitzt wird unter anderem auf der Ortsdurchfahrt Chemnitz in beiden Richtungen.
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0: Mittwochmorgen, hier ist die Popnacht mit Daniela Hilb. Hallo!

Justin Bieber in den Mittwoch hoppen. Um gleich 20 vor 3 und Vorsicht bitte in beiden Richtungen auf der A23 Heide Hamburg. Zwischen Heide West und Heide Süd, da sind momentan Menschen auf der Fahrbahn. Kommt

0: Larsen in der Popnacht, Lush Live und jetzt...
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0: Mhm, um kurz vor drei. Wo, auf und um diesen Planeten herum würdet ihr denn gerne mal eine komplette Nacht verbringen? Wenn ihr die freie Wahl hättet und es keinerlei Beschränkungen gäbe, keine Grenzen, keinen finanziellen Rahmen, wo würde euch eure Fantasie denn so hinbeamen? 07221 2011 teilt eure Nachtfantasie gerne mal kurz mit uns an unserer Studio-Hotline. Studio-Hotline, dann starten wir mit euch gerne unsere Popnacht-Rakete, die euch an den nächtlichen Traumort eurer Wahl bringt. 07221 2011. Und gestern hat sich zum Beispiel schon Christian aus Aalen im Ostalbkreis gemeldet mit dieser kleinen Nachtfantasie hier.
2: Hallo, ich würde gerne an einen See, wie zum Beispiel den Gardasee, wo sich das Mondlicht im Wasser spiegeln würde und der schöne Sternenhimmel über mir wäre.

0: Guns N' Roses mit einem dezenten Yeah in der Popnacht. Ja, die einen klopfen mal an die Himmelstür. Andere haben eine ganz andere Nachtfantasie an der 07221
1: Moin, hier ist Jacek aus Schleswig. Also ich würde die ganze Nacht gerne in die Hölle verbringen. Mit Bier, Frauen und geilen Musikern, die verstorben sind. Mit geiler Musik.

0: Hallo, hallo, der Mittwochmorgen mit der Popnacht und
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0: Die teilen wir auch noch mit euch, beziehungsweise ihr mit uns, je nachdem, wie man das sieht. Der Traumort eurer Wahl. Welcher wäre es denn, wenn es keinerlei Beschränkungen gäbe, wenn ihr eurer Fantasie freien Lauf lassen könntet? An welchem Ort würdet ihr denn mal gerne eine komplette Nacht verbringen? Sehr schön, was Dirk uns hier geschrieben hat an die 0722120011. Kein Ort auf dieser Welt wäre so schön wie der, an dem ich mit meiner Oma nochmal 24 Stunden verbringen könnte. Sehr schön. Dann Frank. Ich würde gern eine lange Nacht warm und zugedeckt in einer kalten Tropfsteinhöhle verbringen. Allerdings nicht allein und vor allem nicht ohne Radio. Liebe Grüße aus Köln. Vielen Dank dafür. Und dann haben wir noch Gerhard aus Trier mit seiner kleinen Nachtfantasie.
2: Und zwar würde ich gerne mal an den heißen Quellen im Yellowstone-Nationalpark in Michigan da eine Nacht, also im Winter eine Nacht verbringen. Da gibt es also diese heißen Quellen und Camping, also wie man das von den Cowboys her kennt.
0: Okay, auch mit einem Hut auf jeden Fall, ne?
2: Derer habe ich schon mehrere, ja.
0: Und ein Hengst nebendran, der so ein bisschen grast.
2: Ja, zum Beispiel. Also reine Trapper-Idylle.
0: Und hättest du da gern jemanden dabei oder würdest du so einen auf Lonesome Cowboy machen?
2: Nee, hätte ich schon gern die Frau dabei oder die Familie. Also das ist schon ein Erlebnis, was man gerne teilt.

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1: Um 3 Uhr mit Christine Beitsch. Das Zollabkommen zwischen der EU und den USA kann umgesetzt werden. Nach monatelangen Verhandlungen haben Vertreter aus dem Europaparlament und dem Rat der 27 Mitgliedsländer den Weg dafür freigemacht. Aus der Nachrichtenredaktion Markus Weber.
2: Sie einigten sich in der Nacht in Straßburg darauf, europäische Zölle auf Industriewaren aus den USA abzuschaffen, so wie es EU-Kommissionspräsidentin von der Leyen im vergangenen Jahr mit US-Präsident Trump vereinbart hatte. Trump versprach damals im Gegenzug, auf die meisten EU-Produkte maximal einen Zoll von 15% zu erheben. Zuletzt hatte Trump wegen der Verzögerung den Druck erhöht. Er setzte der EU eine Frist bis 4. Juli. Sollte die EU die Umsetzung bis dahin nicht beschlossen haben, werde er neue Aufschläge verhängen und die Zölle auf Autos von zurzeit 15% auf 25% erhöhen.
1: Die USA ziehen nach Angaben der NATO in den kommenden Jahren weitere Truppen aus Europa ab. Der oberste NATO-Kommandeur General Grinkiewicz sagte in Brüssel, der europäische Pfeiler des Verteidigungsbündnisses werde stärker. Das ermögliche den USA, ihre Präsenz in Europa zu reduzieren. Einen Zeitplan dafür nannte er nicht. Der Führerschein in Deutschland soll bezahlbarer und die Ausbildung moderner werden. Deshalb will die Bundesregierung heute einen entsprechenden Gesetzentwurf auf den Weg bringen. Zum Beispiel soll der Theorieunterricht komplett online möglich sein. Hauptstadtkorrespondent Felix Tenbaum.
3: Außerdem soll der Fragenkatalog für die Prüfung reduziert werden, genau wie die Zahl der verpflichtenden Sonderfahrten. Ein Modellversuch soll bei Übungsfahrten gestartet werden. Fahrschülerinnen und Fahrschüler könnten dann einen Teil der praktischen Fahrausbildung unter bestimmten Auflagen mit Vertrauenspersonen durchführen. Das heißt, dass Jugendliche zum Beispiel ohne Fahrlehrer oder Lehrerin, aber dafür mit ihren Eltern in der Ausbildung begleitet zu Übungszwecken fahren dürfen. Fahrlehrerverbände kritisieren die Pläne der Bundesregierung und befürchten, dass die Änderungen zulasten der Sicherheit im Straßenverkehr geht.
1: Der deutsche Tennisprofi Daniel Altmaier hat beim ATP-Turnier in Hamburg überraschend das Viertelfinale erreicht. Er gewann in 3 Sätzen gegen den Weltranglisten-6. Ben Shelton aus den USA. Altmaier sprach von einem sehr wichtigen Sieg.
4: Seit längerem jetzt gegen keinen Top-10-Mann mehr gewonnen. Von daher, ja, man weiß selber, dass wenn man arbeitet und an sich glaube ich, dann kommen die Chancen und man gewinnt dann auch irgendwann.
1: Das Wetter für Deutschland. In der Nacht klingen die Schauer von Vorpommern bis Ostsachsen ab. Danach ist es dort aufgelockert. Sonst viele Wolken. Von West nach Ost breitet sich teils schauerartiger Regen aus. Die Tiefstwerte 12 bis 5 Grad. Tagsüber wechselnd bewölkt mit Schauern, später auch einzelne Gewitter. Dazu maximal 17 bis 22 Grad. Auf den Nordseeinseln kühler. Die Zeit 3.03 Uhr.
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7: Vorsicht bitte auf der A2 Hannover Richtung Berlin. Zwischen Brandenburg und Netzen steht ein defektes Fahrzeug. Die A71 Suhl Richtung Erfurt ist zwischen Oberhof und Gräfenroda wegen Tunnelwartungsarbeiten bis 6 Uhr gesperrt. Auf der A4 Dresden-Frankfurt wird zwischen Stadtroda und Jena Zentrum die Fahrbahn Richtung Frankfurt erneuert. Deshalb wird nach der Einrichtung der Verkehrsführung der gesamte Verkehr mit je 2 Fahrspuren pro Richtung auf der Richtungsfahrbahn Dresden geführt.
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8: Mit Daniela Hilb. Schönen guten Morgen an diesem

0: Mittwoch. Wir sind gerade abgehoben mit unserer kleinen Popnacht, mit unserer kleinen Popnacht-Rakete an den Traumort der Nächtlichen eurer Wahl. Eure kleine Nachtfantasie, die könnt ihr immer teilen an der 07221 2011.
1: Moin Moin, hier ist Rom aus Bremen. Ich wäre mal gerne eine Nacht im Weißen Haus mit allen Präsidenten dieser Erde, die gerade Krieg führen, und würde denen mal den Kopf waschen. Dass sie mal endlich dafür sorgen sollen, dass alle Menschen auf diesem Planeten in Frieden leben können.
0: Top Antwort, Ruben. Dem ist nichts hinzuzufügen.
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Mittwochmorgen mit Lenny Kravitz in der Popnacht. Und Vorsicht bitte, hier kommt nochmal Aktuelles aus unserem Verkehrszentrum für die B28 Hittistetten Richtung Neu-Ulm. Zwischen Senden und Neu-Ulm liegen gerade Gegenstände auf der Fahrbahn.

0: die fantastische Stimme von Sienna Spyro in der Popnacht am Mittwoch. Come on, Barbie, let's go party. Barbie, let's go party. Mann, das war über Jahrzehnte einer der Partygaranten seit Ende der 90er. Und jetzt geht Barbie Girl, ihr werdet es nicht glauben, tatsächlich in Rente. Die Band Aqua hat jetzt auf Instagram angekündigt, dass sie tatsächlich aufhören wollen. Nach vielen fantastischen Jahren haben wir uns entschieden, das Kapitel mit Aqua als Liveband zu beenden, heißt es in einem Post. Julia Buchmeier aus unserem Popnacht-Aktuell-Team. Was sind die Gründe dafür?
1: Ja, das klingt alles so ein bisschen nach, es ist jetzt auch irgendwann mal gut. Es fühlt so. Sich jetzt richtig an aufzuhören, schreiben sie auf Instagram. Solange die Erinnerungen noch frisch sind und die Liebe zur Musik und zur gemeinsamen Geschichte und zueinander noch intakt ist.
0: Und schön, die machen also das, was viele Bands irgendwie nicht hinkriegen,
1: ja,
0: die sich immer wieder aufwärmen.
1: Genau, aber klar, Aqua waren jetzt in den letzten Jahren auch nicht mehr die Band. Ihr letztes Album haben sie 2011 rausgebracht. Trotzdem sind sie nach wie vor die dänische Band, die im Ausland die meisten Alben verkauft hat.
0: Krass.
1: Ja, sie haben eben durch den Barbie-Film 2023 natürlich nochmal ein richtiges Revival erlebt. In ihrem Post bedanken sie sich auch bei den Fans und schreiben, Aqua war ein riesiger Teil unseres Lebens und gemeinsam durften wir mehr erleben, als wir jemals zu träumen gewagt hätten. Wir sind viele Male um die Welt gereist, haben unzählige wunderbare Menschen getroffen, mit Millionen von euch gesungen und Erinnerungen geteilt, die wir für immer in uns tragen werden.
0: Also, du hast jetzt gesagt, sie wollen nicht mehr live als Aqua auftreten,
1: ja.
0: Aber das heißt doch unterm Strich, theoretisch könnte da trotzdem noch sowas entstehen zwischen denen.
1: Ja, so also Stand jetzt ist so komplett unklar, ob die Band trotzdem noch irgendwie gemeinsam Musik machen wird auf die eine oder andere Weise, vielleicht unter anderem Namen oder einfach nur Songs schreiben, nur keine große Live-Geschichte mehr draus machen. Eins steht aber fest, es wird ein Musical über die Band geben, ab 2028 in Kopenhagen.
0: Oh, und wenn ihr Barbie Girl jetzt schon vermisst, vielleicht 2 Jahre vorher einen Städtetrip buchen, warum denn nicht?
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0: Dracula, neuer Hit von Tame Impala und Jenny hier in der Popnacht um kurz vor 3:30. Gleich noch Mark Forster, der hat mal eine hochoffizielle Stellungnahme auf seinen Social-Media-Kanälen abgegeben, nachdem einer seiner größten Hits in den letzten Tagen auf einigen Plattformen einfach nicht mehr auffindbar war.
1: Wie viele bereits festgestellt haben, ist das Lied Chöre derzeit nicht auf Spotify und YouTube verfügbar. Die Situation wird mit höchster Priorität geprüft. Wir bitten die Bevölkerung bis auf Weiteres um Ruhe und Zusammenhalt. Bitte seht von Panik ab. Wir finden eine Lösung.
0: Die wurde gefunden mittlerweile, denn mittlerweile findet man Chöre auf diesen Plattformen auch wieder. Aber schön, muss man sagen, war das Kommentarkonzert der Fans unter diesem Mark Forster Post. Es gab Leute, die froh sind, dass sie eine gute alte CD mit den Chören drauf daheim hatten in dieser langen Zeit der Abstinenz von Chöre. Dann hat einer angefangen zu schreiben, warum machst du dir einen Kopf? Ein anderer, wovor hast du Schiss, Marc? Immer siehst du schwarz und bremst dich damit aus. Also der komplette Songtext von Chöre wurde quasi drunter gepostet. Und noch ein anderer Fan meinte, also ich denke, das Verschwinden von Chöre hat damit zu tun, dass der Song einfach umgetextet wird für die Fußball-WM? Von wegen, und die Bälle gehen ins Tor.

0: Der Mittwochmorgen, es ist 3:30.
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2: Heute wird es wechselhaft mit vielen Wolken und gebietsweisem Regen. Später sind es eher Schauer und Gewitter, wobei es dann auch kräftigere Güsse geben kann bei einem böig auffrischenden Wind. Im Südwesten wird es im Nachmittagsverlauf sonnig, meistens bleibt es dort dann auch trocken. An der Nordsee werden es 15 Grad, am Kaiserstuhl 23 Grad. Morgen schauert es hauptsächlich im Norden und Osten. Sonnig wird es im Südwesten, im Rest gibt es einen Sonne-Wolken-Mix. Danach kommt der Frühsommer mit bis zu 30 Grad.
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3: Vorsicht bitte auf der A2 Hannover Richtung Berlin. Zwischen Brandenburg und Netzen steht ein defektes Fahrzeug. Vorsicht bitte auf der A70 Bamberg Richtung Bayreuth. Im Dreieck Bayreuth-Kulmbach in der Überleitung zur A9 Richtung Halle-Leipzig liegt ein Tier. Die A71 Suhl Richtung Erfurt ist zwischen Oberhof und Gräfenroda wegen Tunnelwartungsarbeiten bis 6 Uhr gesperrt.
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0: Die Popnacht am Mittwoch mit Daniela Hilb. Und jetzt hoppen wir zum Wachbleiben.
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0: Musik. Und die Stimme von Alvaro Soler für euren Mittwoch. Und wir hätten da noch einen Pop nach Goodie zu vergeben.
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0: Jawohl, es gibt noch ein kleines Zitat, ein sehr aktuelles Zitat, das vor kurzem gefallen ist von einer doch recht prominenten Person. Und wenn ihr es schafft, diese Aussage in die richtige Rubrik gleich einzuordnen, dann gewinnt ihr mit ein bisschen Glück an unserer Studio-Hotline der 07221 2011 unser letztes Popnacht-Goodie für heute. Aufgepasst, es geht um folgende Aussage. Es war mir eine große Freude, dass es ganze Butterbrezeln gibt und keine halben mehr. Der Mensch, der das gesagt hat, ihr Lieben, der sich darüber gefreut hat, aus welchem Bereich, glaubt ihr, kommt er denn? Sind wir im Bereich Schlager unterwegs? Geht es vielleicht um jemanden aus der Forschung oder doch aus der Politik? Es war mir eine große Freude, dass es ganze Butterbrezeln gibt und keine halben mehr. Rubriken raten, ihr Lieben. 07221 2011. Was sagt denn euer Bauchgefühl um kurz nach halb vier in diesem Mittwoch? Schlager, Forschung oder Politik? In welchem Bereich sind wir unterwegs? In welche Rubrik würdet ihr dieses Butterbrezel-Zitat denn einordnen?

0: Blood Running. Aktueller Hit von Ray Dalton hier in der Popnacht. Und Vorsicht bitte auf der A7 Hannover Richtung Hamburg zwischen Bad Fallingbostel und Dorfmark. Hier ein defekter LKW, der für Behinderung sorgt. Und aufpassen in beiden Richtungen auf der A7 Flensburg-Hamburg. Zwischen Kaltenkirchen und Hennstedt-Ulzburg. Hier sind Menschen auf der Fahrbahn. Und jetzt die Auflösung beim
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0: Hoffentlich die Auflösung. Hoffentlich gibt es den richtigen Tipp an der 0721 2011. Wir hatten folgende Aussage, mit der wir euch gerade konfrontiert haben. Es war mir eine große Freude, dass es ganze Butterbrezeln gibt und keine halben mehr. Der prominente Mensch, der diese Aussage von sich gegeben hat, was glaubt ihr, aus welchem Bereich kommt er denn? Schlager? Forschung? Oder sind wir vielleicht doch mal wieder in der Politik unterwegs? Die Frage geben wir direkt weiter nach NRW, nach Essen. Da plagt Raphael ein nächtliches Hungergefühl momentan. Deshalb geht's zum Fastfood-Stand, ne? Raphael?
2: Genau, richtig, guten Morgen.
0: Holst du dir auch eine Butterbrezel oder was hast du vor?
2: Wahrscheinlich wird es ein Cheeseburger werden. Schauen wir mal, was wird.
0: Okay, so, was tippst du denn? In welche Rubrik würdest du dieses Zitat verorten?
2: Also rein vom Bauchgefühl her würde ich sagen, es ist Markus Söder aus der Politik. Irgendwie passt es zu ihm, aber ich habe eigentlich keine Ahnung. Irgendwie passt es zur Politik.
0: Ja gut, also es ist kurz vor vier.
2: In turbulenten Zeiten.
0: So wie du sind viele unterwegs, völlig ahnungslos, aber auch in der Politik übrigens hat man manchmal das Gefühl, ne? Von daher kann ich dir sagen, Markus Söder, der öfter mal tatsächlich hier beim Rubrikenraten auftaucht, ist es in diesem Fall nicht. Aber
2: doch,
0: es ist
2: schade.
0: Trotzdem die Politik. Herzlichen Glückwunsch. Es war tatsächlich jemand anderes mal zur Abwechslung. Und zwar dieser junge Mann, vielleicht sagt ihr dir was, hör mal genau hin.
3: Weil es war mir eine große Freude, dass es in Besprechungen, die angesetzt sind von Cem Özdemir, ganze Butterbrezeln gibt und
2: der
3: keine
2: Hagel
3: halbe mehr.
2: Aus Baden-Württemberg.
3: Das ist ein großer Qualitätsgewinn für unsere Besprechung.
0: Also immerhin ein Qualitätsgewinn für die Besprechungen in Baden-Württemberg. Es gab ja ewig lange Verhandlungen, ne? Die Grünen und die CDU, Özdemir und Hagel, sie haben doch noch zusammengefunden wie zwei Butterbrezelhälften und sind jetzt sehr, sehr happy darüber. Und das klebt hoffentlich ein Weilchen ganz gut zusammen in Baden-Württemberg. Wir wünschen auf jeden Fall viel Erfolg. Und dir einen guten Hunger jetzt mit dem Cheeseburger gleich, ja?
2: Ja, super, danke.
0: Wir schicken einen Popnacht-Pudi zu dir. Nach Essen, schöne Nacht noch.
2: Danke.

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1: Um 4 Uhr mit Christine Beit. Die Bundesregierung will den Zivil- und Bevölkerungsschutz in Deutschland stärken. Heute soll dafür ein Paket im Umfang von 10 Milliarden Euro für die nächsten 3 Jahre auf den Weg gebracht werden. Innenminister Dobrindt will Menschen damit besser vor Angriffen oder Anschlägen schützen. Aus Berlin Oliver Neuroth.
2: Der Bund will zum Beispiel 1000 neue Spezialfahrzeuge für den Zivilschutz anschaffen, außerdem mehr als 100.000 Feldbetten. Gebäude und Anlagen des Technischen Hilfswerks sollen modernisiert werden. Geplant ist auch, an 50 Standorten eine medizinische Eingreiftruppe des Bundes aufzubauen, die im Fall der Fälle eine große Zahl von Verletzten versorgen kann. Alle Bunker, Tunnel und Tiefgaragen, die als Schutzräume dienen könnten, sollen erfasst und in die Warn-App NINA integriert werden. Der sogenannte Pakt für den Zivil- und Bevölkerungsschutz ist kein Gesetz. Die 10 Milliarden Euro für das Projekt sind schon im Haushalt verplant. Es muss nicht durch den Bundestag.
1: In der EU gibt es bei der Umsetzung des Zollabkommens mit den USA eine Einigung. Das hat die zyprische EU-Ratspräsidentschaft mitgeteilt. Demnach haben sich Vertreter der Mitgliedstaaten und des Europaparlaments darauf verständigt, Zölle auf US-Industriegüter abzuschaffen, so wie mit US-Präsident Trump im Abkommen vereinbart. Trump hatte zuletzt den Druck auf die EU erhöht und mit höheren Zöllen gedroht, zum Beispiel auf Autos. Die Polizei der US-Metropole San Diego hat neue Details zu dem Angriff auf ein islamisches Zentrum bekannt gegeben. Bei den Opfern handelt es sich demnach um einen Wachmann, einen Hausmeister und einen Nachbarn. Bei den beiden mutmaßlichen Tätern seien anti-islamische Schriften gefunden worden. Antje Sieb berichtet.
3: Beide seien am Montag zum islamischen Zentrum gefahren und hätten sich mit dem Wachmann einen Schusswechsel geliefert. Der 51-Jährige konnte offenbar davor noch erreichen, dass die Einrichtung, in der sich über 100 Kinder befanden, teilweise abgeriegelt wurde. So fanden die Eindringlinge leere Räume vor und verließen das Gebäude wieder. Dort hätten die Verdächtigen den Hausmeister und einen wegen der Schüsse herbeigeeilten Nachbarn angetroffen und getötet. Danach hätten sie sich in ihrem Auto das Leben genommen, so die Ermittler. Die Ermittler haben nach eigenen Angaben mittlerweile 3 Wohnhäuser in San Diego durchsucht und dabei über 30 Waffen beschlagnahmt.
1: Der FC Arsenal ist zum ersten Mal seit 22 Jahren englischer Fußballmeister. Die Mannschaft um den deutschen Nationalspieler Kai Havertz hat von einem 1:1 von Verfolger Manchester City profitiert. City liegt damit 4 Punkte zurück und kann Arsenal am letzten Spieltag nicht mehr einholen. Das Wetter für Deutschland. Die Tiefstwerte liegen am Morgen zwischen 12 und 5 Grad. Tagsüber wechselnd bewölkt mit Schauern, später auch einzelne Gewitter. Dazu maximal 17 bis 22 Grad, auf den Nordseeinseln kühler. Die Zeit, es ist 4.03 Uhr.
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4: Die A71 Suhl Richtung Erfurt ist zwischen Oberhof und Gräfenroda wegen Tunnelwartungsarbeiten bis 6 Uhr gesperrt. Auf der A4 Dresden-Frankfurt wird zwischen Hornstein-Ernsthal und Glauchau-West bis Dezember die Fahrbahn auf der Richtungsfahrbahn Frankfurt erneuert. Der gesamte Verkehr wird mit je 2 Spuren auf der Richtungsfahrbahn Dresden geführt. Die Anschlussstelle Hornstein-Ernsthal ist in Richtung Frankfurt bis Anfang Juli gesperrt.
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5: Mit Angela Hilf, schönen guten Morgen an diesem Mittwoch, 20. Mai 26. Und bevor wir hier in die sommerliche Maiphase demnächst reinstarten, müssen sich einige von euch noch durch die regnerische Nacht kämpfen. Uwe Hock aus Mengeringhausen in Nordhessen ist ganz weit vorne dabei. Er grüßt alle Kollegen und Kolleginnen, die auch Zeitungen verteilen, besonders Jenny, die auch in Mengeringhausen unterwegs ist und hofft, dass alle Kunden eine trockene Zeitung in den Briefkasten reinbekommen, denn es regnet doch heftig. Wir hoffen, ihr kommt gut durch diese nasse Nachtschicht.

0: ist Clüso in der Popnacht. Aber einer ist da, und zwar ganz schön nah an euch dran, Comedian Alain Frey. Der ist auf Tour momentan, unter anderem in Bern, Heilbronn, Dresden und auch Menden. Und da setzt er sich unter anderem mit der Frage auseinander, ob wir Menschen wirklich die Krone der Schöpfung sind.
1: Warum sind wir ganz oben an der Nahrungskette? Man, guck uns an, wir sind rosa und putzig. Da habe ich eine Doku gesehen, da ging es um die heftigsten Abwehrkräfte von Tieren, was sie so für special skills haben, ja? Und Tiere sind uns hart überlegen. Zum Beispiel Haie, die haben unendlich Zähne. Wenn die einen Zahn verlieren, wächst einer nach, ein Leben lang. Wie heftig ist das denn, ja? Es gibt einen Laubfrosch, der macht sie im Winter zu Eis. Der ist wie eingefroren, ja? Der ist wie tot. Im Frühling kommt er wieder, ich bin wieder da. Wer ist Jesus? Ja, der hat gar kein Problem. Eidechsen können ihren Schwanz abwerfen, um Gegner zu verwirren. Stellt euch mal vor. Okay, der war billig. Aber der Mensch war auch auf dieser Liste. Der Mensch war auch ganz unten auf dieser Liste. Mit einer Abwehrkraft. Und wisst ihr, was wir Menschen offiziell haben von der Wissenschaft? Wir haben Wimpern. Damit nichts ins Auge kommt. Wimpern, damit nichts ins Auge kommt. Was ist denn das für eine scheiß Superkraft? Weil wenn ich mal was in meinem Auge habe, ist es immer so eine scheiß Wimper. Es ist wirklich die dümmste Superkraft, von der ich je gehört habe.

0: Mittwochmorgen, kurz vor 16:30, die Popnacht hier. Und wer nachts unterwegs ist, erlebt oftmals ungewöhnliche und spannende Dinge. Und die könnt ihr natürlich immer gern mit uns teilen. Zum Beispiel per Sprachnachricht an der 07221 2011.
1: Moin, hier ist der Leon. Ich bin LKW-Fahrer aus dem schönen Lippeland und bin gerade mit meiner Ladung von Neckarsulm nach Erfurt unterwegs. Durch den Umstand, dass auf der A71 hier ein paar Tunnel gesperrt und gewartet werden, muss ich ja über Landstraße ausweichen. Ja, ich fahre auf einer dieser Landstraßen, um genau zu sein, die Ilmenauer Straße in Geratal und wundere mich auf einmal, warum da alles so verwüstet ist. Nummernschilder liegen rum, paar Zaunteile, überall Müll verteilt, denke ich mir erst, okay, ja, wahrscheinlich Jugendliche oder so. Nein, hat sich rausgestellt, es ist ein Fuchs, der da sein Unwesen treibt und gerade die komplette Straße verwüstet. Das ist echt genial. Das war schon witzig mit anzusehen. Dieses kleine, kniehohe Viech wollte ich auch mit meinem LKW anlegen. Also war mal echt eine interessante Begegnung mit dem Wildleben in Deutschland.
0: Ja, da muss man sich schon mal fragen, ne? Who let the fox out? Who? 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

In Sachen Soul Pop eine der großen neuen Stimmen. Seku, neu hier in der Popnacht. Dangerous Lover wird demnächst auch in der Wembley Arena spielen.

0: Die Cool Kids sind auch schon wach, um ganz genau 16:30, oder?
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7: Heute wird es wechselhaft mit vielen Wolken und gebietsweisem Regen. Später sind es eher Schauer und Gewitter, wobei es dann auch kräftigere Güsse geben kann bei einem böig auffrischenden Wind. Im Südwesten wird es im Nachmittagsverlauf sonnig. An der Nordsee werden es 15 Grad, am Kaiserstuhl 23 Grad. Morgen schauert es hauptsächlich im Norden und Osten. Sonnig wird es im Südwesten. Danach kommt der Frühsommer mit bis zu 30 Grad.
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8: Die A71 Suhl Richtung Erfurt ist zwischen Oberhof und Gräfenroda wegen Tunnelwartungsarbeiten bis 6 Uhr gesperrt. Auf der A4 Dresden-Frankfurt wird zwischen Hornstein-Ernsthal und Glauchau West bis Dezember die Fahrbahn auf der Richtungsfahrbahn Frankfurt erneuert. Der gesamte Verkehr wird mit je 2 Spuren auf der Richtungsfahrbahn Dresden geführt. Die Anschlussstelle Hornstein-Ernsthal ist in Richtung Frankfurt bis Anfang Juli gesperrt. Geblitzt wird unter anderem auf der Ortsdurchfahrt Chemnitz in beiden Richtungen.
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0: Der frühe Mittwochmorgen, die Popnacht hier. Und jetzt hauchen euch Bleu Soleil und Luisa wach mit Soleil Bleu. Und mein Name ist Daniela Hilb. Bonjour, bonjour.

0: aktueller Hit von Teddy Swims hier in der Popnacht um 20 vor 5. Und apropos Mr. Know-It-All, es ist jetzt Zeit für die wirklich wichtigen Fragen im Leben. Wie zum Beispiel, warum hatte der T-Rex eigentlich so einen riesengroßen Kopf, aber so wahnsinnig kurze Arme? Ist doch irgendwie voll unpraktisch, oder? Mr. Know-It-All. Wir gehen kurz in die ARD-Wissenschaftsredaktion zu David Beck. Es gibt die Antwort auf diese Frage jetzt dank einer Studie aus England. Wie kommt's denn?
1: Tyrannosaurier hatten es mit riesigen Beutetieren zu tun. Zum Beispiel jagten sie Triceratops, die bis zu 10 Tonnen schwer werden konnten. Dazu benötigte T-Rex einen starken Kiefer, mit dem er seine Beute festhalten konnte, sagen die Forschenden der Universität Cambridge und des University College London. Deshalb, vermuten sie, entwickelten sich bei T-Rex starke Kiefermuskeln und Schädelknochen aus. Gleichzeitig wurden die Arme weniger wichtig und im Laufe der Evolution kleiner. Ihre These stützen die Forschenden damit, dass auch bei anderen großen fleischfressenden Dinosauriern dieser Zusammenhang besteht. Bei Carnotaurus, der einen ähnlichen Körperbau hatte wie der T-Rex, waren die Arme sogar noch weiter zurückgebildet und vermutlich komplett funktionslos.
0: Faszinierend und spannendes Smalltalk-Wissen für den Kaffeeautomat gleich um kurz vor 5. Ein bisschen Kollegen beeindrucken, warum nicht?

gerade richtig gut auf der Überholspur? Feiern. Zusammen mit seinem Produzenten Dalton neu in der Popnacht. Versprich mir. Und jetzt ein Dance-Classic. Juhu. Oh, no.

Mit Higher Power kommt ihr hoffentlich in diesen Mittwoch rein. Das war die Popnacht mit Daniela Hilb. Habt einen schönen Tag heute.

0: Um 5 Uhr mit Olaf Knapp. Der Zolldeal zwischen der Europäischen Union und den USA kann umgesetzt werden. Nach monatelangen Verhandlungen haben Vertreter aus dem EU-Parlament und dem Rat der 27 Mitgliedsländer den Weg dafür freigemacht. Aus der Nachrichtenredaktion Markus Weber.
1: Sie einigten sich in der Nacht in Straßburg darauf, europäische Zölle auf Industriewaren aus den USA abzuschaffen. So wie es EU-Kommissionspräsidentin von der Leyen im vergangenen Jahr mit US-Präsident Trump vereinbart hatte. Trump versprach damals im Gegenzug, auf die meisten EU-Produkte maximal einen Zoll von 15% zu erheben. Zuletzt hatte Trump wegen der Verzögerung den Druck erhöht. Er setzte der EU eine Frist bis 4. Juli. Sollte die EU die Umsetzung bis dahin nicht beschlossen haben, werde er neue Aufschläge verhängen und die Zölle auf Autos von zurzeit 15% auf 25% erhöhen.
0: Die USA reduzieren die Zahl ihrer in Europa stationierten Brigaden. Anstatt 4 seien nur noch 3 Kampfbrigaden vorgesehen, teilte das Pentagon mit. Zuvor kündigte der oberste NATO-Kommandeur US-General Grinkovich an, dass die USA in den kommenden Jahren weitere Truppen aus Europa abziehen und, anders als geplant, vorerst keine weitreichenden Mittelstreckenwaffen in Deutschland stationieren wollen. Die Bundesregierung will heute eine Reform der Führerscheinausbildung auf den Weg bringen. Der Gesetzentwurf von Bundesverkehrsminister Schnieder sah zuletzt mehrere Maßnahmen vor, die vor allem die Kosten für Fahrschüler senken sollen. Einzelheiten von Felix Tenbaum aus Berlin.
2: Der Theorieunterricht soll in Zukunft komplett online absolviert werden können. Fahrschulen könnten dann selbst entscheiden, ob sie digital oder in Präsenz unterrichten. Ein Modellversuch soll bei Übungsfahrten gestartet werden. Fahrschülerinnen und Fahrschüler könnten dann einen Teil der praktischen Fahrausbildung unter bestimmten Auflagen mit Vertrauenspersonen durchführen. Das heißt, dass Jugendliche zum Beispiel ohne Fahrlehrer oder Lehrerin, aber dafür mit ihren Eltern in der Ausbildung begleitet zu Übungszwecken fahren dürfen.
0: Der russische Präsident Putin beginnt heute seine politischen Gespräche in China. Nach Angaben aus dem Kreml ist ein Treffen mit dem chinesischen Staats- und Parteichef Xi geplant. Beide Seiten wollen über die Beziehungen ihrer Länder, internationale Konflikte sowie regionale Fragen sprechen. Der Besuch Putins sorgt auch deshalb für Aufmerksamkeit, weil Xi erst in der vergangenen Woche US-Präsident Trump in Peking empfangen hatte. Das waren die Nachrichten.
3: 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Fabian Magerhans, guten Morgen.
4: Guten Morgen. A2 Richtung Hannover zwischen Peine und Hämmler Wald. 4 Kilometer Stau durch einen defekten LKW in der Baustelle. Plant ihr ungefähr 20 Minuten mehr Zeit ein. Ansonsten, Rolls, habt ihr noch was gesehen? Staus oder Blitzer? Ruft uns an, kostenlos unter 0800 123 2340.
3: Ja, wir gucken mal aufs Wetter. Sarah, was ist da los heute?
5: Ja, heute spielt das Wetter ein, ich würde sagen, genau umgekehrtes Spiel wie die letzten Tage. Das heißt, es wird heute erst viele Wolken geben, dann im Laufe des Tages gibt es immer mehr Sonnenschein. Es gibt insgesamt hier und da ein paar Schauer und am Nachmittag und Abend kommen auch nochmal ein paar Gewitter runter. Kennen wir ja auch schon, die Höchstwerte, die sind ein bisschen höher als die letzten Tage. 18 bis 23 Grad sind drin und die Frühwerte, die sind sehr mild. Jan ist zum Beispiel in Aue unterwegs, ist jetzt auch nicht gerade bekannt als der Ort, der immer am mildesten unterwegs ist, aber sogar da schon zweistellige 11 Grad aktuell. Also das ist wirklich ein milder Start in den Tag. Ich hatte ja versprochen, da kommt Sommer. Morgen noch nicht. Da gibt es nochmal die Temperaturen von heute. Da ist es, naja, hier und da recht freundlich, aber es gibt schon auch nochmal Wolken und vereinzelt Regen. Ab Freitag ändert sich das Wetter. Zum langen Pfingstwochenende hin knacken wir tatsächlich am Samstag die 30-Grad-Marke, das geht natürlich nur mit viel blauem Himmel und viel Sonnenschein.
3: Guten Morgen!
5: Kuckuck, gleich 5 nach 5.
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3: Kaffee! Bitte was?
5: Es ist sowas in mir drin, das ja. Ärgert sich. Ich fahre ja Freitag dann in den Urlaub, ja. In die Sonne.
3: Ja.
5: Und kaum fahre ich in den Urlaub, ja. Wird es hier halt auch richtig geil. Ich finde ja, wenn man selbst in die Sonne fährt, man gibt dafür Geld aus. Ja? Ja. Man macht den ganzen Stress mit der Reise. Dann will man doch wenigstens, dass die zu Hause schlechtes Wetter haben.
3: Ja,
5: Das finde ich jetzt schon wieder unmöglich.
3: Ah, ja.
5: Ich sehe das schon, dass ich fahre nach Südfrankreich und ich sehe es schon kommen, dass es da

0: kälter ist als hier. Das hatte ich schon öfter über Pfingsten.
1: Wahrscheinlich.
0: Da raste ich aus, wenn du wieder hier in der Sonne brutzelst.
1: Ja.
0: Und ich da.
1: Na gut. Dann werden wir mal gucken, wie sich's entwickelt. Eine Sache weiß ich auf jeden Fall. Die Tasse gibt's auf jeden Fall auch nächste Woche. Und auch heute im Rahmen unserer Frühaufsteherprämie. Und zwar ungeachtet des Wetters. 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Und jetzt starten wir also in den

0: 5.11 Uhr am Mittwoch.
1: Guten Morgen.
2: Hallo, guten Morgen.
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0: Also, ich habe schon geklärt, Sarah fährt Freitag in Urlaub. Das ist natürlich irgendwie, ja, da weiß ich auch nicht so ganz genau. Ja, eine Frechheit. Wie soll ich das da aushalten ohne dich? Ich weiß es nicht. Mal gucken.
4: Ach, Lasi.
0: Ob wir irgendwo Ersatz haben. Hier sind Sarah und Lars. Wer ist am Telefon? Guten Morgen.
5: Guten Morgen, hier ist die Anke.
0: Ja, Anke, herzlich willkommen in der Show. Wie geht's dir heute Morgen, Anke?
5: Super, ich bin ein kleiner Frühaufsteher.
0: Anke, hör auf, das ist doch verrückt. Das sind doch also. Ja. Hast du noch mehr schlechte Angewohnheiten?
5: Nein, ich habe keine schlechten Angewohnheiten. Ich bin ein ganz lustiger Mensch.
0: Ach so, okay. Ja, sehr schön. Ja, wo kommst du eigentlich her, Anke?
5: Ich komme hier aus Liebenau bei Kamen.
0: Ja, schön. Schön, schön, schön, schön.
4: Und das heißt, also wir haben jetzt richtig verstanden, du bist ganz freiwillig wach, weil du gerne um 5 Uhr aufstehst.
5: Ja. Naja, freiwillig, aber die Arbeit und ich bin gerne, ich habe früh gerne meine Ruhe.
4: Ja. Das ist tatsächlich ein Vorteil. Ja, ja, ja, ja, man wird nicht direkt mit so vielen Deppen konfrontiert, weil die meisten schlafen ja noch. Entschuldigung.
5: Richtig,
0: also, ja.
5: Richtig.
0: Aha, so eine bist du, Anke. Verstehe.
5: Nein, nein. Alles gut.
0: Anke, okay, ja, wunderbar, dann gibt es ein bisschen was, dann wird die Laune noch besser. Ja,
5: da freue ich mich.
0: Ja, indem du unsere tolle Frühaufsteherprämie-Tasse kriegst. Herzlichen Glückwunsch, Anke.
5: Super, ich freue mich, ganz toll.
0: Wir wünschen dir einen tollen Mittwoch und wenn wir uns nicht mehr hören, auch ein tolles, ist das schon, sagen wir schon Pfingstwochenende jetzt?
5: Ja, sag mal so.
0: Ja, gut.
4: Ich weiß es schon. Hast du was vor?
5: Na, ich habe frei. Ich bin im Pflegedienst, ich bin Krankenschwester und frei.
4: Da ist das nicht selbstverständlich, gell, dass man frei hat an so langen Wochenenden. Das stimmt, da grüßen wir mal stellvertretend alle Feiertagshelden, die da auch ran müssen. Gut, dass du es sagst.
0: Danke, dann trotz allem, hau rein und weiter viel Spaß.
5: Mit Sarah und Lars. Dankeschön.
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0: Hello! 5 vor 20, guten Morgen. Hier ist die MDR Jump. Guten Morgen, Familie. Am Mittwoch.
1: So. 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

0: 5.30 Uhr. Guten Morgen, hier ist die MDR Jump. Guten Morgen, Familie. Am Mittwoch und Fabian Magers ist im Verkehrszentrum. Wie ist die Lage, mein Lieber?
1: Moin, es gibt nur eine Meldung für die A2 Richtung Hannover zwischen Peine und Hemmlerwald. 4 Kilometer Stau durch einen defekten LKW in der Baustelle. Es dauert ungefähr 20 Minuten länger. Dann wird geblitzt auf der B1 in Sundstedt Richtung Süpplingen, in Halle noch in der Leipziger Chaussee in beiden Richtungen. Blitze auch in Leipzig in der Lützowstraße und in der Waldstraße stadtauswärts. Habt ihr noch was gesehen? Staus oder Blitzer? Ruft uns an, kostenlos unter 0800 123 2340.
0: Also es gibt eine Sache, auf die kann man sich wirklich verlassen, egal was passiert auf dieser Welt. In Halle wird immer geblitzt.
1: Ja, stimmt. Das ist wahr.
0: Das Ordnungsamt bekommt ein Fleißsternchen.
1: So, ein Applaus.
0: Klasse. Sehr gut. Ja, okay. Sarah, wie wird's Wetter?
2: Ja, Wetter ist ja auch immer. Ja. Dafür bekomme ich aber keinen Applaus.
0: Nein.
2: Ja, pass auf, aber die nächsten Tage wird das Wetter so geil, da werdet ihr gleich applaudieren. Da werdet ihr, oh Gott, ihr werdet euphorisch werden. Jetzt gucken wir aber erstmal auf heute. Und da gibt es das Wetter der letzten Tage nur umgekehrt. Das heißt, die ersten Stunden des Tages, die sind eher grau. Dann im Laufe des Tages gibt es mehr Sonnenschein. Es kann insgesamt ein paar Schauer am Nachmittag und Abend, auch ein paar Gewitter geben, weil die Höchstwerte noch mal ein bisschen höher sind als die letzten Tage mit 18 bis 23 Grad. Vor allem die Frühwerte sind milder, oft im zweistelligen Plusbereich. So, jetzt morgen nochmal wechselhaft, lauwarm, aber dann pünktlich zum langen Pfingstwochenende ab Freitag Hochsommer. Es gibt ganz viel Sonnenschein und die Temperaturen steigen am Samstag sogar auf bis zu 30 Grad. Ist das nicht irre?
0: Boah, irre warm.
2: Warm!
0: Ja, und da kommt ja unser Dr. M-Kurs mit aller Herrgottsfrühe schon vom Bäcker. Was los?
3: Wisst ihr, was mich nervt? Dass man für den Kurf eines einzelnen Brötchens einen Beleg bekommt, der so lang ist wie die gesamte Hausordnung im Kleingartenverein.
2: Ach, das ist so. Eine Runde Brot, Brötchen und Bon gibt's gleich nochmal in der aktuellen Folge Dinge, die man nicht braucht. Kommt um 5.40 Uhr.

0: 5:37 Uhr, der MDR-Jump Guten Morgen Familie ist hier am Mittwoch.
1: Und noch bevor der überhaupt richtig losgegangen ist, kümmert sich Dr. Emkus noch ganz schnell um den Papierkram.
0: Und zwar im wahrsten Sinne des Wortes, ja.
2: Wisst ihr, was mich nervt? Dass man für den Kurf eines einzelnen Brötchens einen Beleg bekommt, der so lang ist wie die gesamte Hausordnung im Kleingartenverein. An der Kasse werden heutzutage Papierberge produziert, für die im Regenwald vermutlich im Sekundentakt die Alarmglocken schrillen. Wenn du nur eine Packung Kaugummi kaufst, verlässt du den Laden mit einem Dokument, das man locker als Notfalldecke für eine ganze Schulklasse verwenden könnte. Man sammelt in der Hosentasche unfreiwillig so viel Thermopapier an, dass man sich beim Gehen fühlt wie so ein wandelndes Aktenarchiv kurz vor der Ausmistung. Aber falls das Toilettenpapier mal wieder ausverkauft sein sollte, sind wir dank der Bonpflicht für die nächsten 3 Krisenjahre bestens gerüstet. So ein meterlanger Supermarktzettel ist eben auch ein echtes Multitalent in allen Lebenslagen.
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0: 5:42 Uhr. Hier ist die Emder Jam. Guten Morgen, Familie. Am Mittwoch.
1: Ist es schon wieder soweit?
0: Ja.
1: Mittwoch. Mhm. Okay. Ich finde ja, es wird der höchste Zeit, mal unser WhatsApp-Handy zu checken und vor allem zu applaudieren.
0: Was?
1: Die erste Nachricht des Tages ist schon vor der Show reingekommen.
2: Einen wunderschönen guten Morgen. Hier ist der Lars aus Kaiserslautern, aus dem wunderschönen Unstrutal. Ich freue mich schon, wenn es in 3 Minuten losgeht, die Guten Morgen Familie, weil sonst ist es total langweilig im Radio. Ich bin auf dem Weg nach Arnstadt, beruflich, muss auch sein, und ich wünsche euch einen schönen Tag. Ciao, Kakao.
1: Ja. Lasi, es ist gut, dass wir das jetzt erst hören, weil sonst hätten wir ja schrecklich unter Druck gestanden, weißt du?
0: Ja, egal, ob vor oder nach, aber gerne auch während der Show, teilt alles mit uns. Die Nummer steht auf mdrjump.de. Lasst von euch hören. Na?
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0: Fever Dream, ein Fiebertraum, aber es ist keiner, wir sind's wirklich. 5.45 Uhr, drei Viertel, sechs, ja, die MDR Jump, guten Morgen Familie ist hier am Mittwoch und das heißt, heute sind wir wieder bei euch zu Besuch.
1: Jeden Mittwoch ladet ihr uns ein, einen ganzen Morgen mit euch zu verbringen. Oberlausitz, Erzgebirge, Landkreis Greiz, Halle, Ilmenau. Wir waren schon überall unterwegs und diesmal kommt unser Familienmitglied der Woche aus Pößneck in Thüringen.
0: Janina hat bei uns sonst morgens immer die Schlagzeilen im Blick. Heute konzentrierst du dich voll und ganz auf unsere Familienmitglieder.
1: So ist es.
2: Ja, immer, immer. Heute, um ganz genau zu sein, auf die liebe Tina. Die hat wirklich den geilsten Job der Welt, für den sie auch schon immer ultra früh raus muss. Sie befüllt, aufgepasst, Snackautomaten. Also ihr wisst schon, Schokolade, Müsliriegel, Gummibärchen, Chips und ja, Lars, bestimmt auch diese fiesen, kleinen, stinkenden Snack-Salamis, die du so liebst. Ja, bestimmt. Ich werde nachher mal nachschauen. Naja, und auch der Kaffee kommt nicht zu kurz. Auch da füllen wir Kaffeeautomaten auf. Heute im Krankenhaus in Saalfeld. Also bis gleich.
0: Ja, Mini-Salamis, Kaffee. Das ganze Auto voller Schokoriegel klingt für mich nach dem Himmel auf Erden, ehrlich gesagt. Na gut, aber wir bleiben hier und halten die Stellung. Und Janina ist also den ganzen Morgen mit euch unterwegs.
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6: Um 6 Uhr mit Sophia Spiropoulos. Sachsens Wirtschaftsminister Dirk Panther hat... Sachsens Wirtschaftsminister Dirk Panther hat die Pläne von Bundeswirtschaftsministerin Katharina Reiche zum Ausbau von Gas

0: den USA frei. Vertreter des EU-Parlaments und der Mitgliedstaaten verständigten sich in der Nacht darauf, Zölle auf US-Industriegüter abzuschaffen und US-Agrarprodukten sowie Meeresfrüchten einen besseren Marktzugang zu gewähren. Bei Verstößen gegen Absprachen sollen die Vereinbarungen ausgesetzt werden können. US-Präsident Donald Trump hatte der EU eine Frist bis Anfang Juli gesetzt, den bereits im vergangenen Sommer vereinbarten Zolldeal in Kraft zu setzen. Die USA werden in den kommenden Jahren weitere Truppen aus Europa abziehen. Der oberste NATO-Kommandeur US-General Alexis Grinkevich sagte nach einem Treffen in Brüssel, den Verbündeten solle aber genügend Zeit eingeräumt werden, um die wegfallenden Streitkräfte zu ersetzen. Ein Zeitplan und Zahlen nannte er nicht. Erst vor kurzem hatte US-Präsident Donald Trump angekündigt, 5000 Soldaten aus Deutschland abzuziehen. Der Deutsche Landkreistag hat von Bundesinnenminister Alexander Dobrindt mehr Mittel für den Bevölkerungsschutz gefordert. Vizepräsident Götz Ulrich sagte dem MDR, die angekündigten 10 Milliarden Euro seien angesichts der geplanten 400 Milliarden für die Verteidigung zu wenig. Außerdem seien klare gesetzliche Regelungen nötig. Dabei gehe es um Zuständigkeiten zwischen Bund, Ländern und Kommunen. Das Bundeskabinett will heute über die Pläne beraten. In Görlitz suchen Einsatzkräfte nach dem Einsturz eines Hauses weiter nach zwei Frauen und einem Mann. Nach Angaben der Polizei wurden in der Nacht die Arbeiten vorübergehend eingestellt, um die Gasleitungen rund um das Gebäude vollständig zu leeren. Inzwischen sei die Suche wieder aufgenommen worden. Die Rettungskräfte gehen davon aus, dass Verschüttete bis zu 72 Stunden überleben können. Das Haus war am Montagabend eingestürzt. Das waren die Nachrichten.
1: 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Hier sind die neuesten Meldungen aus dem MDR Jump Verkehrszentrum. Fabian Marge, Hans.
2: Yes. Guten Morgen. A2 Richtung Berlin zwischen Allerengersleben und Alsleben. 3 Kilometer stockender Verkehr an der Baustelle. Plant hier ungefähr 10 Minuten mehr Zeit ein. A2 Richtung Hannover in der Baustelle zwischen Peine und Hemmlerwald. Ein defekter LKW. Dadurch 5 Kilometer Stau. 20 Minuten dauert's länger. B100 zwischen Mühlbeck und Poch. In beiden Richtungen 2 Kilometer Stau und stockender Verkehr. Dauert's circa eine Viertelstunde länger. Und Blitzer stehen in Halle, Leipziger Chaussee beidseitig und in Leipzig in der Lützowstraße. Auch da wird in beiden Richtungen geblitzt. Habt ihr noch Staus oder Blitzer gesehen? Ruft uns an, kostenlos unter 0800 123 2340.
1: Ja, sag mal, da guckst du so prüfend in deine 100 Monitore. Und was steht denn da also rein wettermäßig?
3: Ja, also heute spielt das Wetter ein genau umgekehrtes Spiel wie die letzten Tage. Das heißt, erstmal viele Wolken, recht grau im Laufe des Tages, dann aber immer mehr Sonnenschein. Es kann ein paar Schauer und am Nachmittag und Abend auch noch mal ein paar Gewitter geben. Die Höchstwerte steigen etwas höher als die letzten Tage. 18 bis 23 Grad sind drin. Das ist aber alles nur ein Vorspiel. Wir müssen noch mal durch den Tag morgen durch, der wechselhaft und lauwarm ist. Aber dann, pünktlich zum langen Pfingstwochenende ab Freitag, wirklich Hochsommer. Ganz viel Sonnenschein gibt es dann, die Temperaturen steigen am Samstag sogar auf bis zu unglaubliche 30 Grad. Das geht dann ja doch schnell plötzlich.
1: Oh, wir sind jetzt schon warm. Also, guten Morgen.
3: Gleich 5 nach 6.
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1: Gut, wir haben es ja schon früh gehört. Für Sarah geht's Freitag in den Urlaub. Es geht aber nicht nach
6: Korsika, irgendwas so Sizilien oder so, weiß ich nicht.
3: Nein. Das ist das Inselwissen, das Basti aus Salzertal gestern rausgekramt hat. Also insgesamt sichert er sich ja in unserem Quickie 200 Euro.
6: Ja, ein Träumchen, super.
1: Und jetzt seid ihr dran. Das wäre auch ein Träumchen. 0800 123 2340 ruft schnell an. Beantwortet unsere Fragen richtig. Bis zu 300 Euro sind drin und seid danach noch glücklicher als zuvor. 0800 123 2340. Jetzt anrufen und um 6.10 Uhr startet der nächste Quickie hier bei uns.

0: 6.10 Uhr. Guten Morgen. Hier ist die Enerjump. Guten Morgen, Familie. Am Mittwoch.
1: An dem sowas von sportlich wird. Europapokalfieber in Istanbul, Eishockey zittern in der Schweiz und hier bei uns, ja, da gibt's zum Aufwärmen einen kleinen Fragensprint.
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0: Hier sind Sarah und Lars, wer ist denn am Telefon? Einen schönen guten Morgen.
3: Guten Morgen.
0: Ja, hallo, ja, wer ist denn da? Morgen. Ja, sprich doch
3: hier
0: mit
3: ist der
0: uns.
3: Daniel.
0: Ja, Daniel, was
4: dauert? Daniel,
0: was dauert das, solange bis du antwortest? Hallo. Von wo rufst du an, sag mal, dass du eine lange Leitung hast oder was? Das gibt's ja gar nicht.
3: Ich rufe aus Dresden an.
0: Du musst eigentlich noch gehen, ja, von der Entfernung. Also von da. Gut, was treibst du so früh, lieber Daniel?
3: Ja, ich genieße noch den Morgen, trinke Kaffee und ja, bereite mich für den Tag vor.
0: Oh ja, wunderbar. Und
1: sieh, das ist moralisch, ja, auf das, was kommt.
0: Jetzt kriegst du drei Fragen um die Ohren gehauen. Für jede richtige Antwort gibt's 100 Euro. 5 Sekunden Zeit hast du pro Antwort. Und dein Quickie startet jetzt mit Frage Nummer 1. Gerade haben wir schon gehört, Europapokal ist angesagt mit deutscher Beteiligung. Heute Abend spielt Freiburg im Finale der Fußball-Europa League. Das Ganze steigt in Istanbul. Nächste Woche findet dann das Endspiel der Conference League bei uns im Osten statt. Und zwar in der Stadt, in der der einzige mitteldeutsche Erstligist zu Hause ist. Also in...
3: Oh Gott, ich bin gar kein Fußballfan.
0: Naja, welche Stadt kennt ihr
1: noch? Das fällt Dresden dann einfach auch schwer,
3: Leipzig,
1: das auszusprechen. Ja, ja. Genau, das tut weh.
0: Das war aber leider außerhalb der Zeit, mein lieber Daniel. Ja, gut.
1: Das hat er jetzt aus Prinzip nicht gesagt, das sage ich dir.
0: Ach,
1: das
0: so?
1: War es ihm 100 Euro wert, das nicht zu sagen.
0: Ach du liebes bisschen. Frage Nummer 2. Wir zünden kurz die Glamour-Kerzen an und rollen den roten Teppich aus. Heute feiert nämlich ja an der größten Pop-Ikonen der Welt 80. Geburtstag. Zumindest, sagen wir mal, Teile von ihr. Also. Wer singt hier, Daniel? Daniel, bist noch dran. Oh ne, Daniel ist weg.
1: Was?
0: Daniel ist aus der Leitung geflogen.
1: Das hat ihn als Dresdner einfach so genervt, dass du ihn gezwungen hast zu sagen, aus Leipzig, ja, der einzige Erstligist hier bei uns, ist, hat er aufgelegt, hat er keinen Bock
0: was
1: mehr gehabt.
0: Was machen wir jetzt mit Daniel? Können wir ihn doch mal schnell zurückrufen? Oder wie sieht's aus? Lauf, was du lässt. Da fliegt er aus der Leitung. Ich habe doch schon am Anfang gemerkt, dass es mit der Leitung nicht so einwandfrei war hier, oder?
1: Jetzt guck mal. Zur allergrößten Not spielen wir ohne Mikrofon weiter, off-air, privat.
0: Ja, ja. Wir gucken mal. Na und? Kriegen wir noch eine Leitung zu Daniel? Schade. Na gut.
1: Das wird hier aber kein Quickie heute Morgen.
0: Das wird echt kein Quickie. Das war eher ein Slowly. Na gut, dann behalten wir die Kohle und gucken mal, wie wir das machen mit Daniel.
1: Spielen morgen wieder.
0: Spielen morgen wieder, um 6.10 Uhr.
1: Spielen morgen wieder.
0: Schade. Alles live.
1: Zum Sommer mehr Zeit zu singen.
0: Ja. Gut, eh doch schnell aufs Klo.

0: 6.16 Uhr, die Elternschaft. Guten Morgen, Familie ist hier am Mittwoch. Guten Morgen. Und die Sugar Babes gibt's in 20 Sekunden.
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0: 6.20 Uhr. Guten Morgen, hier ist die MDR Jumps. Guten Morgen, Familie, am Mittwoch.
1: Am 20. Mai. Und das ist die Zeit, in der bei vielen Familien so langsam das große Wort Ausziehen fällt. Oh. Noch laufen die Abschlussprüfungen, die mündliche Prüfung, die Nachprüfung, heute zum Beispiel zur Fachhochschulreife in Sachsen. Aber parallel, da gehen die Fragen los. Ausbildung oder studieren und vor allem, wo überhaupt?
0: Und wie weit weg?
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0: Ja, also angeblich ziehen Töchter weiter von ihrem Elternhaus weg als Söhne. Stimmt das, Diplompsychologe Dirk Baumeier aus Leipzig?
3: Ja, das ist tatsächlich wahr. Die amerikanischen Forscher Janice Compton und Robert Pollack konnten anhand der repräsentativen Daten aus dem US-Zensus feststellen, dass sich verheiratete, über 25-jährige amerikanische Männer durchschnittlich nicht weiter als 40 Kilometer von ihrer Mutter entfernt ansiedeln. Unverheiratete Männer brauchen sogar noch mehr Nähe und wohnen durchschnittlich nicht weiter als 24 Kilometer von ihrer Mutter. Der Grund liegt nicht etwa darin, dass Mütter auch ihren erwachsenen Söhnen noch den Kindermund mit Bonbon stopfen. Stattdessen kann die erstaunliche Wohnortnähe aus evolutionspsychologischer Sicht nicht Wunder nehmen. Genetische und archäologische Befunde belegen, dass schon steinzeitliche Frauen ihre Horde oder Sippe verließen, um sich den Clans ihrer Männer anzuschließen, wohingegen Männer oft in ihrer angestammten Sippe blieben. Um nämlich Inzucht zu vermeiden und politische Allianzen zu schmieden, praktizierten Jäger- und Sammlergemeinschaften die sogenannte Exogamie, also die Pflicht, außerhalb der eigenen Gruppe zu heiraten.
1: Also es gibt tatsächlich Studien, die zeigen, Töchter ziehen unter Umständen weiter weg als Söhne. Und schuld ist die Evolution, damit wir bessere Allianzen schmieden können, Lasi.
0: Aha. Ich schmiede jetzt erstmal eine Allianz mit der Kaffeemaschine. Ja. Sonst zieht hier niemand nirgendwo hin.
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10: 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Es ist gleich 6.30 Uhr und jetzt alles, was heute wichtig wird, mit Sophia Sphiropoulos.
11: Das Bundeskabinett will heute die geplante Reform der Fahrschulausbildung auf den Weg bringen. Die Pläne von Verkehrsminister Patrick Schnieder sollen den Erwerb des Führerscheins einfacher und günstiger machen. Vorgesehen sind etwa Online-Theoriestunden, weniger Sonderfahrten und ein kürzerer Fragenkatalog. Der Landtag in Sachsen-Anhalt will heute einen Gesetzentwurf zur Kulturförderung verabschieden. Außerdem soll das Rettungsdienstgesetz reformiert werden. Das soll den landesweiten Einsatz von Telenotärzten und Gemeindenotfallsanitätern ermöglichen. Auf der Tagesordnung steht auch der Streit um das Ameos-Klinikum im Salzlandkreis. Nach der tödlichen Messerattacke auf einen Gerichtsvollzieher im Saarland beginnt heute der Prozess gegen den mutmaßlichen Täter. Dem 42-Jährigen wird Mord vorgeworfen. Er soll im November 2025 den Gerichtsvollzieher in Bexbach erstochen haben, als dieser eine Zwangsräumung vollstrecken wollte.
10: Und jetzt der Blick auf die Straßen. Fabian Magerhans ist im Verkehrszentrum. Mein Lieber, wie sieht's denn aus?
12: Moin, es gibt wieder Baustellenstaus auf der A2 und zwar Richtung Berlin. Einmal zwischen Allerengersleben und Alsleben eine Viertelstunde plus. Richtung Hannover zwei Staus. Einmal zwischen Irksleben und Alsleben eine Viertelstunde obendrauf. Und zwischen Peine und Hemmelerwald, da steht auch noch in der Baustelle ein defekter LKW. Dauert hier circa 20 Minuten länger. Am Wochenende ist das Sputnik Spring Break auf der Halbinsel Poch. Yippie, auf der B100 zwischen Mühlbeck und Poch. Merkt man schon so ein bisschen was. 2 Kilometer Stau und stockender Verkehr. In Chemnitz, da blitzt es in der Nevestraße Richtung Südring, in Halle, Leipziger Chaussee und in Leipzig in der Lützowstraße. Chris ist auf der A13 unterwegs.
13: Guten Morgen. Von Dresden her kommen Fahrtrichtung Cottbus. An der Abfahrt Schipkau wird gerade Blitzer aufgebaut. Schipkau, Schwarzheide.
12: Dankeschön, Chris. Habt ihr noch was gesehen? Staus oder Blitzer, ruft uns an, kostenlos unter 0800 123 2340.
10: Tja, Sarah. Jetzt sind wir mal gespannt, wie das Wetter wird.
14: Ja, besser, besser. Ja, also die nächsten Tage, mittelfristig. Heute ist es genau umgekehrt. Da heißt es erstmal viele Wolken, im Laufe des Tages immer mehr Sonnenschein. Das kennen wir genau umgekehrt aus den letzten Tagen. Es kann schon ein paar Schauer geben, am Nachmittag auch ein paar Gewitter. Die Höchstwerte aber etwas höher als die letzten Tage, dann doch schon mit 18 bis 23 Grad. Und vor allem die Frühwerte sind viel milder als die letzten Tage, sind oft schon im zweistelligen Plusbereich. Es wird morgen nochmal wechselhaft und sagen wir mal lauwarm. Aber dann pünktlich zum langen Pfingstwochenende ab Freitag wirklich Hochsommer. Da gibt es dann ganz viel Sonnenschein und die Temperaturen steigen am Samstag nicht auf 27, nicht auf 29, sondern wir knacken dann wirklich die 30 Grad Marke.
10: So, und wir sagen es euch gleich, gesundes Frühstück ist heute nicht, ja, weil Nein. Wir sind den ganzen Morgen mit einer Snackautomatenbefüllerin unterwegs.
14: Schokolade, Müsliriegel, Chips, Gummibärchen gibt's gleich um 6.40 Uhr.
10: Geil.

0: gleich haben wir 6.40 Uhr. Die Emler Jump, guten Morgen Familie, ist hier am Mittwoch. Ja, und den widmen wir ja immer voll und ganz euch.
1: Jede Woche folgen wir euren Einladungen und begleiten euch den ganzen Morgen lang bei allem, was ihr so macht.
0: Familienchaos am Frühstückstisch, unterwegs mit dem mobilen Pflegedienst. Jeden Mittwoch lernen wir ja neues Familienmitglied noch besser kennen.
1: Heute ist das Tina aus Pürsneck, die befüllt beruflich Snack- und Kaffeeautomaten. Janina, du sitzt ja sonst hier bei uns im Studio, hast jeden Morgen die Schlagzeilen im Blick und jetzt zählst du Schokoriegel, oder?
2: Ja, also karrieretechnisch könnte es doch nicht besser laufen. Also wir haben hier das Auto vollgepackt. Tina, was ist alles im Kofferraum?
3: Ja, wir haben Kaffee im Kofferraum, wir haben Snacks im Kofferraum, herzhafte, süße Snacks, alles, was das Herz und die Hüfte begehrt.
2: Ja, wirklich reichlich, reichlich. Also jetzt sind wir gerade schon unterwegs zu unserer ersten Station. Wie sieht denn so ein normaler Morgen bei dir aus?
3: Den Nachmittag zuvor werden meine Boxen gepackt. Ich habe ca. 40 Automaten, die ich betreue und habe dann dreimal die Woche eine feste Tour.
2: Ja, wir waren auch gerade schon im Lager, da sieht es aus wie im Supermarkt. Da würde ich ja ab und zu mir auch mal so einen kleinen Schokoriegel, würde ich mir mal so in die Tasche stecken, muss ich dir sagen, wie es ist. Jetzt hast du ja neben deinem Job noch ein zweites Amt. Du bist ja unser Familienmitglied der Woche. Warum hast du dich dafür eigentlich angemeldet?
3: Das ist einfach ein schönes Gefühl. Man würde ohne euch, würde mir wirklich echt was fehlen. Heute früh erst wieder eingestiegen, gleich das erste Lied. Bäm. Erinnerungen, Coldplay, waren wir schon viermal zum Konzert, kriege ich gleich Gänsehaut. Man ist ja oft den ganzen Tag hier unterwegs und man sieht zwar viele Menschen, aber im Auto ist es ja doch immer mal eine Zeit, da bist du einfach alleine. Und wenn das Radio an ist, dann halt nicht. Ne? Man fühlt sich nicht so einsam. Ich bin jemand, der sehr gerne auch lacht und mir würde echt was fehlen ohne euch. Ist wirklich
2: ja,
3: so.
2: Und jetzt sind wir alle zusammen hier im Auto und wir biegen jetzt ein hier beim Krankenhaus. Wir müssen jetzt raus. Tschüss.
0: Ja, alles klar.
1: Ich könnte mir jetzt noch mehr anhören. Na
0: ich
1: gut,
0: auch.
1: Bis später, ihr Lieben.
0: Heute begleiten wir Tina aus Pürsneck durch den Morgen und befüllen Snackautomaten. Und wer weiß, was hier nächste Woche passiert. Jeden Mittwoch besuchen wir euch. Die ganze Guten Morgen Familie meldet euch an auf mdrjump.de.
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0: Gleich haben wir es 3:07. Hier ist die MDR Jump. Guten Morgen, Familie, am Mittwoch.
1: So. Mann, der ist bei uns ja schon fantastisch gestartet. Tina hat uns gerade gesagt, warum sie morgens das Radio einschaltet. Und das hat uns so glücklich gemacht.
2: Das ist einfach ein schönes Gefühl. Man würde ohne euch, würde mir wirklich echt was fehlen. Heute früh erst wieder eingestiegen, gleich das erste Lied. Bam.
0: Ja. Gut, das Problem, jetzt stehen wir natürlich so ein bisschen unter Druck, ne? Jetzt wollen wir Tina natürlich auch nicht enttäuschen. Also.
1: Ja, dann guck mal, was du so an Bams im Angebot hast.
0: Ja. Also einer der gute Laune Bams am Morgen ist aktuell ganz sicher er hier. Alle Farben in der MDR Jump Good Morgen Familie. Ja. Da sind wir auf der sicheren Seite. Baby,

0: Baby, goodbye. Oder wie wir sagen, Baby, good morning. 6.47 Uhr ist die MDR Jump. Guten Morgen, Familie. Am Mittwoch.
1: Und da darf natürlich auch dieses Baby hier nicht fehlen.
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3: Da bin ich mittlerweile in einem Alter angekommen, wo ich immer mal denke, jetzt kann mich nichts mehr überraschen. Diese Denke wird nur ab und zu unterbrochen, wenn ich meine Nachrichten-App anmachen und lesen muss, was Orange Man im Weißen Haus mal wieder von sich gegeben hat. Als ich dann ganz schnell weitergescrollt habe, habe ich noch was gelesen, was mich tatsächlich überrascht hat. In deutschen Städten ist das Heuschnupfenrisiko höher als bei uns hier auf dem Lande, weil Abgase und Feinstaub die Pollen aggressiver machen. Ja, die Pollen sind mittlerweile so aggressiv, ich habe heute Morgen schon zwei Gänseblümchen mit Baseballschlägern gesehen. Da soll man zwar keine Witze drüber machen, aber viele Menschen in der City wissen oft gar nicht mehr, ob die Augen jetzt wegen des Blütenstaubs tränen oder wegen der hohen Mieten. Aber ihr müsst zugeben, das ist schon Ironie. Da stehst du in der Stadt andauernd im Stau und das Einzige, was läuft, ist deine Nase. Um sich zu schützen, wird empfohlen, Pollenschutzgitter, Luftreiniger, Nasenduschen sowie das Waschen der Haare nach dem Heimkommen. Nasse Wäsche sollte man nicht mehr im Freien trocknen und Friedrich Merz soll wohl schon überlegen, eine Pollensteuer einzuführen. Und als Boris Pistorius gehört hat, wie aggressiv Pollen mittlerweile sind, wollte er ihn direkt in Fragebogen für den Wehrdienst schicken. Ich mache die Nachrichten-App mal wieder aus und gehe spazieren. Hier draußen, auf dem Lande. Zwar auch mit Pollen, aber weitaus friedlicher.
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5: Guten Morgen an diesem frühen Mittwoch und das Wichtigste heute Morgen, das haben wir jetzt für euch.
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7: Um 7 Uhr mit Sophia Spiropoulos. Sachsens Wirtschaftsminister Dirk Panther hat die Pläne von Bundeswirtschaftsministerin Katharina Reiche zum Ausbau von Gaskraftwerken kritisiert. Der SPD-Politiker sagte dem MDR, wenn das Gesetz so komme, würden im Osten wahrscheinlich keine neuen Kraftwerke gebaut. Das sei nicht hinnehmbar. Der Energiekonzern LEAG erklärte, Reiche habe im vergangenen Jahr 2 neue Gaskraftwerke in Aussicht gestellt. Die Ministerin will 2 Drittel der neuen Gaskraftwerke in Süddeutschland errichten. Um das restliche Drittel soll sich ganz Deutschland bewerben. Heute beraten die Energieminister von Bund und Ländern. Die EU hat den Weg freigemacht für die vollständige Umsetzung

0: zwischen beiden Ländern betont. Zuvor hatte Xi Putin vor der großen Halle des Volkes mit militärischen Ehren empfangen. Putin will mit Xi über die internationale Politik beraten und einen geplanten Pipeline-Bau vorantreiben. Der Deutsche Landkreistag hat von Bundesinnenminister Alexander Dobrindt mehr Mittel für den Bevölkerungsschutz gefordert. Vizepräsident Götz Ulrich sagte dem MDR, die angekündigten 10 Milliarden Euro seien angesichts der geplanten 400 Milliarden für die Verteidigung zu wenig. Außerdem seien klare gesetzliche Regelungen nötig. Dabei gehe es um Zuständigkeiten zwischen Bund, Ländern und Kommunen. Das Bundeskabinett will heute über die Pläne beraten. In Görlitz suchen Einsatzkräfte nach dem Einsturz eines Hauses weiter nach zwei Frauen und einem Mann. Nach Angaben der Polizei wurden in der Nacht die Arbeiten vorübergehend eingestellt, um die Gasleitungen rund um das Gebäude vollständig zu leeren. Inzwischen sei die Suche wieder aufgenommen worden. Die Rettungskräfte gehen davon aus, dass Verschüttete bis zu 72 Stunden überleben können. Das Haus war am Montagabend eingestürzt. Das waren die Nachrichten.
1: 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Verkehrszentrum, Fabian Mager, Hans, guten Morgen.
2: Guten Morgen. A2 Richtung Berlin zwischen Allerengersleben und Alsleben. 3 Kilometer stockender Verkehr an der Baustelle. Plant ihr ungefähr 10 Minuten mehr Zeit ein. Richtung Hannover 2 Staus. Einmal zwischen Uexleben und Alsleben 20 Minuten plus. Und Richtung Hannover zwischen Peine und Hemmeler Wald 7 Kilometer Stau und stockender Verkehr. Plant ihr am besten 40 Minuten mehr Zeit ein. Am Wochenende ist das Sputnik Spring Break auf der Halbinsel Poch. Da wird natürlich fleißig vorbereitet. Auf der B100 zwischen Friedersdorf und Poch in beiden Richtungen 3 Kilometer Stau. Eine halbe Stunde dauert's länger. Und Blitzer stehen auf der A13 Richtung Berlin, Höhe Schwarzheide, Chemnitz-Nevestraße Richtung Südring und auf dem Südring im Bereich Annaberger Straße. In Halle auf dem Robert-Franz-Ring wird geblitzt, in der Leipziger Chaussee und in Leipzig in der Lützowstraße. Habt ihr noch Staus oder Blitzer gesehen? Ruft uns an, kostenlos unter 0800 123 2340.
1: Sarah, wie wird's Wetter?
3: Ja, heute spielt das Wetter ein genau umgekehrtes Spiel wie die letzten Tage. Das heißt, erstmal viele Wolken, das sieht oft nicht so vielversprechend aus, aber im Laufe des Tages gibt's dann immer mehr Sonnenschein. Es kann insgesamt ein paar Schauer geben, am Nachmittag vielleicht auch ein paar Gewitter bis zum Abend rein. Aber die Höchstwerte steigen schon mal auf bis zu 23 Grad. Wir merken ja auch, die Frühwerte sind oft sehr mild, meistens schon im zweistelligen Plusbereich. Es gibt morgen nochmal wechselhaftes, lauwarmes Wetter, aber dann pünktlich zum langen Pfingstwochenende Knaller. Ab Freitag Hochsommer mit ganz viel Sonnenschein steigen die Temperaturen am Samstag sogar auf bis zu 30 Grad.
1: Ja, morgen!
3: Gleich 5 nach 7.
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1: Und während die einen da über WM-Kader-Nominierungen diskutieren, sind andere schon längst auf Tour.

0: einfach gute Laune, ne? Lalala, witzi Leute. Alle das Freiburg-Trikot an und schauen auf das Europa-League-Finale mit deutscher Beteiligung. Das ist schon ein Ding. Um 7:10 Uhr machen wir, wobei den haben wir eigentlich gerade schon gemacht, den Stimmungstest.
1: Ja, die ist gut.

0: Guten Morgen, hier ist die Ender Jump. Guten Morgen, Familie, am Mittwoch.
1: Und da gehen hier ja gefühlt stündlich neue Namen für den WM-Flieger in Richtung USA durch die Live-Ticker.
0: Ja, da scheinen einige Überraschungen dabei zu sein. Morgen 14 Uhr wissen wir es dann ganz offiziell. Dann spricht Julian Nagelsmann zum Fußballvolk.
1: Ja, jetzt geht der Fußballblick aber erstmal nach
2: Istanbul.
1: Ja, das Finale im Europapokal ist angesagt. Endlich mal wieder ein deutsches Team dabei. Mega.
0: Sportman Tim, du bist schon seit Tagen im Fieber. Heute sind wir irgendwie alle Freiburger, oder was?
3: Ja, immer, wenn es was zu feiern gibt aus deutscher Sicht, oder? Ist doch klar. Der SC Freiburg kann sich heute die Krone der Europa League aufsetzen. Englischer Gegner, Aston Villa, türkisches Stadion, Istanbul. Ja, und dann siehst du schon seit Tagen rot-weiß-schwarze Schals und Trikots. Über 11.000 Freiburger sind da schon in der Stadt oder teilweise auch noch unterwegs. Ja, wie sagt man dann immer, ne? Ob mit Bus oder Bahn oder Flugzeug, scheißegal. SC Freiburg international.
4: Wir gewinnen. Wir holen das Ding und ja.
5: Ich war echt echte Freiburg.
6: Holen wir das Ding und dann muss ich mir tätowieren, leider. Wir sind gespannt.
7: Wir sind alle unten durchgegangen, jetzt stehen wir ganz oben. Mit den gleichen Leuten. Ist grandios.
3: So.
1: Mit den gleichen Leuten. Geil, Timmy. Ich finde aber generell, also die Freiburger sind super sympathisch, oder?
3: Ja, und da hat sich auch überhaupt nichts dran geändert, seit die Trainerlegende Christian Streich vor 2 Jahren ja aufgehört hat. Der netteste Mensch der Welt ist es, glaube ich. Machen die einfach weiter mit ihrer bodenständigen Art. Da spielen so viele Jungs aus der eigenen Jugend oder Region wie sonst fast nirgends im deutschen Profifußball. Ja, und manche, die sind echt schon ewig dabei. Jetzt holen die im besten Fall einen europäischen Titel. Ja, schöne Stadt, tolles Wetter, Stadion direkt am Meer. Der Coach Julian Schuster hat seine 4 Kids von der Schule befreien lassen und mitgenommen. Viel besser geht's doch eigentlich nicht.
0: 21 Uhr sind wir alle im Freiburg Fieber Europa League Finale mit dem SC Freiburg und morgen früh feiern wir hier bitte alle zusammen, ne? Oder?
3: Ja, den Dialekt, den mache ich aber nicht nach, versprochen.
0: Ja, muss doch nicht.
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0: 7.17 Uhr, die Ebner Jump. Guten Morgen, Familie ist hier und heute ist ja nichts mit Mittwoch.
1: Ja. Nee, im Gegenteil, immer Mittwoch stehen wir extra früh auf, um euch zu besuchen, ein Familienmitglied nach dem anderen.
0: LKW fahren in Leipzig, anpacken im Pflegeheim in Mansfeld-Südharz, auf der Couch schlümmeln in Immenau. Wir haben euch schon überall besucht und diesmal sind wir in Saalfeld unterwegs.
1: Unser tolles Familienmitglied der Woche ist Tina. Ihr Job ist es, früh am Morgen Snack- und Kaffeeautomaten aufzufüllen. Heute mit der Frau, die hier sonst immer die Schlagzeilen im Blick hat. Janina, wie viele Schokoriegel hast du Tina schon weggefuttert?
2: Kein einzig, oder Tina?
3: Ich hab's nicht mitbekommen. Also genascht hat sie, glaube ich, nichts.
2: Ja, noch nicht. Gerade lag noch alles eingepackt im Kofferraum. Jetzt haben wir hier alles auf zwei Wagen geladen und stehen schon am ersten Snackautomaten. Chips sind schon drin. Was haben wir hier noch? Mars, Schokoriegel sind schon drin, genau. Du bist hier wirklich zack, zack, zack am Arbeiten. Was genau ist jetzt hier dein Job?
3: Ja, schließen den Automaten auf. Nur ich habe diesen Schlüssel. Und dann geht es hier los. Ich habe das alles in meinem Tablet eingepflegt, wo was ist, dass wieder genascht und gesnackt werden kann.
2: Ja, und hier im Krankenhaus in Saalfeld, da geht alles ganz gut weg, hast du gesagt. Aber in den Firmen, da merkt man schon einen Unterschied zwischen Männer und Frauen.
3: Ja, die Frauen, die sind dann meistens nachmittags, schlagen die dann zu. Die essen dann halt gern Kuchen zu ihrem Kaffee. Und die Männer dann früh dann eher mal was Herzhaftes. So eine Salami, die gern gegessen wird.
2: Wir müssen uns auch beeilen, weil du machst ja auch ganz schön Strecke jeden Morgen, aber nie allein, weil wir sind ja immer dabei, die Guten Morgen Familie, ja, du bist immer in bester Gesellschaft und das war dir vor allem auch in den letzten Wochen ganz, ganz wichtig, dass du da nicht alleine unterwegs bist. Ja. Was gibt dir das?
3: Ach, hab ich gleich wieder Gänsehaut. Ja, also meine Mama, die war 3 Jahre Pflegefall und die ist vor 4 Wochen verstorben und ja, man ist viel alleine, aber so wird man halt abgelenkt, ne? Man hat die Musik, Dr. Emkus, Böttchers Welt und so. Ich bin jemand, der immer gerne lacht und meine Mama hat doch immer gerne gelacht, ja, und so kommt man dann gut durch den Tag und wie gesagt, sonst würde mir echt was fehlen.
0: Tina aus Pößneck befüllt morgens Snack- und Kaffeeautomaten und sie ist unser Familienmitglied der Woche. Immer Mittwoch sind wir unterwegs und begleiten euch durch euren Morgen. Und du bist ja auch Snackautomaten-Influencerin. Wir haben nämlich hier im Haus auch einen und ich werde jetzt runtergehen mit einer Salami holen. Das hast du geschafft jetzt. Weißt du?
3: Nimm ruhig 2.
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5: Hier ist die MDR Jump. Guten Morgen, Familie. Es ist 7.30 Uhr. Und jetzt alles, was heute wichtig wird, mit Sophia Spyropoulos.
6: Das Bundeskabinett will heute die geplante Reform der Fahrschulausbildung auf den Weg bringen. Die Pläne von Verkehrsminister Patrick Schnieder sollen den Erwerb des Führerscheins einfacher und günstiger machen. Vorgesehen sind etwa Online-Theoriestunden, weniger Sonderfahrten und ein kürzerer Fragenkatalog. Der Landtag in Sachsen-Anhalt will heute einen Gesetzentwurf zur Kulturförderung verabschieden. Außerdem soll das Rettungsdienstgesetz reformiert werden. Das soll den landesweiten Einsatz von Telenotärzten und Gemeindenotfallsanitätern ermöglichen. Auf der Tagesordnung steht auch der Streit um das Ameos-Klinikum im Salzlandkreis. Ungarns neuer Ministerpräsident Peter Modyar besucht bei seiner ersten Auslandsreise Polen. In Warschau kommt er mit Regierungschef Donald Tusk zusammen. Außerdem sind Gespräche mit dem rechtskonservativen Präsidenten Karol Nawrocki und dem Solidarność-Gründer und Friedensnobelpreisträger Lech Wałęsa geplant.
5: Und jetzt der Blick auf die Straßen. Fabian Magerhans im Verkehrszentrum. Sag mal, du, deine A2. Was ist denn das wieder los?
7: Ja, es wird wild gebaut. Richtung Berlin zwischen Allerengersleben und Alsleben dauert es ungefähr 10 Minuten länger. Und Richtung Hannover zwei Staus. Einmal zwischen Irksleben und Alsleben 20 Minuten plus. Und zwischen Peine und Hemmeler Wald dauert es nochmal länger. Eine halbe Stunde Zeitverlust. A9 Richtung Berlin. Vorsicht, eine Schaufel. Die liegt zwischen Schleiz und Dittersdorf auf der mittleren Spur. Und in der Gegenrichtung A9 Richtung München zwischen Brück und Niemegk liegt ein Reifen auf der mittleren Spur. Am Wochenende ist Sputnik Spring Break auf der Halbinsel in Poch. B100 zwischen Friedersdorf und Poch in beiden Richtungen 3 Kilometer Stau. Es wird aufgebaut, plant eine halbe Stunde mehr Zeit ein. Vanessa ist am Telefon. Moin.
8: Ich habe ein Hindernis zu melden, direkt nach dem Kreisel von der Autobahnabfahrt. Und zwar wäre das Della Mede, also wenn man Della Medes Oberhof die Abfahrt runterfährt von der A71. Da steht ein LKW-Anhänger über beide Spuren. Also da ist jetzt auch gerade die Polizei schon und versucht, denke ich mal, das jetzt alles noch abzusichern.
7: Ja, dankeschön fürs Update. Vorsichtig fahren. Und Blitzer stehen auf der A13 Richtung Berlin im Bereich Schwarzheide, A14 Richtung Magdeburg Höhe Wolmirstedt, dann wieder in Halle auf dem Robert-Franz-Ring, in der Leipziger Chaussee in beiden Richtungen, in Leipzig in der Lützowstraße beidseitig. Sebastian hat uns einen Blitzer gemeldet, in Leipzig in der Waldstraße stadtauswärts. Dankeschön. Und in Schurken, da blitzt es in Richtung Liechtenstein. Habt ihr noch was gesehen? Staus Blitzer, ruft uns an, kostenlos und unter 0800 123 2340.
5: Ja, Sarah, wie wird denn das Wetter?
9: Ja, also heute zum Start in den Tag ja nicht ganz so vielversprechend. Es sind doch viele Wolken unterwegs. Im Laufe des Tages setzt sich die Sonne aber immer mehr durch. Insgesamt kann es noch ein paar Schauer geben. Am Nachmittag vielleicht auch noch einige Gewitter. Ist dann aber schon eher die Ausnahme. Die Höchstwerte steigen noch ein bisschen höher als die letzten Tage. Bis zu 23 Grad sind drin. Auch die Frühwerte sind ja recht mild. Überall schon im zweistelligen Plusbereich. Es wird dann morgen noch mal ein bisschen wechselhaft und lauwarm werden. Aber dann pünktlich zum langen Pfingstwochenende Knaller. Das Hochsommer angesagt ab Freitag. Mit ganz viel Sonnenschein steigen die Temperaturen am Samstag sogar auf bis zu magische 30 Grad.
5: So langsam wird es doch auffällig. Dr. Emkus und Sarah sind sich erschreckend ähnlich. Eine weitere Gemeinsamkeit entdecken wir heute. Probleme beim Parken.
10: Während die Parksensoren im Auto schon schrill um Gnade winseln, signalisiert netter Opa, dass da locker noch Platz für einen ausgewachsenen Sattelzug sei.
9: Ja. Bekomme ich gleich Schweißausbrüche, ne? So, eine neue Folge Dinge, die man nicht braucht, trägt den Namen also wieder zurecht und kommt gleich um 7:40 Uhr.

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1: Da drehen wir mal ganz kurz hier, Achtung, das Radio leiser.
0: Was?
1: Leiser, ja. Wir konzentrieren uns und legen den Rückwärtsgang ein.
0: Oh Gott.
1: Weil jetzt wird's ernst. Es wird eingeparkt und zwar mit Dr. M-Kuss und Hilfe, um die er nicht gebeten hat.
2: Wisst ihr, was nervt? Dass völlig fremde Passanten meinen, sie müssten mich mit wildem Gefuchtel in eine Parklücke einweisen, die eigentlich groß genug für einen Linienbus wäre. Diese selbsternannten Fluglotsen am Bordstein wedeln so panisch mit den Armen, als müssten sie einen abstürzenden Hubschrauber sicher auf den Acker bringen. Während die Parksensoren im Auto schon schrill um Gnade winseln, signalisiert ein netter Opa von gegenüber mit einem fetten Grinsen, dass da locker noch Platz für einen ausgewachsenen Sattelzug sei. Am Ende parkt man aus reiner Verwirrung so schief in der Bucht, dass das Fahrzeug eher wie so ein missglücktes modernes Kunstwerk als wie ein ordnungsgemäß abgestellter Wagen aussieht. Aber dank dieser unfreiwilligen Statisten fühlen wir uns wenigstens für einen Moment wie der umjubelte Star in einer großen Live-Show. Wer braucht schon teure Technik, wenn man das geballte, ungefragte Wissen der gesamten Fußgängerzone auf seiner Seite hat?
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0: Ja, wir machen den Flugmodus aus und gucken aufs WhatsApp-Handy. 7.43 Uhr ist es. Guten Morgen, hier ist die MDR Jump. Guten Morgen, Familie, am Mittwoch.
1: Und da wird über mich gelacht, oder was?
0: Ja, Carola schreibt nämlich witzig, als Sarah gerade über das Parken gesprochen hat, hat sie gesagt, erstmal Radio leiser drehen. Das mache ich auch immer. Aber eigentlich ist ja Quatsch. Parkt ja nicht mit den Ohren.
1: Nur ne? Wenn es ganz schlecht läuft.
0: Aber gut, mit Sarah über das Parken sprechen, das ist insgesamt auch eine traurige Angelegenheit.
1: Ja, kann ich halt einfach nicht. Nee. Außer Dinge gegen die Wand fahren, das kann ich sehr gut.
0: Ja, deswegen übernehmen heute Morgen andere die Show. Wir schalten gleich wieder zu unserem Familienmitglied der Woche. Und zwar direkt nach Michael Schulte.
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0: 7:47 Uhr. Hier ist die MDJ Guten Morgen Familie am Mittwoch und der gehört wie immer voll und ganz euch.
1: Boah, jeden Mittwoch, da ladet ihr uns ja ein, einen Morgen mit euch zu verbringen. Wir kommen dann vorbei und machen mit euch, naja, all das, was ihr sonst auch macht. Im heutigen Fall heißt das Kaffee und Snackautomaten befüllen.
0: Unser Familienmitglied der Woche ist Tina aus Pößneck und die hat nicht nur den coolsten Job der Welt, sondern heute auch Unterstützung von der Frau, die hier sonst mit uns im Studio sitzt und die News im Blick hat. Janina, was sagt der Schokoriegel-Counter, sag mal?
2: Schokoriegel-Counter sagt null, weil hier ist ja alles abgezählt. Also hier bleibt ja wirklich nichts über. Manchmal sortiert ihr was aus. Was passiert dann mit den Süßigkeiten, die es nicht mehr in den Automaten schaffen, Tina?
3: Kleinigkeiten, die dürfen die Mitarbeiter selber naschen, aber mit der Befürchtung, dass die Arbeitsklamotten da nicht mehr passen, lassen wir das der Pößnecker Tafel zukommen, wenn wir MHD-Ware haben.
2: Und ich dachte eigentlich, wir wären uns alle einig, Krankenhauskaffee, naja, aber hier in Saalfeld sieht das ein bisschen anders aus. Wir haben gerade hier den Kaffeeautomaten aufgemacht. Interessant, wie der so von innen aussieht und vor allem kommen da jetzt ganz besondere Kaffeebohnen rein.
3: Ja, wir haben in Pößneck eine Kaffeerösterei und von dort kommen die Bohnen dann direkt in unseren Automaten. Und das schmeckt natürlich viel, viel besser als ein Instant-Kaffee. Ne? Es duftet, es ist total, es ist ein Nasenschmäuschen. Das klang jetzt doof.
2: Nasenschmäuschen, ja.
0: Also, den ganzen Morgen befüllen wir Snack- und Kaffeeautomaten mit Tina aus Pößneck. Ja, jeden Mittwoch sind wir unterwegs, um euch zu besuchen. Die ganze Guten Morgen-Familie.
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5: Guten Morgen an diesem frühen Mittwoch und Fabian Magans hat ein Update für uns von der A14.
6: Ja genau, Richtung Magdeburg zwischen Dreieck-Partenaue und Leipzig Nordost. Jetzt 7 Kilometer Stau an der Baustelle. Plant hier mindestens eine halbe Stunde mehr Zeit ein.
5: Okay, seid ihr informiert und mehr Infos gibt's jetzt noch oben drauf.
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7: Um 8 Uhr mit Sophia Spyropoulos. Sachsens Wirtschaftsminister Dirk Panther hat die Pläne von Bundeswirtschaftsministerin Katharina Reiche zum Ausbau von Gaskraftwerken kritisiert. Der SPD-Politiker sagte dem MDR, wenn das Gesetz so komme, würden im Osten wahrscheinlich keine neuen Kraftwerke gebaut. Das sei nicht hinnehmbar. Der Energiekonzern LEAG erklärte, Reiche habe im vergangenen Jahr 2 neue Gaskraftwerke in Aussicht gestellt. Die Ministerin will 2 Drittel der neuen Gaskraftwerke in Süddeutschland errichten. Um das restliche Drittel soll sich ganz Deutschland bewerben. Heute beraten die Energieminister von Bund und Ländern. Die EU hat den Weg freigemacht für die vollständige Umsetzung des Zolldeals mit den USA. Vertreter des EU-Parlaments und der Mitgliedstaaten verständigten sich in der Nacht darauf, Zölle auf US-Industriegüter abzuschaffen und US-Agrar- und Fischereiprodukten einen besseren Marktzugang zu gewähren. Bei Verstößen der USA gegen Absprachen sollen die Vereinbarungen ausgesetzt werden können. US-Präsident Donald Trump hatte der EU mit neuen Zollaufschlägen gedroht und eine Frist bis Anfang Juli gesetzt, um den im Sommer vereinbarten Zolldeal in Kraft zu setzen. Kreml-Chef Wladimir Putin und der chinesische Staatschef Xi Jinping haben zum Auftakt ihres Treffens in Peking die enge Zusammenarbeit zwischen beiden

0: Dabei gehe es um Zuständigkeiten zwischen Bund, Ländern und Kommunen. Das Bundeskabinett will heute über die Pläne beraten. In Görlitz suchen Einsatzkräfte nach dem Einsturz eines Hauses weiter nach zwei Frauen und einem Mann. Nach Angaben der Polizei wurden in der Nacht die Arbeiten vorübergehend eingestellt, um die Gasleitungen rund um das Gebäude vollständig zu leeren. Zudem wird eine Seitenwand zum Nachbarhaus abgestützt. Die Rettungskräfte gehen davon aus, dass Verschüttete bis zu 72 Stunden überleben können. Das Haus war am Montagabend eingestürzt. Das waren die Nachrichten.
1: 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Und wie schaut's denn aus?
2: Guten Morgen. Erstmal Vorsicht auf der A72 Richtung Leipzig. Zwischen Hartmannsdorf und Niederfrohna liegen Müllsäcke auf der Fahrbahn. A2 Richtung Hannover zwischen Irxleben und Alsleben. 5 Kilometer stockender Verkehr an der Baustelle. 20 Minuten plus. Und A2 Richtung Hannover weiter zwischen Peine Ost und Lehrte Ost. Ein langer Stau. 10 Kilometer an der Baustelle. 40 Minuten plus. A14 Richtung Magdeburg zwischen Dreieck-Partenaue und Leipzig-Nordost. 7 Kilometer Stau wegen Bauarbeiten. Plant hier ungefähr eine halbe Stunde mehr Zeit ein. Am Wochenende ist Sputnik Spring Break auf der Halbinsel Poch. Auf der B100 zwischen Friedersdorf und Poch in beiden Richtungen 3 Kilometer Stau. Plant eine halbe Stunde mehr Zeit ein. In Gera ist die Keplerstraße zwischen Vogtlandstraße und Wiesestraße wegen eines Feuerwehreinsatzes gesperrt. Im Stadtverkehr Leipzig längere Staus in der Hans-Drie-Straße Richtung Zentrum, in der Ludwig-Hupfer-Straße Richtung Auensee und in der Kirschallee mit bis zu 20 Minuten Zeitverlust. Auf der A73 wird geblitzt, und zwar Richtung Suhl zwischen Schleusingen und Suhl-Friedberg, in Halle auf dem Robert-Franz-Ring, in Hermsdorf in der Bergstraße stadtauswärts, in Leipzig in der Waldstraße stadtauswärts, in Ollermünde Bahnhofstraße stadteinwärts und in Ruderstadt am Saaldamm. Habt ihr noch Staus oder Blitzer gesehen? Ruft uns an, kostenlos unter 0800 123 2340.
1: Ja, wie wird denn das Wetter, Sarah? Ich habe ja gehört, nicht schlecht.
3: Ja, also es wird die nächsten Tage richtig, richtig gut. Jetzt gucken wir aber erstmal auf heute. Und auch da muss man ganz ehrlich sagen, es wird besser im Laufe des Tages. Also momentan sind ja doch noch recht viele Wolken unterwegs, aber dann später immer mehr Sonnenschein. Es kann ein paar Schauer geben am Nachmittag, vielleicht auch ein paar Gewitter. Die Höchstwerte steigen trotzdem höher als die letzten Tage. Bis zu 23 Grad sind drin. Morgen, da wird es nochmal insgesamt wechselhaft lauwarm, aber pünktlich zum langen Pfingstwochenende ist ab Freitag wirklich Hochsommer angesagt. Da gibt es nicht nur ganz viel Sonnenschein, sondern dann auch Temperaturen am Samstag zum Beispiel, die bei bis zu 30 Grad liegen. Das ging dann doch schnell.
1: Guten Morgen!
4: Gleich 5 nach 8.
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1: Gut, die einen sagen mit Blick aufs lange Pfingstwochenende top Ausflugswetter und die anderen sagen top Umzugswetter.
3: Oh ja, wir packen den Transporter voll und tuckern los zu einer neuen Folge Fakt oder Fake. Die gibt's gleich gegen 8.10 Uhr.

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1: Ist 8:11 Uhr geworden. Guten Morgen. Hier ist die M-Netz. Guten Morgen, Familie. Am Mittwoch.
2: Am 20. Mai. Und es ist die Zeit, in der bei vielen Familien so langsam das große Wort Ausziehen fällt. Also noch laufen ja die Abschlussprüfungen, die mündlichen Prüfungen, die Nachprüfungen, heute zum Beispiel zur Fachhochschulreife in Sachsen. Aber parallel, da gehen dann schon die Fragen los. Also Ausbildung oder Studieren und vor allem wo überhaupt?
1: Und wie weit weg?
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1: Ja, also angeblich ziehen Töchter weiter von ihrem Elternhaus weg als Söhne. Stimmt das, Diplompsychologe Dirk Baumeier aus Leipzig?
4: Ja, das ist tatsächlich wahr. Die amerikanischen Forscher Janice Compton und Robert Pollack konnten anhand der repräsentativen Daten aus dem US-Zensus feststellen, dass sich verheiratete, über 25-jährige amerikanische Männer durchschnittlich nicht weiter als 40 Kilometer von ihrer Mutter entfernt ansiedeln. Unverheiratete Männer brauchen sogar noch mehr Nähe und wohnen durchschnittlich nicht weiter als 24 Kilometer von ihrer Mutter. Der Grund liegt nicht etwa darin, dass Mütter auch ihren erwachsenen Söhnen noch den Kindermund mit Bonbons stopfen. Stattdessen kann die erstaunliche Wohnortnähe aus evolutionspsychologischer Sicht nicht Wunder nehmen. Genetische und archäologische Befunde belegen, dass schon steinzeitliche Frauen ihre Horde oder Sippe verließen, um sich den Clans ihrer Männer anzuschließen, wohingegen Männer oft in ihrer angestammten Sippe blieben. Um nämlich Inzucht zu vermeiden und politische Allianzen zu schmieden, praktizierten Jäger- und Sammlergemeinschaften die sogenannte Exogamie, also die Pflicht, außerhalb der eigenen Gruppe zu heiraten.
2: Also es gibt tatsächlich Studien, die zeigen, Töchter ziehen unter Umständen weiter weg als Söhne. Und schuld ist die Evolution, damit wir bessere Allianzen schmieden können, Lasi.
1: Aha. Ich schmiede jetzt erstmal eine Allianz mit der Kaffeemaschine. Ja. Sonst zieht hier niemand nirgendwo hin.
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0: Familie.
1: Am Mittwoch, 8.18 Uhr. Und damit wird es langsam Zeit für die nächste, sagen wir mal, Mitarbeiterversammlung oder was hier.
2: Ja, aber auf unsere Art. Ne? Ja. Und zwar mit Live-Musik und Nico Santos auf der Bühne. Morgen in einer Woche ist es soweit. Nächsten Donnerstag, da laden wir euch ein zum nächsten Bands for Friends. Also ein ganz besonderer Abend in Wolmirstedt. Nur Nico Santos, ihr und eure Lieblingskollegen.
1: Und da hat Sophie offenbar sofort an ihr Team gedacht und sich auf mdrjump.de angemeldet. Mal gucken, ob was geht.
3: Hallo.
2: Hallo.
1: Hier sind Sarah und Lars aus der MDR Jump. Guten Morgen, Familie.
4: Ja, hallo.
1: Ja, Mensch, Sophie, wir wissen, du arbeitest ab und an, ja, im Taxibetrieb deiner Mutter. Und offenbar macht ihr da einigen jeden Tag das Leben ein bisschen leichter und fahrt die halbe Stadt von A nach B. Was liegt heute beispielsweise an?
3: Ich fahre tatsächlich auch gleich mit meiner Mama noch eine Tour ins Krankenhaus nach Magdeburg. Schule nachher noch.
2: Guck an. Jetzt kommt's. Ihr hattet noch nie eine Teamfeier, wenn ich das richtig verstanden habe.
3: Nee, leider noch nicht. Hat noch nie gepasst.
2: Da haben wir so gedacht, also es wird vielleicht Zeit. Ihr seid dabei bei unserem Bands for Friends mit Nico Santos in der Museumsscheune in Wolmirstedt. Herzlichen Glückwunsch.
3: Oh mein Gott, danke.
1: Sophie, nächste Woche Donnerstag feiern wir zusammen, aber kommt am besten mit dem Taxi. Vielleicht könnt ihr danach noch so ein bisschen Umsatz machen oder so. Ja?
3: Auf jeden Fall.
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1: Hier ist die MDR Jump. Guten Morgen, Familie. Es ist 8.30 Uhr und jetzt alles, was heute wichtig wird, mit Sophia Spiropoulos.
2: Das Bundeskabinett will heute die geplante Reform der Fahrschulausbildung auf den Weg bringen. Die Pläne von Verkehrsminister Patrick Schnieder sollen den Erwerb des Führerscheins einfacher und günstiger machen. Vorgesehen sind etwa Online-Theoriestunden, weniger Sonderfahrten und ein kürzerer Fragenkatalog. Der Landtag in Sachsen-Anhalt will heute einen Gesetzentwurf zur Kulturförderung verabschieden. Außerdem soll das Rettungsdienstgesetz reformiert werden. Das soll den landesweiten Einsatz von Telenotärzten und Gemeindenotfallsanitätern ermöglichen. Auf der Tagesordnung steht auch der Streit um das Amäus-Klinikum im Salzlandkreis. In Wien wird heute das Urteil gegen einen mutmaßlichen Komplizen des ehemaligen Wirecard-Chefs Jan Marszalek erwartet. Der ehemalige österreichische Verfassungsschützer Egisto Ott soll für den russischen Geheimdienst spioniert haben. Außerdem werden ihm Amtsmissbrauch und Bestechlichkeit vorgeworfen.
1: Und jetzt der Blick auf die Straßen. Fabian Magerhans im Verkehrszentrum. Wie ist die aktuelle Situation, sag mal?
3: Guten Morgen, ist ziemlich viel los auf den Straßen. A2 Richtung Hannover zwischen Irxleben und Alsleben. 5 Kilometer stockender Verkehr an der Baustelle. Plant hier ungefähr 20 Minuten mehr Zeit ein. A4 Frankfurt Richtung Dresden zwischen Siebenlehn und dem Dreieck Knossen ist nach einem Unfall nur eine Spur frei. Und A4 Görlitz in Richtung Dresden zwischen Pulsnitz und Dreieck Dresden Nord. Ein defekter LKW, 5 Kilometer Stau. Plant hier ungefähr 20 Minuten mehr Zeit ein. Dann Vorsicht, eine ungesicherte Unfallstelle auf der A9 Richtung Berlin zwischen Bad Klosterlausnitz und Eisenberg. 7 Kilometer Stau auf der A14 Richtung Magdeburg zwischen Naunhof und Leipzig Nordost. Hier dauert es eine Stunde länger. A73 Richtung Bamberg zwischen Untersimau und Bad Staffelstein staustockender Verkehr 10 Minuten plus. Am Wochenende ist Sputnik Spring Break auf der B100 zwischen Friedersdorf und Poch in beiden Richtungen 3 Kilometer Stau, eine Dreiviertelstunde Zeitverlust. In Halle, Dölauer Straße stadteinwärts, da stockt's und staut sich's. Ungefähr 20 Minuten dauert's länger. Und Blitzer stehen in Halle auf dem Robert-Franz-Ring, in Hermsdorf in der Bergstraße und in Zittau in der Leipziger Straße. Markus am Telefon, moin!
4: Ich würde gerne Blitzer melden. Da steht in Niederwieser auf der Chemnitzer Straße stadtauswärts, Kreuzung Chemnitzer Straße, Arthur-Emmerlich-Straße.
3: Dankeschön, und wer ist noch dran?
5: Hallo, hier ist die Sarah. Ich hätte gerne einen Blitzer gemeldet auf der A73 in Richtung Suhl nach dem Rastplatz Adlersberg.
3: Dankeschön, das ist zwischen Schleusingen und Suhl-Friedberg. Habt ihr noch Staus oder Blitzer gesehen? Ruft uns an, kostenlos unter 0800 123 2340.
1: Ja, da gucken wir aufs Wetter. Sarah, es entwickelt sich, sagen wir so, oder? So.
6: Ja, also momentan ist es ja nicht ganz so vielversprechend, ne? Vielerorts doch viele dichte Wolken, ein paar Schauer und am Nachmittag auch Gewitter unterwegs. Aber insgesamt ist es eben so, dass die Sonne im Laufe des Tages immer bessere Chancen hat. Also gerade am Nachmittag, da ist es dann häufig richtig freundlich. Und die Temperaturen steigen auch ein bisschen höher schon als die letzten Tage. Bis zu 23 Grad sind drin. Die Frühwerte ja meistens auch schon im zweistelligen Plusbereich. Es gibt morgen nochmal wechselhaftes und eher lauwarmes Wetter, aber dann pünktlich zum langen Pfingstwochenende ab Freitag Hochsommer. Mit ganz viel Sonnenschein steigen die Temperaturen am Samstag sogar auf bis zu 30 Grad.
1: Ja, und da haben wir heute schon eins gelernt, obwohl einige wussten schon vorher, ein Schokoriegel am Morgen vertreibt Kummer und Sorgen.
6: Ja, vor allem, wenn er von Tina aus Pößneck kommt. Ja. Sie ist ja unser Familienmitglied der Woche und befüllt Kaffee- und Snackautomaten. Wir sind schon den ganzen Morgen mit dabei.
1: Die nächste Ladung Kaffee, Snacks und gute Gespräche gleich um

0: Die All Saints schaffen sich ganz bis 8.40 Uhr, aber ist ja eh gleich soweit. Hier ist die MDR Jump Guten Morgen Familie am Mittwoch.
1: Und der ist heute gut befüllt, nicht nur mit To-Dos, sondern auch mit Schokoriegeln und Salami-Sticks und Gummibärchen. Nein. Heute füllen wir nämlich den ganzen Morgen Snackautomaten auf, also unter anderem.
0: Ja, jeden Mittwoch ladet ihr uns ja ein, einen Morgen mit euch zu verbringen. Und diesmal ist unser Familienmitglied der Woche Tina und die füllt beruflich Kaffee, Wasser und Snackautomaten auf.
1: So. Heute mit der Unterstützung von Janina aus der Guten Morgen Familie. Und du hast dich hier gerade schon beschwert, was da werden irgendwelche WhatsApp-Nachrichten ausgetauscht oder wie?
2: Ja, die Tina ist hier nur am Handy. Was kommt denn da alles bei dir an?
3: Ja, das sind Freunde, dann Firmen, wo wir sind, wie das Stahlwerk in Unterwellenborn. Die haben jetzt auf uns gewartet. Können sich gern selber bewerben als Familienmitglied der Woche. Und dann kommt ihr nochmal vorbei.
2: Ja, in dem Sinne, liebe Grüße ins Stahlwerk. Ich habe die Tina aufgehalten. Wir haben so sehr gebummelt, dass wir es jetzt nicht schaffen, da noch die Snackautomaten voll zu machen. Gerade waren wir ja im Krankenhaus in Saalfeld. Haben da Snacks noch und nöcher aufgefüllt. Also wenn Lars sich jetzt bei uns so eine Stinke-Salami zieht, ja, an Sender am Snackautomaten so, und die bleibt hängen, Tina, was empfiehlst du da? Ordentlich gegentreten oder gegenklopfen?
3: Nein, also bitte nicht gegentreten, wenn dann vielleicht nochmal zärtlich streicheln, aber das hilft meistens auch nicht mehr. Wir haben eine Hotline, da wird angerufen und dann kommen wir ganz schnell vorbei und helfen euch.
1: Notfall.
3: Versuchen das Problem zu lösen, wenn ihr unterzuckert seid, dass das Problem gelöst wird.
2: So, Allround-Service. Und was so schön ist, hier läuft ja die ganze Zeit MDR Jump, ja, die Guten Morgen-Familie ist immer mit dabei. Also wir kennen uns ja quasi schon, wir hören uns ja jeden Morgen. Und weißt du, was ich so schön finde, dass wir uns jetzt auch persönlich kennen. Also danke, Tina, dass du ein Teil unserer Guten Morgen-Familie bist, mit all deiner Positivität, mit deinem Lachen. Und jetzt bist du auch sogar unser Familienmitglied der Woche. Herzlichen Glückwunsch dazu.
3: Ja, danke, danke. Oh, vielleicht Gänsehaut. War richtig schön. Ja, tolles Erlebnis.
0: Ein wunderbares Erlebnis, aber ich muss sagen, Janina hat von guter Ernährung einfach gar keine Ahnung, wenn sie von der Mini-Salami in der Form einer Stinker-Salami spricht. Also das ist ja wirklich, da ist noch viel Überzeugungsarbeit vonnöten. Also egal, was ihr morgens so treibt, wir sind bei euch und jeden Mittwoch begleiten wir euch ganz persönlich. Vielleicht seid ihr unser nächstes Familienmitglied der Woche. Tina hat schon gesagt, ne? Meldet euch an auf mdrjump.de.
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0: 9:45. Hier ist die MDR Jump. Guten Morgen, Familie. Am Mittwoch.
1: Und da wird unser Böttcher gleich eine exklusive Runde Böttchers Welt für alle Allergiker einschieben. Der checkt nämlich, wo die Pollen besonders aggressiv sind.
0: Ja, und ich als Betroffener habe lange überlegt, was der passende Soundtrack sein könnte. Und ja, da bin ich dann auf Loi gestoßen.
1: Red Eyes.
0: Ja, genau. Wir sind jetzt hier in der MDR Jump. Guten Morgen, Familie. Hatschi!

0: 8:47 Uhr, hier ist die MDR Jump. Guten Morgen Familie, am Mittwoch.
1: So, und jetzt heißt es Taschentücher und, ach ja, Notwehrgriff ausgepackt. Böttcher wagt sich nämlich ran an besonders aggressive Pollen.
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3: Da bin ich mittlerweile in einem Alter angekommen, wo ich immer mal denke, jetzt kann mich nichts mehr überraschen. Diese Denke wird nur ab und zu unterbrochen, wenn ich meine Nachrichten-App anmachen und lesen muss, was Orange Man im Weißen Haus mal wieder von sich gegeben hat. Als ich dann ganz schnell weitergescrollt habe, habe ich noch was gelesen, was mich tatsächlich überrascht hat. In deutschen Städten ist das Heuschnupfenrisiko höher als bei uns hier auf dem Lande, weil Abgase und Feinstaub die Pollen aggressiver machen. Ja, die Pollen sind mittlerweile so aggressiv, ich habe heute Morgen schon zwei Gänseblümchen mit Baseballschlägern gesehen. Da soll man zwar keine Witze drüber machen, aber viele Menschen in der City wissen oft gar nicht mehr, ob die Augen jetzt wegen des Blütenstaubs tränen oder wegen der hohen Mieten. Aber ihr müsst zugeben, das ist schon Ironie. Da stehst du in der Stadt andauernd im Stau und das Einzige, was läuft, ist deine Nase. Um sich zu schützen, wird empfohlen, Pollenschutzgitter, Luftreiniger, Nasenduschen sowie das Waschen der Haare nach dem Heimkommen. Nasse Wäsche sollte man nicht mehr im Freien trocknen und Friedrich Merz soll wohl schon überlegen, eine Pollensteuer einzuführen. Und als Boris Pistorius gehört hat, wie aggressiv Pollen mittlerweile sind, wollte er ihn direkt einen Fragebogen für den Wehrdienst schicken. Ich mache die Nachrichten-App mal wieder aus und gehe spazieren. Hier draußen, auf dem Lande. Zwar auch mit Pollen, aber weitaus friedlicher.
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0: Ich bin der Michael aus Burkau und höre die MDR Jump. Guten Morgen, Familie. Alleine schon, weil die Kinder den Dr. Imkus so sehr feiern. Und die freuen sich immer, wenn der kommt und lachen dann mit. Und ich mag die Mischung aus Informationen am Morgen, den freundlichen Begrüßungen und der Unterhaltung, die geboten wird. Und beim Quickie und dergleichen auch das Miträtseln.
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4: Guten Morgen an diesem frühen Mittwoch. Und ja, das Wichtigste heute Morgen, das haben wir jetzt für euch.
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6: Um 9 Uhr mit Sophia Spiropoulos. EU-Kommissionspräsidentin Ursula von der Leyen geht davon aus, dass die Zollvereinbarung zwischen der EU und den USA schnell umgesetzt wird. Auf dem Portal X erklärte sie, damit könne man einen stabilen und für beide Seiten vorteilhaften transatlantischen Handel gewährleisten. Vertreter des EU-Parlaments und der Mitgliedstaaten hatten in der Nacht den Weg freigemacht für die Umsetzung des im Sommer vereinbarten Zolldeals mit den USA. Danach sollen Zölle auf US-Industriegüter abgeschafft und US-Agrar- und Fischereiprodukten ein besserer Marktzugang gewährt werden. Das Auftragspolster der deutschen Industrie ist so dick wie seit über einem Jahrzehnt nicht mehr. Wie das Statistische Bundesamt mitteilte, wuchs der Bestand an offenen Bestellungen im März im Vergleich zum Vormonat um 1,6%. Am stärksten gewachsen seien die Aufträge etwa bei Flugzeugen und Militärfahrzeugen sowie Datenverarbeitungsgeräten, elektronischen und optischen Erzeugnissen. Sachsens Wirtschaftsminister Dirk Panther hat die Pläne von Bundeswirtschaftsministerin Katharina Reiche zum Ausbau von Gaskraftwerken kritisiert. Der SPD-Politiker sagte dem MDR, wenn das Gesetz so komme, würden im Osten wahrscheinlich keine neuen Kraftwerke gebaut. Das sei nicht hinnehmbar. Der Energiekonzern LEAG erklärte, Reiche habe im vergangenen Jahr 2 neue Gaskraftwerke in Aussicht gestellt. Die Ministerin will 2 Drittel der neuen Gaskraftwerke in Süddeutschland errichten. Um das restliche Drittel soll sich ganz Deutschland bewerben. Der Deutsche Landkreistag hat von Bundesinnenminister Alexander Dobrindt mehr Mittel für den Bevölkerungsschutz gefordert. Vizepräsident Götz Ulrich sagte dem MDR, die angekündigten 10 Milliarden Euro seien angesichts der geplanten 400 Milliarden für die Verteidigung zu wenig. Außerdem seien klare gesetzliche Regelungen nötig. Dabei gehe es um Zuständigkeiten zwischen Bund, Ländern und Kommunen. Das Bundeskabinett will heute über die Pläne zum Ausbau des Zivilschutzes und Kommunen. Das Bundeskabinett will heute über die Pläne zum Ausbau des Zivilschutzes beraten. Außerdem soll der Gesetzentwurf zur Führerscheinreform beschlossen werden.

0: Abend eingestürzt. Das waren die Nachrichten.
1: 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Fabian Magerhans,
2: yes.
1: Hat alles im Blick. Wie sieht's denn aus?
2: Ja, wir schauen mal auf die A2 Richtung Berlin. Zwischen Thesen und Wollin in der Baustelle steht ein defekter LKW, stockender Verkehr. Und Gegenrichtung A2 Richtung Hannover, zwischen Uexleben und Alsleben 5 Kilometer stockender Verkehr an der Baustelle. Bergungsarbeiten auf der A4 Frankfurt Richtung Dresden zwischen Siebenlehn und Dreiknossen, da stockt der Verkehr. Und A4 Görlitz Richtung Dresden zwischen Pulsnitz und Dreieck Dresden Nord 4 Kilometer Stau durch einen defekten LKW, plant am besten eine halbe Stunde mehr Zeit ein. A9 Richtung Berlin zwischen Bad Klosterlausnitz und Eisenberg ist die rechte Spur nach einem Unfall gesperrt. Und Richtung München A9 zwischen Schkeuditzer Kreuz und Wiedemar staut sich's, plant ihr ungefähr 10 Minuten mehr Zeit ein. Schwerpunkt A14 Richtung Magdeburg zwischen Naunhof und Leipzig Nordost an der Baustelle 7 Kilometer Stau, eine Stunde Zeitverlust und es gibt einen Stau auf der B6 bis Gerichtshain, das ist die Umleitungsstrecke. Für etwa 3 Stunden wird die A72 Richtung Leipzig zwischen Zwickau West und Zwickau Ost ab 9:30 gesperrt, wegen Reparaturarbeiten dann bis 10:30. Lange Wartezeiten bei der Anreise zum Sputnik Spring Break auf der B100 ab dem Ortsausgang Bitterfeld bis Hoch, plant hier eine Stunde mehr Zeit ein. Und bei der Anreise zum VW Pfingsttreffen zwischen Bautzen und Neu-Purschwitz in beiden Richtungen Stau, eine 3/4 Stunde Zeitverlust. Blitzer stehen auf der B87 zwischen Gräfendorf und Mokrena, B91 Ortsumgehung Weißenfels Richtung Merseburg, in Hermsdorf in der Bergstraße, in Zittau in der Leipziger Straße stadteinwärts. Und Anja, du hast noch einen gesehen, wo steht denn der?
3: Der steht in Plauen auf der B92 in Richtung Elsterberg. Ich konnte aber nicht sehen, ob er beidseitig blitzt oder nur eine Seite.
2: Dankeschön, gute Fahrt. Und habt ihr noch Staus oder Blitzer gesehen? Ruft uns an, kostenlos unter 0800 123 2340.
1: Also so oft wie du Sputnik Springberg sagst, da müsste mindestens mal eine Eintrittskarte für dich abfallen.
2: Das wäre schön.
1: So. Ja, also das ist ja, bist ja schon, kannst ja als Pressesprecher anfangen.
2: Ja, aber kommst du mit?
1: Mal gucken. Also
2: du bist doch in der ersten Reihe. Da sehe ich dich.
1: Ich bin immer in der ersten
4: Kommt
1: Reihe.
4: Kommt vielleicht auch ein bisschen aufs Wetter an, Kinder.
1: Aber wird doch gut. Wie wird's denn, Sarah?
4: Ja, wird ein Knaller. Also wir gucken gleich aufs lange Pfingstwochenende, gucken aber erstmal auf den Tag heute. Da ist es ja jetzt zum Start in den Tag noch gar nicht so schön. Viele Wolken, aber im Laufe des Tages dann doch mehr Sonnenschein. Ein paar Schauer kann es schon noch geben. Nachmittag und am Abend auch noch mal einige Gewitter, weil die Temperaturen schon langsam steigen. Bis zu 23 Grad sind nachher drin. Jetzt wird es morgen noch mal wechselhaft und lauwarm, aber dann pünktlich zum langen Pfingstwochenende ist ab Freitag wirklich Hochsommer angesagt. Mit ganz viel Sonnenschein steigen die Temperaturen am Samstag sogar auf bis zu 30 Grad. Da könnte man das dann von Spring Break in Summer Break vielleicht umdrehen.
1: Ja, wobei, Fabian, musst du aufpassen, wenn du hingehst, dann glauben die vielleicht am Eingang, du willst irgendwie dein Kind abholen oder so. Musst du mal gucken. So. Guten Morgen!
4: 5:09 ist es.
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7: Ja.

0: ist 0.20 Uhr. Guten Morgen, hier ist die M-Net-Job. Guten Morgen, Familie, am Mittwoch.
1: Und da gehen ja gefühlt stündlich neue Namen für den WM-Flieger in Richtung USA durch die Live-Ticker. Das ist Wahnsinn.
0: Ja, scheinen einige Überraschungen dabei zu sein. Morgen, 14 Uhr, wissen wir es dann ganz offiziell. Dann spricht Julian Nagelsmann zum Fußballvolk.
1: Oh, jetzt geht der Fußballblick aber erstmal nach
2: Istanbul.
1: Ja. Das Finale im Europapokal ist angesagt. Endlich mal wieder ein deutsches Team mit dabei. Mega.
0: Sportmann Tim, du bist schon seit Tagen im Fieber. Mhm. Heute sind wir irgendwie alle Freiburger oder was?
3: Ja, ja, immer, wenn es was zu feiern gibt aus deutscher Sicht. Ist ja wohl klar. Der SC Freiburg kann sich heute die Krone der Europa League aufsetzen. Englischer Gegner, Aston Villa, türkisches Stadion in Istanbul. Ja, und da siehst du schon seit Tagen rot-weiß-schwarze Schals und Trikots. Über 11.000 Freiburger sind da schon in der Stadt oder teilweise noch unterwegs. Wie sagt man dann immer so schön, ne? Ob mit Bus oder Bahn oder Flugzeug, scheißegal, SC Freiburg international.
4: Wir gewinnen. Wir holen das Ding und ja.
5: Ich bin echt Freiburg.
6: Holen wir das Ding und dann muss ich mir tätowieren, leider. Wir sind gespannt.
7: Wir sind alle unten durchgegangen, jetzt stehen wir ganz oben. Mit den gleichen Leuten. Ist grandios.
1: Ja. Mit den gleichen Leuten.
0: Ja.
1: So geil für mich. Ich finde aber generell, ganz ehrlich, die Freiburger, die sind wahnsinnig sympathisch, ne?
3: Ja, und da hat sich auch überhaupt nichts dran geändert, seit Trainerlegende Christian Streich vor 2 Jahren aufgehört hat. Der netteste Mensch der Welt überhaupt. Machen die einfach weiter mit ihrer bodenständigen Art bis heute. Da spielen so viele Jungs aus der eigenen Jugend oder Region wie sonst fast nirgends im Profifußball. Manche sind da echt schon ewig dabei. Ja, und jetzt holen die im besten Fall einen europäischen Titel, ne? In der schönen Stadt, tolles Wetter, Stadion direkt am Meer. Der Coach Julian Schuster hat seine 4 Kids von der Schule befreien lassen und einfach mal mitgenommen. Viel besser geht's auch eigentlich gar nicht.
0: 21 Uhr sind wir alle im Freiburg-Fieber, Europa-League-Finale mit dem SC Freiburg. Und morgen früh feiern wir hier bitte zusammen, ne? Ist ja klar.
3: Ja, klar. Den Dialekt, den mache ich aber nicht nach, versprochen.
8: Heute fährt die 18 bis nach Istanbul.
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1: 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Guten Morgen, Familie. Es ist gleich 9.30 Uhr und jetzt die Meldung zur halben Stunde mit Sophia Spiropoulos.
2: Bei neuen russischen Angriffen auf die Ukraine sind nach Behördenangaben mindestens 2 Menschen getötet worden. Mehrere weitere wurden verletzt. Die Militärstellen meldeten außerdem zerstörte Gebäude in Odessa, Dnipro und Konotop. Die Ukraine soll wiederum nach russischen Angaben Industriegebiete in der Region Stavropol angegriffen haben. In den USA dürfen frühere Steuererklärungen von Präsident Donald Trump, seinen Verwandten und seinen Unternehmen nicht mehr geprüft werden. Das geht aus einer Anordnung des Justizministeriums hervor. Trump hatte sich zuvor bereit erklärt, die Klage gegen eine unrechtmäßige Veröffentlichung seiner Steuerdaten fallen zu lassen. In Weimar ist ein betrunkener Mann 2 Meter tief in einen Schacht gestürzt. Eine Spaziergängerin hörte Hilfeschreie und schlug Alarm. Die Feuerwehr zog den Mann schließlich mit einer Rettungsschlinge heraus. Nach eigenen Angaben lag der 57-Jährige mehrere Stunden in dem Schacht. Er zog sich leichte Schürfwunden zu.
1: Und jetzt der Blick auf die Straßen. Hier sind die neuesten Meldungen aus unserem Verkehrszentrum. Natürlich mit Fabian Magerhans. Wie sieht's aus?
3: Moin, es geht auf die A2 Richtung Berlin zwischen Thesen und Wohlin. 5 Kilometer Stau und stockender Verkehr. Platt ungefähr 20 Minuten Mehrzeit ein. Die Gegenrichtung A2 Richtung Hannover zwischen Uexleben und Alsleben. 5 Kilometer stockend, ungefähr 10 Minuten plus. Dann die A4 Görlitz Richtung Dresden. Ein defekter LKW steht zwischen Pulsnitz und Dreieck Dresden Nord. 6 Kilometer Stau, dauert 40 Minuten länger. A9 Richtung München zwischen Wiedemar und Großkugel, 2 Kilometer Stau, 20 Minuten plus. Und A14 Richtung Magdeburg an der Baustelle zwischen Dreieck-Partenauer und Leipzig Nordost, 7 Kilometer Stau, fast 1 Stunde Zeitverlust. Bis etwa 12.30 Uhr ist die A72 Richtung Leipzig zwischen Zwickau West und Ost wegen Reparaturarbeiten gesperrt. Lange Wartezeiten bei der Anreise zum Sputnik Spring Break auf der B100 ab dem Ortsausgang Bitterfeld bis Pruch, 1 Stunde Zeitverlust. Bei der Anreise zum VW Pfingsttreffen zwischen Bautzen und Neupurschwitz 1/4 Stunde Wartezeit. Und Landkreis Mittelsachsen, die Straße zwischen Ottendorf und Altmitte-Weida ist wegen Bergungsarbeiten gesperrt. Und Blitzer stehen auf der A14 Richtung Magdeburg, Höhe Wolmirstedt, A73 Richtung Suhl zwischen Schleusingen und Suhl-Friedberg. In Halle auf dem Robert-Franz-Ring, in Hermsdorf in der Bergstraße und in Zittau in der Leipziger Straße. Habt ihr noch Staus oder Blitzer gesehen? Ruft uns an, kostenlos unter 0800 123 2340.
1: Man weiß gar nicht, wo man hingehen soll. Pfingsttreffen, Spring Break, so viel los. Aber ich würde sagen, wir entscheiden mal nach Wetterlage, Sarah, oder?
4: Ja, wir gucken uns das Wetter fürs lange Pfingstwochenende gleich genauer an. Gucken aber erstmal auf den Tag heute, der ja nicht überall so vielversprechend losgegangen ist. Da waren doch viele Wolken unterwegs. Es kann auch im Laufe des Tages immer mal wieder ein paar Schauer und am Nachmittag und Abend auch einige Gewitter geben. Aber die Sonne hat von Stunde zu Stunde bessere Chancen. Das heißt, gerade am Nachmittag ist es oft richtig freundlich. Dann steigen auch die Temperaturen auf bis zu 23 Grad. Es wird morgen nochmal wechselhaft und lauwarm. Aber dann pünktlich zum langen Pfingstwochenende zu den ganzen Veranstaltungen Hochsommer. Es gibt nicht nur viel Sonnenschein, sondern Temperaturen, die am Samstag sogar auf bis zu 30 Grad steigen.
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1: Guten Morgen, hier ist die Anke.
2: Ja, Anke, herzlich willkommen in der Show. Wie geht's dir heute Morgen, Anke?
1: Super, ich bin ein kleiner Frühaufsteher.
2: Anke, hör auf, das ist doch verrückt. Du hast noch mehr schlechte Angewohnheiten.
1: Nein, ich habe keine schlechten Angewohnheiten. Ich bin ein ganz lustiger Mensch.
2: Ach so, okay.
3: Hier ist der Daniel. Ich rufe aus Dresden an.
2: Nächste Woche findet das Endspiel der Conference League bei uns im Osten statt. Und zwar in der Stadt, in der der einzige mitteldeutsche Erstligist zu Hause ist. Also in...
3: Oh Gott, ich bin gar kein Fußballfan.
2: Naja, welche Stadt kennst du
4: noch? Ja, das fällt Dresden dann einfach auch schwer,
3: Leipzig.
4: Das auszusprechen. Ja.
3: Ja,
4: genau, das tut weh.
2: Oh nee. Dann ist aus der Leitung geflogen.
4: Das hat ihn als Dresdner einfach so genervt, dass du ihn gezwungen hast zu sagen, dass Leipzig ja, der einzige Erstligist hier bei uns ist, hat er aufgelegt.
2: Jeden Mittwoch lernen wir ja neues Familienmitglied noch besser kennen.
4: Heute ist das Tina aus Pößneck, die befüllt beruflich Snack- und Kaffeeautomaten. Janina, du sitzt ja sonst hier bei uns im Studio, hast jeden Morgen die Schlagzeilen im Blick und jetzt zählst du Schokoriegel, oder?
5: Ja, also karrieretechnisch könnte es doch nicht besser laufen. Also wir haben hier das Auto vollgepackt. Tina, was ist alles im Kofferraum?
6: Ja, wir haben Kaffee im Kofferraum, wir haben Snacks im Kofferraum, herzhafte, süße Snacks, alles, was das Herz und die Hüfte begehrt.
5: Du bist hier wirklich zack, zack, zack am Arbeiten. Was genau ist jetzt hier dein Job?
6: Ja, schließen den Automaten auf und dann geht es hier los. Ich habe das alles in meinem Tablet eingepflegt, wo was ist, dass wieder genascht und gesnackt werden kann.
5: Wir müssen uns auch beeilen, weil du machst ja auch ganz schön Strecke jeden Morgen, aber nie allein, weil wir sind ja immer dabei, die Guten Morgen Familie. Ja, du bist immer in bester Gesellschaft und das war dir vor allem auch in den letzten Wochen ganz, ganz wichtig, dass du dann nicht alleine unterwegs bist. Was gibt dir das?
6: Ach, ich gleich wieder Gänsehaut. Ja, also meine Mama, die war 3 Jahre Pflegefall und die ist vor 4 Wochen verstorben und ja, man ist viel alleine, aber so wird man halt abgelenkt. Man hat die Musik, Dr. M-Kuss, Böttchers Welt und so. Ich bin jemand, der immer gerne lacht. Meine Mama hat doch immer gerne gelacht. Ja, und so kommt man dann gut durch den Tag, sonst würde mir echt was fehlen.
2: Tina aus Pößneck befüllt morgens Snack- und Kaffeeautomaten und sie ist unser Familienmitglied der Woche. Immer Mittwoch sind wir unterwegs und begleiten euch durch euren Morgen. Und du bist ja auch Snackautomaten-Influencerin. Wir haben nämlich hier im Haus auch einen. Und ich werde jetzt runtergehen mit einer Salami holen. Das hast du geschafft jetzt, weißt du? Also.
6: Nimm ruhig 2.
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0: Hier ist das MDR Jobverkehrszentrum mit einer Gefahrenmeldung. A2 in Fahrtrichtung Berlin zwischen Lostau und Abfahrt Burg Ost. Eine ungesicherte Unfallstelle und zwar auf der linken Spur. Fahrt vorsichtig.
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14: Um 10 Uhr mit Sophia Spiropoulos. Die deutsche Industrie hat die EU-Einigung über den Zolldeal mit den USA begrüßt. Der Bundesverband der deutschen Industrie forderte, das Abkommen nun schnell umzusetzen. Vertreter des EU-Parlaments und der Mitgliedstaaten hatten in der Nacht den Weg freigemacht, um den im Sommer vereinbarten Zolldeal mit den USA in Kraft zu setzen. Zölle auf US-Industriegüter sollen abgeschafft und US-Agrar- und Fischereiprodukten ein besserer Marktzugang gewährt werden. Bei Verstößen sollen die Vereinbarungen ausgesetzt werden können. Das Auftragspolster der deutschen Industrie ist so dick wie seit über einem Jahrzehnt nicht mehr. Wie das Statistische Bundesamt mitteilte, wuchs der Bestand an offenen Bestellungen im März im Vergleich zum Vormonat um 1,6%. Am stärksten gewachsen seien die Aufträge etwa bei Flugzeugen und Militärfahrzeugen sowie Datenverarbeitungsgeräten, elektronischen und optischen Erzeugnissen. In Görlitz suchen Einsatzkräfte nach dem Einsturz eines Hauses weiter nach zwei Frauen und einem Mann. Nach Angaben der Polizei wurden in der Nacht die Arbeiten vorübergehend eingestellt, um die Gasleitungen rund um das Gebäude vollständig zu leeren. Zudem wurde eine Seitenwand zum Nachbarhaus abgestützt. Die Rettungskräfte gehen davon aus, dass Verschüttete bis zu 72 Stunden überleben können. Das Haus war am Montagabend eingestürzt. Kreml-Chef Wladimir Putin und der chinesische Präsident Xi Jinping haben bei ihrem Treffen in Peking die enge Zusammenarbeit zwischen beiden Ländern gewürdigt. Beide Staatschefs unterzeichneten mehrere Abkommen, etwa zur Zusammenarbeit im Energiesektor. Zum Auftakt des Treffens hatte Xi Putin vor der großen Halle des Volkes mit militärischen Ehren empfangen. Die Hilfsorganisation Ärzte ohne Grenzen schätzt den Ebola-Ausbruch in der Demokratischen Republik Kongo und in Uganda als dramatisch ein, sieht aber keinen Grund für Panik. Epidemiologe Maximilian Gärtler sagte dem RBB, derzeit würden Teams und Experten aus der ganzen Welt in der Region zusammengezogen. Zudem mobilisiere man tonnenweise Schutzausrüstung und Material für Isolierstationen. Christoph van Edig von der Hilfsorganisation HELP sagte dem MDR, es gehe in erster Linie darum, weitere Ansteckungen zu verhindern. Die Lage vor Ort sei aber nach über 30 Jahren Bürgerkrieg schwierig. Das waren die Nachrichten.
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0: Partenaue und Leipzig Nordost an der Baustelle 6 Kilometer Stau. Hier dauert es ungefähr eine halbe Stunde länger. Bis 12.30 Uhr ist die A72 Richtung Leipzig gesperrt zwischen Zwickau West und Zwickau Ost wegen Reparaturarbeiten. Lange Wartezeiten bei der Anreise zum Sputnik Spring Break auf der B100 ab dem Ortsausgang Bitterfeld bis Poch, eine Stunde Wartezeit. Im Landkreis Mittelsachsen, da ist die Straße zwischen Ottendorf und Altmittweida wegen Bergungsarbeiten gesperrt. Und Blitzer stehen auf der A4 Frankfurt Richtung Dresden zwischen Hermsterforst und Rüdersdorf, auf der B87 zwischen Gräfendorf und Mockreda. In Dresden blitzt es in der Fetscherstraße, in Erfurt in der Futterstraße, in Glauchau in der Waldenburger Straße, in Schöplitz in Fahrtrichtung Döbeln. Und habt ihr noch Staus oder Blitzer gesehen, ruft uns an, kostenlos unter 0800 123 2340.
1: Ja, und das Wetter kann sich heute nicht so wirklich entscheiden. Hier ist MDR Jump bei der Arbeit und wir schauen mal auf das Wetter. Erst viele Wolken, später kommt wieder Sonnenschein raus und dazu zeitweise Regen und klar, bisschen Gewitter. Irgendwo kracht es heute auch noch bei uns am Himmel. Wir schauen mal, was die aktuellen Temperaturen sagen. Wir haben jetzt zum Beispiel in Döbeln 16 Grad gemessen, also schon wunderbar mild. Geregnet hat es in Jessen ebenfalls jetzt bei 16 Grad. Und geregnet hat es auch in Gerstenberg. Da sind wir auch, oh Schreck, bei 16 Grad. Die Werte, die pendeln heute zwischen 18 und 23 Grad. Dazu gibt es einen Mix aus allem. Sonne, Wolken, Regen und zum Feierabend auch ein paar Gewitter. Morgen wieder ein Mix aus Sonne, Wolken und einzelnen Schauern. Also unterm Strich können wir sagen, es wird sich nicht großartig ändern.
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0: Sofortmeldung hier bei MDR Jump bei der Arbeit. Es geht rüber zu Fabian.
1: Ja, wer vermisst einen Stuhl? Der liegt auf der A14 Richtung Dresden zwischen Leipzig Nordost und Leipzig Ost. Ja, vorsichtig fahren bitte.
0: Alles klar, danke dir. Gute Fahrt an alle.

0: Mittwoch, hier ist MDR Jump und jetzt lassen wir erstmal die drei von unserer Comedy-Zentrale zu Wort kommen.
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13. Juni oder 3. Juli, es sind mehrere Daten im Umlauf, aber das ist auch ganz richtig so, denn niemand soll erfahren, wann sie wirklich heiratet. Taylor Swift, hier ist sie bei MDR Jump.

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2: Hey, und damit haben wir es 10:30. MDR Jump ist hier und die News zur halben Stunde jetzt mit Sophia Spyropoulos.
10: Bei neuen russischen Angriffen auf die Ukraine sind nach Behördenangaben mindestens 2 Menschen getötet worden. Mehrere weitere wurden verletzt. Die Ukraine soll wiederum nach russischen Angaben Industriegebiete in der Region Stawropol angegriffen haben. Bundesraumfahrtministerin Dorothee Bär hat die Erwartungen an eine baldige Mondlandung eines deutschen Astronauten gedämpft. Bär sagte den Sendern RTL und NTV, es sei zwar sicher, dass der erste Europäer auf dem Weg zum Mond aus Deutschland stammen werde, ob er aber auch dort aussteigen dürfe, habe man noch nicht versprochen. Der Ferienflieger Eurowings baut sein Angebot am Hauptstadtflughafen BER aus. Die Lufthansa-Tochter teilte mit, die Zahl der in Berlin stationierten Flugzeuge werde um 2 auf 11 aufgestockt. Konkurrent Ryanair hatte Ende April angekündigt, wegen zu hoher Standortkosten am BER ab Herbst die Zahl der Berlin-Flüge zu halbieren.
2: Und da ist es schon wieder soweit für den Blick auf die Straßen. Den wirft wie immer Fabian Magerhans im MDR Jump Verkehrszentrum. Und heute können wir echt sagen, es ist ordentlich was los. Die Liste ist ja schier endlos, ne?
11: Ja, und wir starten natürlich wieder mit der A2 Richtung Hannover zwischen Uexleben und Allerengersleben. 6 Kilometer stockender Verkehr. Plant ihr auf jeden Fall 20 Minuten mehr Zeit ein. A4 Görlitz Richtung Dresden. 4 Kilometer Stau zwischen Pulsnitz und Dreieck Dresden Nord. Ein defekter LKW. 20 Minuten dauert's länger. Auf der A9 Richtung München zwischen Wiedemar und Großkugel. 3 Kilometer Stau plus 20 Minuten und es gibt Rückstau auf die A14 am Schkeuditzer Kreuz. Richtung Dresden A13 zwischen Radeburg und Marsdorf 3 Kilometer Stau, eine Viertelstunde plus. A14 Richtung Magdeburg an der Baustelle zwischen Dreieck-Partenauer und Leipzig in Nordost 5 Kilometer Stau wegen Bauarbeiten, eine halbe Stunde Zeitverlust. Ein Stuhl liegt immer noch auf der A14 Richtung Dresden zwischen Leipzig Nordost und Leipzig Ost, da bitte vorsichtig fahren. Und bis etwa 12.30 Uhr ist die A72 Richtung Leipzig zwischen Zwickau West und Zwickau Ost wegen Reparaturarbeiten gesperrt. Es staut sich bis Ausfahrt Reichenbach. Lange Wartezeiten auf der B100 ab dem Ortsausgang Bitterfeld bis Poch, ungefähr eine Stunde Zeitverlust. Und bei der Anreise zum VW Pfingsttreffen, das 30. mittlerweile, zwischen Bautzen und Neupurschwitz ungefähr 20 Minuten Stauzeit. Landkreis Mittelsachsen, die Straße zwischen Ottendorf und Altenmittweida ist nach einem Unfall gesperrt. Und Blitzer stehen auf der A4 Frankfurt Richtung Dresden zwischen Hermsdorf Ost und Rüdersdorf, in Dresden in der Fetscherstraße, in Erfurt in der Futterstraße, in Meiningen in der Rohrastraße, am Ortsausgang Röderhof, Blitzes Richtung Alsdorf und in Schöplitz in Richtung Dübel. Noch ein Blitzer in Scherndorf in der Lieselotte-Rückertstraße stadteinwärts. Habt ihr noch Staus oder Blitzer gesehen? Ruft uns an, kostenlos unter 0800 123 2340.
2: So, langweilig wird es auf den Straßen heute definitiv nicht. Und beim Wetter, ich sag mal so, gibt es heute auch keine Langeweile. Wir schauen mal hier bei MDR Jump, was da am Himmel los ist. Es gibt viele Wolken, die sich mit der Sonne abwechseln. Im Moment kommt gerade vor dem MDR Jump Studio tatsächlich die Sonne raus. Bis eben war es noch ziemlich grau. Ja, und wir können auch darauf warten. Regen und Gewitter gibt es heute natürlich auch noch. Bis zu 23 Grad sind drin. Wir schauen mal auf die aktuellen Temperaturen. Haben jetzt zum Beispiel in Soland an der Spree 18 Grad gemessen. Dazu in Werben, da hat es geregnet mit 15 Grad. Und Laimbach im Moment 14 Grad. Bis 23, wie gesagt, heute drin. Morgen wird es ganz ähnlich wechselhaft mit freundlichen Phasen. Vor allem früh und am Abend.
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0: In 20 Sekunden sind wir wieder zurück mit Lumix hier bei MDR Jump.
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Zwei Worte, die wirklich viel mehr sagen, als man denkt. MDR Jump bei der Arbeit und es gibt neue Musik von Ayel Oren und Miles Smith. Der Song heißt Drive Safe und ganz ehrlich, fahr vorsichtig. Sag dann immer schnell so dahin, ja, nach einem langen Abend, nach der Arbeit oder wenn jemand nach Hause fährt. Aber eigentlich steckt hinter diesen beiden Worten so viel mehr, nämlich sowas wie pass auf dich auf, komm gut an. Und egal, was gerade im Leben passiert, ich wünsche dir nur das Beste. Und genau darum geht's in diesem neuen Song. Besonders schön, Niall Oren, den kennen wir ja von One Direction, und Miles Smith, die sind auch privat befreundet. Das ist also keine zufällige Zusammenarbeit, sondern ein Song, der auf echter Freundschaft basiert. Wie sich das anhört, gibt's jetzt hier bei MDR Jump. Hier sind die beiden, Drive Safe.

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4: Hey, und damit wird's jetzt 11 Uhr. Jetzt hier bei MDR Jump alles, was heute wichtig ist.
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4: Um 11 Uhr mit Sophias Büro. Um 11 Uhr mit Sophia Spiropoulos. Die deutsche Industrie hat die EU-Einigung über den Zolldeal mit den USA begrüßt. Der Bundesverband der Industrie forderte, das Abkommen nun schnell umzusetzen. Vertreter des EU-Parlaments und der Mitgliedstaaten hatten in der Nacht den Weg freigemacht, um den im Sommer vereinbarten Zolldeal mit den USA in Kraft zu setzen. Zölle auf US-Industriegüter sollen abgeschafft und US-Agrar- und Fischereiprodukten ein besserer Marktzugang gewährt werden. Bei Verstößen sollen die Vereinbarungen ausgesetzt werden können. Nach dem Hauseinsturz in Görlitz ist unklar, ob die drei vermissten Menschen noch am Leben sind. Die Feuerwehr erklärte, die Wahrscheinlichkeit sinke. Vielleicht sei aber eine Person noch in einem Hohlraum eingeschlossen. Die Suche nach den zwei rumänischen Touristinnen und einem Mann laufe seit dem Morgen wieder auf Hochtouren. In der Nacht waren die angrenzenden Gasleitungen vollständig geleert und eine Hauswand abgestützt worden. Das Gründerzeithaus war am Montagabend eingestürzt. In der litauischen Hauptstadt Vilnius ist wegen einer Drohne Luftalarm ausgelöst worden. Medienberichten zufolge riefen die Behörden die Menschen auf, vorsorglich Schutz zu suchen. Die Staatsspitze sei in Schutzräume gebracht worden. Der Flughafen von Vilnius wurde geschlossen, der Zugverkehr ausgesetzt. Nach einer halben Stunde wurde Entwarnung gegeben. Die Streitkräfte hatten zuvor eine Drohne gesichtet, die sich dem Land aus Richtung Belarus näherte. Kreml-Chef Wladimir Putin und der chinesische Präsident Xi Jinping haben bei ihrem Treffen in Peking die engen Beziehungen beider Länder gewürdigt. Die Staatschefs unterzeichneten mehrere Abkommen, etwa zur Zusammenarbeit im Energiesektor. Zum Auftakt des Treffens hatte Xi Putin vor der großen Halle des Volkes mit militärischen Ehren empfangen. Die Fachmarktkette Hammer stellt den Geschäftsbetrieb ein. Insolvenzverwalter Stefan Meyer sagte, bis Monatsende schlössen die letzten 21 Filialen. Anschließend werde das Unternehmen abgewickelt. Ein Investor habe sich nicht gefunden. Hammer hatte im Januar Insolvenz beantragt. Ende April wurde den verbliebenen mehr als 1.000 Beschäftigten gekündigt. Das waren die Nachrichten.
6: 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Es geht rüber in unser MDR-Jump-Verkehrszentrum zu Fabian Magerhans mit Nachrichten von der Tada A2.
7: Ja, Richtung Hannover zwischen Irxleben und Allerengersleben. Der Baustellenstau plant hier eine Viertelstunde mehr Zeit ein. A4 Görlitz Richtung Dresden zwischen Pulsnitz und Dreieck Dresden Nord. 4 Kilometer Stau durch einen defekten LKW. 20 Minuten plus. A9 Richtung München zwischen Wiedemar und Großkugel dauert es ungefähr eine halbe Stunde länger. Es gibt Rückstau auf die A14 am Schkolitzer Kreuz. A13 Richtung Dresden zwischen Radeburg und Marsdorf, 3 Kilometer Stau plus 20 Minuten. Und bis etwa 12.30 Uhr bleibt die A72 Richtung Leipzig zwischen Zwickau West und Zwickau Ost gesperrt wegen Reparaturarbeiten. Es gibt einen Rückstau bis Abfahrt Reichenbach. Lange Wartezeiten bei der Anreise zum Sputnik Spring Break.

Auf der B100 ab Ortsausgang Bitterfeld bis Poch dauert es ungefähr eine Stunde länger. Bei der Anreise zum VW Pfingsttreffen zwischen Bautzen und Neupurschwitz länger. Bei der Anreise zum VW Pfingst zwischen Bautzen und Purschwitz in beide Richtungen Stau.

0: Und das Wetter gibt's heute mit ganz vielen Überraschungen. Wir schauen mal, was am Himmel los ist hier bei MDR Jump. Erst grau, später wird es freundlicher. Ganz trocken bleibt's dabei. Leider nicht. Wir schauen mal auf die aktuellen Temperaturen. Wir sind jetzt in Bad Düben bei 16 Grad angelangt. Hört sich schon mal gut an. Bernburg ist mit 15 dabei. In Kölle da haben wir 16 gemessen. Bis 23 sind heute drin. Dazu gibt es Sonne und Wolken erstmal im Wechsel, aber später kommt Regen, zum Teil auch Gewitter hinzu. Morgen bleibt es ebenfalls mild. Allerdings der Mix aus Sonne, Wolken und vereinzeltem Regen bleibt uns erhalten.
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0: Und manche Kollegen sind einfach Gold wert. Hier ist MDR Jump und aus Bands for Friends wird in diesen Tagen Bands for Arbeitskollegen. Denn mit euren liebsten Kollegen schicken wir euch zu unserem Bands for Friends mit Nico Santos. Schon nächste Woche in der Museumsscheune in Wolmirstedt. Und gleich schreibe ich die nächsten Kollegen, die nächste Crew auf die Gästeliste.

0: das ist wichtig. Hier ist MDR Jump mit einer Gefahrenmitteilung im Bereich der Innenstadt von Thale. Es ist zu einem Großbrand gekommen. Es kommt zu starker Rauchentwicklung und werden giftige Brandgase freigesetzt. Aufgrund von starker Rauchentwicklung kommt es auch zu Sichtbehinderungen und Verkehrseinschränkungen. Einwohner werden gebeten, Fenster und Türen geschlossen zu halten. Und die Bahnstrecke Bahnhof Thale-Neinstedt ist deswegen auch gesperrt. Die Verkehrsbehinderungen gibt es in der Ortslage Thale natürlich durch den Feuerwehreinsatz. Also die klare Anweisung, meiden Sie das betroffene Gebiet, schließen Sie Fenster und Türen, schalten Sie Lüftungen und Klimaanlagen ab, folgen Sie bitte den Anweisungen der Einsatzkrämpfe und informieren Sie auch Ihre Nachbarn. Wir informieren Sie, wenn die Gefahr vorüber ist.
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0: Und damit haben wir es 11:45. Hier ist MDR Jump und ohne diese Menschen wäre der Arbeitstag nur halb so schön. Es gibt Kollegen, ey, die retten uns morgens mit Kaffee, die bringen uns am Mittag zum Lachen und die machen aus einem Team fast eine zweite Familie. Und genau für diese Menschen gibt's unser Bands for Friends.
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0: Ja, wir schicken euch auf ein exklusives Bands for Friends mit Nico Santos. Nächsten Donnerstag, nächste Woche Donnerstag, spielt er mit uns in der Museumsscheune Wolmirstedt. Ganz nah, ganz persönlich, in einem Rahmen, den man tatsächlich nicht mit Tickets erwerben kann, sondern die es nur mit uns gibt. Hier mit MDR Jump, unser Bands for Friends. Dann machen wir in dieser Woche einen Bands for Arbeitskollegen drauf. Ihr kommt ran, indem ihr natürlich euch bewerbt auf mdrjump.de und dort angibt, mit welchen Arbeitskollegen ihr so gerne abrocken wollt. Und da hat sich auch Kim beworben, da rufen wir jetzt mal durch.
2: Sachsen-Anhalt, Azubi Frau Löbner, hallo.
0: Hallo, liebe Frau Löbner, hier ist die Bernadette von MDR Jump.
2: Hallo.
0: Darf ich bitte du sagen?
2: Klar.
0: Ja, super. Ich weiß ja, dass du Kim heißt.
2: Ja, richtig.
0: Ja, und die Sandy ist auch noch mit am Start.
2: Nee, die Sandy ist nicht mit am Start. Die hat einen Nageltermin, aber die Vanessa ist mit.
0: Aber die Vanessa. Ja, dann kannst du gleich mal lautstellen. Weißt du denn, warum wir anrufen? Hat denn Vanessa ein bisschen was schon gedroppt, sage ich mal so?
2: Ich denke mal wegen einem Ticket.
0: Nicht nur wegen einem Ticket. Also erstmal möchte ich wissen, wie doll habt ihr euch denn eigentlich lieb da auf Arbeit und was macht ihr da jeden Tag?
2: Also wir haben uns ganz so lieb und wir verkaufen Reisen tatsächlich.
0: Und ihr habt geschrieben oder Vanessa hat geschrieben, ja. Lustige Stimmung auch an stressigen Tagen und wenn dann doch mal Langeweile aufkommt, wird Liederraten im Radio gespielt. Wie macht ihr das?
2: Da kommt ein Lied.
0: Ja.
2: Und keiner darf drauf gucken und der als erstes errät, der hat dann quasi einen Punkt.
0: Naja, wisst ihr was? Jetzt spielt der Liederraten dann demnächst bei Nico Santos, denn ihr seid mit dabei.
2: Wirklich jetzt?
0: Ja!
2: Dankeschön.
0: Ihr seid mit dabei. Ihr habt die Gästelistenplätze für euer Team gewonnen.
2: Dankeschön.
0: Dann wünsche ich euch heute noch einen wunderbaren Arbeitstag.
2: Dankeschön. Dank. Wünschen wir auch.
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0: Sofortmeldung haben wir aus dem MDR-Jump-Verkehrszentrum, kommt natürlich von Fabian.
1: A2 Richtung Berlin, Vorsicht zwischen Allerengersleben und Alsleben, hier liegt eine Leitbarke auf der mittleren Spur.
0: Willst du es nochmal wiederholen?
1: Komm, machen wir. A2 Richtung Berlin, Vorsicht zwischen Allerengersleben und Alsleben, eine Warnbarke liegt auf der mittleren Spur.
0: Danke dir.

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5: Hey, und damit haben wir es 11:30. MDR Jump ist hier und die News gibt's jetzt mit Sophia Spyropoulos.
6: In der osttürkischen Provinz Malatya hat die Erde gebebt. Das Beben hatte eine Stärke von 5,6. Die Erschütterungen waren auch in mehreren umliegenden Provinzen zu spüren. Bisher gibt es keine Meldungen über Schäden oder Verletzte. Bundesraumfahrtministerin Dorothee Bär hat die Erwartungen an eine baldige Mondlandung eines deutschen Astronauten gedämpft. Bär sagte den Sendern RTL und NTV, es sei zwar sicher, dass der erste Europäer auf dem Weg zum Mond aus Deutschland stammen werde. Ob er aber auch dort aussteigen dürfe, habe man noch nicht versprochen. Der Ferienflieger Eurowings baut sein Angebot am Hauptstadtflughafen BER aus. Die Lufthansa-Tochter teilte mit, die Zahl der in Berlin stationierten Flugzeuge werde um 2 auf 11 aufgestockt. Konkurrent Ryanair hatte Ende April angekündigt, wegen zu hoher Standortkosten am BER ab Herbst die Zahl der Berlin-Flüge zu halbieren.
5: Und damit blicken wir jetzt schon wieder auf die Straßen hier bei MDR Jump. Es geht in unser MDR Jump Verkehrszentrum zu Fabian Magerhans und einer Warnbarke.
7: Ja, Richtung Berlin fahrt vorsichtig zwischen Alleringlersleben und Alsleben. Die Warnbarke liegt auf der mittleren Spur. Richtung Hannover A2 zwischen Irxleben und Alleringlersleben 10 Minuten plus. Und auf der A9 Richtung München zwischen Wiedemar und Großkugel 3 Kilometer Stau. Plant ihr ungefähr 20 Minuten mehr Zeit ein. Es gibt einen Rückstau auf die A14 am Schkeuditzer Kreuz. A13 Richtung Dresden zwischen Radeburg und Marsdorf an der Baustelle ungefähr 20 Minuten Stauzeit. Bis etwa 12.30 Uhr, also noch eine Stunde, ist die A72 Richtung Leipzig zwischen Zwickau West und Zwickau Ost wegen Reparaturarbeiten gesperrt. 3 Kilometer Stau und noch ein Hinweis, die Abfahrt Reichenbach, die ist wegen Bauarbeiten gesperrt. Bitte schon über Treuen ausweichen. B88 Richtung Ilmenau zwischen den Abzweigen Fischbach und Langhain eine ungesicherte Unfallstelle. Lange Wartezeiten bei der Einreise zum Sputnik Spring Break auf der B100 ab Ortsausgang Bitterfeld bis Poch braucht ihr ungefähr eine Stunde länger. Bei der Anreise zum VW Pfingsttreffen zwischen Bautzen und Neupurschwitz ungefähr 20 Minuten plus in beiden Richtungen. Und Landkreis Mittelsachsen, die Straße zwischen Ottendorf und Altmittweida ist nach einem Unfall gesperrt. In Leipzig wird die Tschochersche Straße im Bereich Karl-Heine-Straße mehrfach kurzzeitig nach einem Straßenbahnunfall im Kreuzungsbereich gesperrt. Ihr staut sich in allen Richtungen. Blitzer stehen auf der B19 am Ortsausgang Meiningen Richtung Eisenach beidseitig, in Dresden in der Ammonstraße Richtung Wiener Platz, in Hässewig Richtung Diepoldiswalde, in Mühlhausen im Johannesweg Richtung Frauentor und in Radefeld im Heinerweg stadtauswärts. Habt ihr noch Staus oder Blitzer gesehen? Ruft uns an, kostenlos unter 0800 123 2340.
5: Und auch beim Wetter gibt's erst Frühling und später dann Donnerwetter. Hier ist MDR Jump bei der Arbeit. Wir schauen mal, wie sich das heute so entwickelt. Viele Wolken gibt es jetzt noch um die Mittagszeit, aber im Tagesverlauf guckt die Sonne immer wieder durch. Aber nicht nur sie, sondern auch Regen und einzelne Gewitter sind im Anmarsch. Das Ganze heute bei bis zu 23 Grad. Morgen ähnlich warm und genauso wechselhaft.
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0: Oh, der Frühling schaltet diese Woche endlich mal einen Gang hoch, auch wenn heute noch mal ein paar Wolken unterwegs sind, macht aber trotzdem direkt Bock auf Festivalsaison. Und damit hallo bei MDR Jump bei der Arbeit. 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
0: 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Ja? Aktuelle Single Want It Back hier bei MDR Jump. Danke, Felix.
1: Gerne.

0: Und in dem Spirit bleiben wir. Es geht rüber zu Fabian in unser MDR Jump Verkehrszentrum für eine Sofortmeldung.
1: Ja, bitte Vorsicht, A13 Richtung Berlin. Zwischen Starkow und Barut-Mark liegt eine Palette auf der rechten Spur.
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11: Um 12 Uhr mit Alexander Terhorst. Der Erwerb der Fahrerlaubnis soll kostengünstiger werden. Die Bundesregierung brachte dazu die Führerscheinreform auf den Weg. Fahrschulen sollen künftig unter anderem mehr digitalen Unterricht anbieten und Simulatoren einsetzen können. Vorgesehen sind auch Neuregelungen zu Sonderfahrten und Prüfungen. Die Bundesregierung beschloss auch, einen Plan von Bundesinnenminister Alexander Dobrindt bis 2029 10 Milliarden Euro in den Zivil- und Bevölkerungsschutz zu investieren. In der Innenstadt von Thale ist ein Feuer ausgebrochen. Nach Angaben der Leitstelle des Landkreises steht ein Mehrfamilienhaus über einem Asia-Imbiss in Flammen. Die Leitstelle warnt vor giftigen Gasen und starkem Rauch mit Sichtbehinderungen. Anwohner wurden aufgefordert, Fenster und Türen geschlossen zu halten. Die Bahnstrecke Thale-Neinstedt ist gesperrt. Die deutsche Industrie hat die EU-Einigung über den Zolldeal mit den USA begrüßt. Der Bundesverband der deutschen Industrie forderte, das Abkommen nun schnell umzusetzen. Vertreter des EU-Parlaments und der Mitgliedstaaten hatten in der Nacht den Weg freigemacht, um den im Sommer vereinbarten Zolldeal mit den USA in Kraft zu setzen. Zölle auf US-Industriegüter sollen abgeschafft und US-Agrar- und Fischereiprodukte ein besserer Marktzugang gewährt werden. Bei Verstößen sollen die Vereinbarungen ausgesetzt werden können. Der NSU-Terrorhelfer Ralf Wohlleben ist aus der Haft entlassen worden. Eine Sprecherin der Generalbundesanwaltschaft sagte dem MDR, Wohlleben habe seine Haftstrafe vollständig verbüßt. Er stehe aber unter sogenannter Führungsaufsicht und habe Meldeauflagen. Der frühere NPD-Funktionär hatte dem NSU-Terror-Trio die Waffe für 9 der 10 Morde besorgt und war deshalb 2018 zu einer Freiheitsstrafe von 10 Jahren verurteilt worden. Seine Zeit in der Untersuchungshaft wurde dabei angerechnet. Zuletzt saß Wohlleben im Gefängnis Burg bei Magdeburg. Nach dem Hauseinsturz in Görlitz ist unklar, ob die drei vermissten Menschen noch am Leben sind. Die Feuerwehr erklärte, die Wahrscheinlichkeit sinke. Vielleicht sei aber eine Person noch in einem Hohlraum eingeschlossen. Die Suche nach den zwei rumänischen Touristinnen und einem Mann laufe seit dem Morgen wieder auf Hochtouren. In der Nacht waren die angrenzenden Gasleitungen vollständig geleert und eine Hauswand abgestürzt worden. Das Gründerzeithaus war am Montagabend eingestürzt. Das waren die Nachrichten.
0: Und jetzt geht's natürlich rüber in unser MDR-Jump-Verkehrszentrum zum zuverlässigsten Verkehrsservice im Osten und zu Fabian Magerhans. Und zu einem fetten Stau auf der A2.
1: Ja, in Richtung Hannover zwischen Uxleben und Allerengersleben an der Baustelle 9 Kilometer Stau. Plant ihr am besten eine Stunde mehr Zeit ein. A2 Richtung Hannover weiter zwischen Peine und Hemmelerwald 8 Kilometer stockender Verkehr plus 20 Minuten. A13 Richtung Berlin zwischen Starkow und Barottmark. Vorsicht auf der rechten Spur liegt eine Palette. Und die A72 Richtung Leipzig, die ist noch eine halbe Stunde zwischen Zwickau West und Zwickau Ost wegen Reparaturarbeiten gesperrt. 3 Kilometer Stau und die Abfahrt Reichenbach, die ist wegen Bauarbeiten gesperrt. Bitte schon treuen abfahren. Lange Wartezeiten bei der Anreise zum Sputnik Spring Break auf der B100 ab dem Ortsausgang Bitterfeld bis Poch. Eine halbe Stunde Zeitverlust. Bei der Anreise zum VW Pfingsttreffen zwischen Bautzen und Neupurschwitz in beiden Richtungen Stau plus 20 Minuten. Und Landkreis Mittelsachsen, die Straße zwischen Ottendorf und Altmittweida ist nach einem Unfall gesperrt. In Leipzig wird die Tschochische Straße im Bereich Karl-Heine-Straße mehrfach kurzzeitig nach einem Straßenbahnunfall gesperrt. Es staut sich hier. Und Blitzer stehen auf der B19 am Ortsausgang Meiningen Richtung Eisenach beidseitig, B71 in Letzlingen Richtung Magdeburg, in Dresden-Ammonstraße Richtung Wiener Platz, in Mühlhausen in der Johannesstraße Richtung Frauentor, in Radefeldstraße Richtung Wiener Platz, in Mühlhausen in der Johannesstraße Richtung Frauentor, in Radefeld im Heiner Weg stadtauswärts und in Zittau in der Kantstraße.

0: bringt auch noch mal ein bisschen Sonnenschein raus, aber die kommt nicht allein, denn die bringt auch ein bisschen Regen und zum Teil auch Gewitter mit. Das heute bei in der Spitze 18 bis 23 Grad. Schauen wir mal, wie wir jetzt temperaturmäßig stehen. In Grimma haben wir 17 gemessen. Dazu in Kemberg ebenfalls 17 Grad und es hat geregnet in Dönges im Moment bei 14 Grad. 23 gibt's heute. Morgen bleibt das Wetter dann so abwechslungsreich.
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0: Viertel eins haben wir's.
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0: Ja, die Welt ein kleines bisschen besser machen. Das passiert oft nach Feierabend durch Ehrenamtliche, die anderen zuhören, die helfen, die anpacken. Und genau diese Alltagshelden, die feiern wir in dieser Woche hier beim MDR ganz besonders. Denn das Ganze findet rund um den Geburtstag des Grundgesetzes statt. Ja, und tatsächlich halten unsere Ehrenamtliche unsere Gesellschaft auch zusammen. Zum Beispiel bei der Telefonseelsorge Ostthüringen in Jena. Die Leitungen dort sind rund um die Uhr besetzt, dank 70 Ehrenamtlicher. Manche finden darin ihre Erfüllung, für andere da zu sein, zuzuhören, sie an die Hand zu nehmen. Und einen von ihnen lernen wir jetzt kennen. Anonym natürlich, so wie alles bei der Telefonseelsorge. Hallo.
3: Ja, hallo.
0: Ja, Sie machen das seit fast 25 Jahren in Ihrer Freizeit. Ja, bei Ihnen landen ja auch viele traurige und sicher auch belastende Geschichten, wenn Sie mit Menschen reden. Und es gibt ja auch mal Gründe, weswegen jemand bei der Telefonseelsorge anruft. Da geht es oft um Einsamkeit, um Ängste, familiäre Probleme, Suizidgedanken. Ja. Wie schafft man es, solche Gespräche nicht mit nach Hause zu nehmen, sich abzugrenzen?
3: Ja, das ist ein kritischer Punkt. Also wir kriegen natürlich eine Ausbildung. Das heißt, wir lernen, nah am Gespräch zu sein, aber ohne mit hineinzusinken, ne, uns auch selber zu schützen. Das ist nicht leicht. Und wir haben auch Supervision. Also wir können dann auch im Nachhinein nochmal darüber reden, warum es uns nicht loslässt. Das hat oft auch was mit uns selbst zu tun, weil wir vielleicht dort mal Erfahrungen gemacht haben.
0: Sogenannte Triggerpunkte. Was selbst in einem was triggert.
3: Genau.
0: Im letzten Jahr gab es rund 10.000 Anrufe, mehr als doppelt so viele als noch vor ein paar Jahren. Das heißt, also der Bedarf ist richtig groß. Merken Sie manchmal direkt, ey, dieses Gespräch, das hat wirklich gerade geholfen. Genau deswegen mache ich das hier.
3: Ja klar, das sind so die Sternchen, ne? Also wir haben manchmal wirklich so das Gefühl, es war jetzt genau richtig für die Anrufenden. Das sind unsere Geschenke, ne, die wir auch für uns bekommen.
0: Verändert so ein Ehrenamt, gerade Ihr Ehrenamt, so auch den Blick aufs eigene Leben? Und wenn ja, wie?
3: Ja, es verändert schon. Also die Dinge, die wichtig sind im Leben, weil man ja einen Überblick bekommt über das, was in unserer Gesellschaft passiert. Ne? So, wir sind dankbar für das Leben.
0: Ja, wir drehen ja nur eine Runde hier, ja, also.
3: Ja, genau, das hat mich sehr verändert.
0: Ich kann nur meinen Hut ziehen und Ihnen sagen, das ist ein ganz toller Job, den Sie machen. Dieses Menschen aufbauen, ihn über den Kopf zu streicheln, das einfach nur durchs Zuhören, das ist ganz wichtig, gerade in dieser Zeit.
3: Ja.
0: Ich danke Ihnen für das Gespräch und wünsche Ihnen, dass Sie vielleicht in Zukunft nicht mehr so viele Anrufe bekommen, weil dann weiß man, dass wir wieder auf dem richtigen Weg sind.
3: Ja, das wird, glaube ich, eher in die andere Richtung gehen.
0: Oh,
3: aber
0: nein.
3: Wir sein wahrscheinlich. Aber da habe ich keine Angst davor.
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5: Hey, und damit wird's gleich 12:30 CSM DR Jump und die News zur halben Stunde gibt's jetzt mit Alexander Terhorst.
6: Das Bundesumweltministerium meldet innerhalb von 24 Stunden schon 17.000 Anträge für die neue Kaufprämie für Elektroautos. Förderfähig sind Kauf und Leasing neuer Elektroautos und bestimmter Plug-in-Hybride. Der Zuschuss liegt bei bis zu 6.000 Euro. In der osttürkischen Provinz Malatya hat die Erde gebebt. Das Beben hatte eine Stärke von 5,6. Die Erschütterungen waren auch in mehreren umliegenden Provinzen zu spüren. Bisher gibt es keine Meldungen über Schäden oder Verletzte. In den USA werden im Juni mehr als 100 Objekte aus dem Nachlass des Schauspielers Matthew Perry versteigert. Neben Drehbüchern und Requisiten aus Friends sind auch viele persönliche Dinge dabei, wie seine Lieblingsuhr oder auch Objekte aus seiner Kunstsammlung, wie Werke von Banksy. Der kanadische Schauspieler war 2023 tot in seinem Pool in Los Angeles gefunden worden.
5: Und damit blicken wir auf die Straßen, beziehungsweise tut das natürlich Fabian Magerhans im MDR-Jump-Verkehrszentrum. Du legst los mit drei Meldungen von der A2. Was ist da schon wieder los?
7: Alles Baustellenstaus. Auf der A2 Richtung Berlin zwischen Allerengersleben und Bornstedt 20 Minuten plus. Richtung Hannover zwischen Irxleben und Allerengersleben etwa eine halbe Stunde Zeitverlust. Und ein Stück weiter zwischen Peine und Hemmelerwald nochmal 10 Minuten plus. A14 Richtung Dresden zwischen Schkeuditz und Leipzig Nord 3 Kilometer Stau, eine Viertelstunde Zeitverlust. Und A38 Richtung Leipzig zwischen Merseburg Nord und Leuna, Stau und stockender Verkehr wegen Bauarbeiten, plant auch hier eine Viertelstunde mehr Zeit ein. Dafür mal gute Nachrichten für die A72 Richtung Leipzig. Zwischen Zwickau West und Zwickau Ost ist die Autobahn nicht mehr gesperrt. Es gibt jetzt noch 3 Kilometer Stau und stockender Verkehr. Lange Wartezeiten bei der Anreise zum Sputnik Spring Break auf der B100 ab dem Ortsausgang Bitterfeld bis Pruch, ungefähr eine halbe Stunde Zeitverlust. Bei der Anreise zum VW Pfingsttreffen zwischen Bautzen und Neupurschwitz in beiden Richtungen Stau plus 20 Minuten. Und Landkreis Mittelsachsen, die Straße zwischen Ottendorf und Altmittweida, ist nach einem Unfall weiterhin gesperrt. Im Landkreis Sömmerda in der Ortsdurchfahrt Vogelsberg steht ein defekter LKW. Und Blitzer stehen auf der A73 Richtung Suhl zwischen Schleusingen und Suhl-Friedberg, B19 Ortsausgang Meiningen Richtung Eisenach beidseitig, B71 in Letzlingen blitzt es Richtung Magdeburg. In Dresden in der Amonstraße Richtung Wiener Platz, in Waschleiter am Fürstenberg Richtung Grünhain und am Ortseingang Wernigerode, wenn ihr aus Richtung Benzingerode kommt. Habt ihr noch Staus in der Blitzer gesehen? Ruft uns an, kostenlos unter 0800 123 2340.
5: Und da macht der Fabi schon wieder Feierabend.
7: Joho, bis morgen.
5: Ja, und der Feierabend, der könnte heute laut werden, aber nicht wegen lauter Musik, sondern bei Shepherds. Ja. MDR Jump bei der Arbeit. Da schauen wir mal, was am Himmel los ist. Es lockert hier und da noch ein bisschen auf, aber neben Sonne gibt es ordentlich Regen und gegen Abend auch Gewitter. 18 bis 23 Grad stehen heute auf dem Tacho, hätte ich fast gesagt. Morgen gibt es dann wieder einen bunten Mix bei bis zu 23 Grad.
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0: Landeshimmel vor. Vorher gibt's Kygo.
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0: MDR Jump ist im Radio jetzt mit Tiffany Harris. Sie kennen wir schon von unserer MDR Jump Weihnachtsmarkt-Tour und sie entwickelt sich nach und nach zu einem neuen Musikstar bei uns am Himmel. Ja, hat auch jetzt die zweite Single draußen, Vertigo, und uns hat sie im Interview erzählt, worum es da geht.
1: Bei Vertigo geht es tatsächlich darum, meinen engsten Menschen und meinen Liebenden, meinen Freunden, meiner Familie zu sagen, wie sehr ich die lieb habe und wie lebenswert die mein Leben machen.
0: Herrlich. Und wen meinen Sie da ganz genau? Ich meine, Vertigo ist ja Schwindel auf Deutsch übersetzt. Wen meinst du da und warum auch Schwindel?
1: Ohne meine Mutter, ohne meine Freunde. So, ich fühle mich dann einfach lost, wie im Weltall, und komme dann in so ein Schleudern irgendwie. Ich habe nichts, woran ich mich festhalten kann, und wenn es mir schlecht geht, dann fresse ich alles in mich hinein und das ist so toxisch. Man braucht irgendetwas, woran man sich festhalten kann, und allein auch wenn ich nicht anrufe, zu wissen, dass ich anrufen kann, gibt mir so viel Halt. Zu wissen, dass meine Mutter da ist, und wenn ich im Gefängnis bin, dann bringt sie mir noch einen Kuchen. Ich liebe sie so sehr und sie ist das Netz, wo ich reinfallen kann.
0: Oh, herrlich, oder? Darüber hat sie einen Song geschrieben, Vertigo. Hier ist Tiffany Harris bei MDR Jump.

MDR Jump mit Tiffany Harris und jetzt mit Oasis. Eine offizielle Oasis-Stadion-Tour für Europa in 2027 ist sehr wahrscheinlich, nachdem Liam eine Rückkehr nach Rom bereits zu 100% laut ihm bestätigt hat. Ja, ich meine, diese massive Welttournee im letzten Jahr war der Banger. Jetzt sind sie hier mit One.

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1: Und damit haben wir es 13 Uhr in der nächsten halben Stunde mit Musik von Rihanna, von Gracie Abrams und von Somber. Jetzt erstmal alles, was heute wichtig ist.
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3: Um 13 Uhr mit Alexander Terhorst. In Sachsen-Anhalt wird die Unterstützung von Kunst und Kultur als Staatsziel gesetzlich verankert. Mit Ausnahme der AfD-Fraktion stimmten alle Abgeordneten im Landtag für das Gesetz. Es stellt klar, welche Kulturbereiche und Infrastrukturen gefördert werden. Bislang entschied der Kulturminister darüber. Das Parlament wurde nicht beteiligt. Kulturminister Rainer Robra sagte, das neue Gesetz solle unter anderem vor Angriffen gegen die Kunst- und Kulturfreiheit schützen. Der Erwerb der Fahrerlaubnis soll günstiger werden. Die Bundesregierung brachte dazu eine Reform auf den Weg. Fahrschulen sollen künftig unter anderem mehr digitalen Unterricht anbieten und Simulatoren einsetzen können. Außerdem werden die Vorgaben für Sonderfahrten und Prüfungen gelockert. Die Bundesregierung beschloss auch, dass ältere Menschen künftig keinen neuen Personalausweis mehr beantragen müssen. Wer 70 Jahre oder älter ist, soll seinen letzten Ausweis unbegrenzt weiter verwenden dürfen. Die Gesetzentwürfe müssen noch durch Bundestag und Bundesrat. Der NSU-Terrorhelfer Ralf Wohlleben ist aus der Haft entlassen worden. Wie die Bundesanwaltschaft mitteilt, hat Wohlleben seine Haftstrafe verbüßt. Er stehe aber weiter unter Führungsaufsicht. Welche Auflagen damit verbunden sind, wurde nicht mitgeteilt. Der frühere NPD-Funktionär hatte dem NSU-Terror-Trio die Tatwaffe für 9 der 10 Morde besorgt und war deshalb 2018 zu einer Freiheitsstrafe von 10 Jahren verurteilt worden. Seine Zeit in Untersuchungshaft wurde angerechnet. Zuletzt saß Wohlleben im Gefängnis in Burg. In der Innenstadt von Thale ist ein Feuer ausgebrochen. Nach Angaben der Leitstelle des Landkreises steht noch immer ein Mehrfamilienhaus über einem Asia-Imbiss in Flammen. Die Leitstelle warnt vor giftigen Gasen und starkem Rauch. Anwohner werden aufgefordert, Fenster und Türen geschlossen zu halten. Die Bahnstrecke Thale-Neinstedt ist gesperrt. Am Landgericht Saarbrücken ist der Prozess um den mutmaßlichen Mord an einem Gerichtsvollzieher eröffnet worden. Die Staatsanwaltschaft wirft dem Angeklagten vor, sein Opfer aus niedrigeren Beweggründen und Heimtücke mit einem Messer erstochen zu haben. Der Vorfall ereignete sich im November im saarländischen Bexbach, als die Wohnung des Angeklagten zwangsgeräumt werden sollte. Das waren die Nachrichten.
1: Und jetzt hier bei MDR Jump, der zuverlässigste Verkehrsservice im Osten. Wir schauen auf die neuesten Meldungen aus unserem MDR Jump Verkehrszentrum. Und da geht's los mit der A2 Richtung Berlin. Zwischen Allerengersleben und Bornstedt gibt's im Moment 5 Kilometer Stau. Da braucht ihr ungefähr 10 Minuten länger. Viertelstunde plus auf der A2 Richtung Hannover. Zwischen Uexleben und Allerengersleben klemmt's an der Baustelle. Aktuell 6 Kilometer Stau. Und A2 Richtung Hannover zwischen Peine und Hermelerwald. Hier auch 3 Kilometer stockender Verkehr. Hier braucht auch ungefähr 10 Minuten mehr. A14 Richtung Magdeburg in der Abfahrt Nossen-Ors steht ein defekter LKW. A38 Richtung Leipzig zwischen Merseburg-Nord und Leuna Stau wegen Bauarbeiten, hier Viertelstunde plus. Im Landkreis Mittelsachsen ist die Straße zwischen Ottendorf und Altmittweida nach einem Unfall gesperrt und in Halle auf der Europachaussee zwischen Delitzscher Straße und Grenzstraße liegt ein Warndreieck auf der Fahrbahn. Die Blitzer. A4 Frankfurt Richtung Dresden zwischen Schmölln und Merane. Dann A73 Richtung Suhl zwischen Schleusingen und Suhl-Friedberg. Dann wird geblitzt auf der B71 in Letzlingen Richtung Magdeburg. In Dresden stehen sie in der Ammonstraße Richtung Wiener Platz und in Erfurt auf der Stauffenbergallee hier stadtauswärts. Habt ihr noch was gesehen? Staus, Blitzer, Dinge, die nicht auf die Straßen gehören, dann ruft sehr gerne durch 0800 123 2340. Dankeschön. Ja, und heute spielt das Wetter alle Hits hintereinander. Die Hits, die es selber hat, ja. Wir schauen mal drauf. Wolken, Sonne, Regen, Gewitter, alles ist mit dabei. Und im Moment haben wir einen bedeckten Himmel in Oschatz, allerdings bei 17 Grad. Geregnet hat es in Ummendorf, auch bei 17 Grad. Und in Erfurt, da hat es ebenfalls geregnet, im Moment bei 16 Grad. 23 sind heute drin. Morgen, und das muss man genauso sagen, bleibt es dann ähnlich abwechslungsreich. 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

Hier ist das MDR Jam Verkehrszentrum mit einer Sofortmeldung von der A14 Richtung Dresden zwischen Kreuz Bernburg und Plötzkau. Da liegen Metallteile auf der rechten Fahrspur. Fahrt bitte vorsichtig, jetzt mit Juliana.

0: glaube, ihr stimmt mir zu, ohne ganz bestimmte Menschen bei der Arbeit wäre der Arbeitstag nur halb so schön. Ja, und wir möchten, dass ihr auch mal einen schönen Arbeitsabend oder Freizeitabend erlebt.
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0: Ja, richtig gehört. Es gibt Kollegen, die retten einen morgens mit Kaffee, die bringen euch selbst an einem Montag zum Lachen und die machen aus einem Team fast eine zweite Familie. Und genau für diese Menschen gibt es jetzt unser Bands for Friends, aus dem hoffentlich auch so ein Bands for Arbeitskollegen wird. 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Das hat auch Franziska für ihre Kollegen und natürlich für sie selber gemacht. Und da rufe ich jetzt mal an.
2: Graphic Packaging München, Lindner, schönen guten Tag.
0: Hallo, spreche ich da mit der Franziska?
2: Ja, hallo.
0: Hier ist die Bernadette von MDR Jump.
2: Ah.
0: Und schon macht es Klick.
2: Ja.
0: So, bist du gerade alleine im Büro?
2: Ja, soll ich die Kollegen mal kurz besuchen?
0: Na gerne, alle, die du mitnehmen möchtest.
2: Okay, dann kleiner Augenblick. Ja. Danke. So.
0: Ja.
2: Zwei von drei habe ich gefunden.
0: Sehr gut. Du hast mir schon geschrieben, dass ihr so viele Firmen-Events schon unternommen habt. Was habt ihr denn alles schon gemacht?
2: Ja, wir waren sind jedes Jahr beim Oktoberfest bei den Mückenwiesen in Magdeburg dabei.
0: Ja.
2: Dann beim Firmenwandertag.
0: Oh, wo wart ihr denn da? Oder was habt ihr denn da gemacht?
2: Das ist ein Pop-up-Unternehmen, so ein Startup-Unternehmen quasi. Und die bieten das in verschiedenen Städten an. Und das haben wir hier in Magdeburg gemacht. Das waren 10 Kilometer.
0: Ja.
2: Genau, die wir dann zusammen bewältigt haben.
0: So, und jetzt sollte dann das nächste Firmen-Event anstehen, ne?
2: Ja, genau.
0: Du weißt was, das steht auch an und zwar schon am 28. in 8 Tagen, nämlich Nico Santos. Unser Bands for Friends, diesmal Bands for Arbeitskollegen, so nenne ich es immer liebevoll. Ihr seid mit dabei.
2: Dankeschön.
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6: Hey und damit haben wir es 1:30. MDR Jump ist hier und die News zur halben Stunde jetzt mit Alexander Terhorst.
7: Großbritannien lockert die Sanktionen auf russisches Öl. Die Regierung in London erlaubt auf unbestimmte Zeit den Import von Flugzeugtreibstoff und Diesel, der in Drittländern aus russischem Öl raffiniert wurde. Hintergrund ist die Blockade der Straße von Hormuz. Die evangelische Kirche hat im vergangenen Jahr mehr Kirchensteuern eingenommen. Wie die EKD mitteilt, stiegen die Einnahmen im Vergleich zu 2024 um 2% auf rund 6 Milliarden Euro. Wenn die Menschen mehr verdienen, steigen die Kirchensteuern, auch wenn die Kirche Mitglieder verliert. In der osttürkischen Provinz Malatya hat es ein Erdbeben gegeben mit der Stärke 5,6. Die Erschütterungen waren auch in mehreren umliegenden Provinzen zu spüren. Berichte über Schäden oder Verletzte gibt es nicht.
6: Und damit werfen wir einen Blick auf das Wetter hier bei MDR Jump und starten mit zwei Meldungen von der A2. Zum einen Richtung Berlin. Zwischen Alleringer-Sleben und Bornstedt gibt es im Moment 5 Kilometer Stau. Da braucht ihr 10 Minuten länger und eine Viertelstunde plus. Auf der A2 Richtung Hannover zwischen Irxleben und Alleringer-Sleben gibt es 6 Kilometer Stau an der Baustelle. Vorsicht, A14 Richtung Dresden. Zwischen Kreuz-Bernburg und Plötzkau liegen Metallteile auf der rechten Fahrspur. A72 Richtung Leipzig. Zwischen Zwickau-West und Zwickau-Ost gibt es Stau und stockenden Verkehr. Hier 10 Minuten plus. Und ebenfalls 10 Minuten mehr ein Plan auf der A72 Richtung Leipzig zwischen Rötha und Kreuz Leipzig gibt es momentan 3 Kilometer Stau. Dann haben wir Fahrzeugteile auf der B176 zwischen Gräfentonner und Dölstadt liegen die nach einem Unfall auf der Fahrbahn. Und im Landkreis Mittelsachsen ist die Straße zwischen Ottendorf und Altmittweida nach einem Unfall gesperrt. Die Blitzer auf der A4 Frankfurt Richtung Dresden zwischen Schmölln und Merane. A73 Richtung Suhl zwischen Schleusingen und Suhl-Friedberg. Auf der B71 in Letzlingen Richtung Magdeburg. Dann Blitzer auf der B170 in Oberhäslich Richtung Dippoldeswalde. Und in Erfurt wird auch geblitzt auf der Staufenbergallee hier stadtauswärts. Habt ihr noch was gesehen? Staus, Blitzer, Dinge, die nicht auf die Straßen gehören? Dann ruf gerne durch 0800 123 2340. Dankeschön. Heute gibt es tatsächlich das volle Wetterprogramm. Ja, von Sonne bis Gewitter ist alles dabei bei bis zu 23 Grad. Da sind wir noch nicht. Wir haben im Moment in Chemnitz einen bedeckten Himmel und 16 Grad gemessen. Dazu in Magdeburg viele Wolken, aber 19 Grad. Und Hildburghausen meldet uns 15 Grad. Also 18 bis 23 dazu. Sonne, Wolken, Regen, Gewitter. Morgen freundlichere Momente, vor allem am Morgen und am Abend. Ansonsten bleibt es aber auch sehr unbeständig.
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Was? Die sind schon weit über 40. Also ich weiß nicht, wie es euch geht, aber bei den Sporties habe ich immer das Gefühl, die haben ja gerade erst die Lehre gemacht oder Studium abgeschlossen. Ja? Die ewigen Teenager. Und damit willkommen zu MDR Jump bei der Arbeit. Dabei sind die Sporties schon weit über 40 und die ganze Band, die gibt's schon seit 30 Jahren. Das ist echt irre. Dementsprechend heißt ihre aktuelle Tour auch 30 wunderbare Jahre und ist so eine Art Nostalgietrip zurück in die 2000er. Aber alles im Leben geht's weiter nach vorne und deswegen haben sie auch ein neues Album am Start. Das kommt Mitte Juni raus, heißt Happy Birthday. Klar, sie feiern ja auch 30 Jahre. Darauf auch dieser Song, Keine Blumen ohne Regen. Botschaft ist ganz klar, man wächst vor allem durch harte Zeiten. Hier sind sie, die Sporties. Keine Blumen ohne Regen bei MDR Jump.

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4: Um 14 Uhr mit Alexander Terhorst. In Sachsen-Anhalt wird die Unterstützung von Kunst und Kultur als Staatsziel gesetzlich verankert. Mit Ausnahme der AfD-Fraktion stimmten alle Abgeordneten im Landtag für das Gesetz. Es stellt klar, welche Kulturbereiche und Infrastrukturen gefördert werden. Bislang entschied der Kulturminister darüber. Das Parlament wurde nicht beteiligt. Kulturminister Rainer Rober sagte, das neue Gesetz solle unter anderem vor Angriffen gegen die Kunst- und Kulturfreiheit schützen. Der Erwerb der Fahrerlaubnis soll günstiger werden. Die Bundesregierung brachte dazu eine Reform auf den Weg. Fahrschulen sollen künftig unter anderem mehr digitalen Unterricht anbieten und Simulatoren einsetzen können. Außerdem werden die Vorgaben für Sonderfahrten und Prüfungen gelockert. Die Bundesregierung beschloss auch, dass ältere Menschen künftig keinen neuen Personalausweis mehr beantragen müssen. Wer 70 Jahre oder älter ist, soll seinen letzten Ausweis unbegrenzt weiterverwenden dürfen. Die Gesetzentwürfe müssen noch durch Bundestag und Bundesrat. Der Vorsitzende des EU-Handelsausschusses Bernd Lange sieht im Zolldeal mit den USA einen wichtigen Schritt zu mehr Stabilität. Lange sagte dem MDR, die Vereinbarung biete Planungssicherheit für die nächsten Jahre. Er verwies darauf, dass das Abkommen unter politischem Druck entstanden sei. Sollten sich die USA nicht an die Vereinbarung halten, werde die EU mit Gegenmaßnahmen reagieren. Die EU-Länder hatten sich in der Nacht darauf verständigt, den umstrittenen Zolldeal mit den USA umzusetzen. Unter anderem werden Zölle auf US-Industriegüter wie Autos oder Maschinen abgeschafft. Die Weltgesundheitsorganisation sieht trotz des Ebola-Ausbruchs in Ostafrika keinen Grund für Reisebeschränkungen. Wie der Notfallausschuss erklärte, wird das Virus nur durch direkten Kontakt übertragen, nicht aber durch die Atemluft. Das Risiko einer globalen Ausbreitung sei gering. Laut WHO gibt es inzwischen 600 Verdachtsfälle, man gehe aber von einer höheren Zahl aus, da viele Fälle nicht gemeldet würden. Besonders betroffen ist die Demokratische Republik Kongo. Die Thüringer AfD-Fraktion hat einen umstrittenen Plagiatsjäger damit beauftragt, erneut die Doktorarbeit von Ministerpräsident Mario Vogt zu überprüfen. Laut Gutachten wurden weitere Plagiatsstellen gefunden. Die TU Chemnitz hatte schon im Januar entschieden, dem CDU-Politiker die Doktorwürde zu entziehen. Vogt hatte dagegen Widerspruch eingelegt. Das waren die Nachrichten.
5: Ist MDR Jump mit dem zuverlässigsten Verkehrsservice im Osten und der A2 Richtung Berlin zwischen Allerengersleben und Bornstedt. 5 Kilometer Stau dauert 10 Minuten länger und A2 in Richtung Hannover zwischen Ilxleben und Allerengersleben 6 Kilometer Stau, an der Baustelle eine Viertelstunde mehr. Vorsicht A38 in Richtung Göttingen zwischen Bad Lauchstädt und dem Dreieck Halle Süd, ein Metallteil auf der linken Spur, und A72 Richtung Leipzig zwischen Zwickau West und Zwickau Ost, Stau und Stockner Verkehr 20 Minuten länger. Die B176 ist zwischen Gräfentonner und Döllstedt in beiden Richtungen wegen Bergungsarbeiten gesperrt und im Landkreis Mittelsachsen die Straße zwischen Ottendorf und Altmittweida nach einem Unfall gesperrt. Geblitzt wird auf der A4 Frankfurt in Richtung Dresden zwischen Schmölln und Merane, A73 Richtung Suhl zwischen Schleusingen und Suhl-Friedberg, B71 in Letzlingen Richtung Magdeburg, B170 in Oberheslich Richtung Diepoldeswalde, Erfurt-Stauffenberg-Allee stadtauswärts wird geblitzt und Halle-Leipziger Chaussee Richtung Bruckdorf. Habt ihr mehr entdeckt unterwegs? 0800 123 23 40. Viele Wolken, aber auch etwas Sonne. Die nächsten Stunden dann aber doch mehr Schauer Richtung Feierabend, teilweise auch Gewitter möglich. Eilenburg aktuell bei 20 Grad, Salzwedel 17, Gera 19, bis zu 23 sind drin. Morgen frühs und abends ganz schön, dazwischen auch Wolken und vereinzelt bisschen Regen. Höchstwerte 17 bis 23 Grad und Stand jetzt ab Freitag dann wirklich schöner für alle. 4 nach 2.
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3: Ah, Klose ist fit, der ist schnell. Den haben Sie richtig gut hingekriegt in den Trainingslagern.
5: Diese Woche liegt uns sehr am Herzen. Wir haben euch schon die unterschiedlichsten Ehrenämter vorgestellt. Gleich geht's um den Sport-Buddy. Was genau dahinter steckt, erfahrt ihr in 6 Minuten von unserer hauseigenen Sportskanone.

Achtung, unterwegs, es gibt eine Sofortmeldung aus dem MDR Jump Verkehrszentrum für die A17 Richtung Prag zwischen Tunnel Koschitz und Dresden.

0: ist ein Südvorstadt. Holzteile auf der Fahrbahn A17 Richtung Prag zwischen Tunnel Koschwitz und Dresden Südvorstadt, die Holzteile. Fahrt da schön vorsichtig und kommt gut an. Ja, und beim Ehrenamt, da denken wir ganz oft an die Feuerwehr oder den Heimatverein oder die Mathe-Nachhilfe. Jetzt stellen wir euch den Sport-Buddy vor.
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0: Ja, und dahinter steckt genau das. Sport machen und für Menschen da sein. Auch Vladi und Edgar sind Sport-Buddies. Edgar hat das Down-Syndrom und Vladi trainiert regelmäßig mit ihm. Und zwar Breakdance. Unser Kollege Lars hat die beiden in Leipzig besucht.
3: Und Vladi, das ist dein Ehrenamt?
4: Genau, das ist mein Ehrenamt. Wir trainieren einfach nur, wir machen Moves.
3: Also Moves heißt mit den Füßen auf dem Boden, mit den Händen auf dem Boden. Ihr rollt euch gegenseitig ab, springt über die Rücken, Füße in der Luft.
4: Genau, also alles, was man sich so vorstellen kann, das probieren wir umzusetzen. Und dadurch kamen wir zusammen. Da haben wir gesagt, okay, wir trainieren. Die Mama von Edgar organisiert ein Studio oder ein Tanzraum, wo wir das machen können.
3: Dieses Ehrenamt nennt sich ja Sportbuddies.
4: Genau. Da setzt sich auch die Tanzschule, Oliver und Tina heißt, die setzt sich auch sehr, sehr für ein. Also auch mit Edgar. Das heißt, sie hat sich auch für eingesetzt, dass wir zu Turnieren fahren können, ja, dass wir eine bestimmte Ausstattung hier bekommen. Aber wir trainieren natürlich auch in anderen Tanzräumen, ja, einfach privat für uns. Deswegen heißt es nach dem letzten Training immer, schönes Wochenende, Kollege.
5: Julian, ja.
3: Ist das Zufall, dass Edgar Medaillen, Pokale fürs Tanzen hat, letztens beim inklusiven Tanzturnier in Halle? Ich hab dich gesehen.
5: Ja, ich bin Spotter.
3: Stimmt. Edgar ist auch noch im Turnen mega krass. Im ja. Rack, am Barren und so. Also das Breakdance ist ja nur ein kleiner Teil, ne?
4: Ja.
3: Wie lange schon?
5: Das, ja, geil.
3: Du hast mit 6 Jahren angefangen mit Breakdance?
5: Ja.
3: Jetzt bist du 17, also es geht schon eine ganze Weile.
5: Ja.
3: Vladi, was ist denn das Besondere im Umgang mit Menschen mit Down-Syndrom? Also was hat dir denn dieses Ehrenamt da auch gegeben? Was hast du vielleicht noch dazugelernt für dich, für den Horizont? Wir erweitern ja ständig.
4: Ja, definitiv. Also ich finde, das Gute ist, dass ich schon in der Kindheit einen guten Freund von meinem Papa habe, der auch Down-Syndrom hat. Und das heißt, ich bin schon mit dem guten in Kontakt gewesen. Und jetzt aber durch, sagen wir, diesen intensiven Kontakt merkt man natürlich nochmal, okay, man kann nicht sein ganz normales Programm durchziehen. Wo sind vielleicht ein paar muskuläre Einschränkungen? Ja, wo sind vielleicht ein paar Erklärungsschwierigkeiten, die man hat? Aber es hält sich alles in Grenzen. Also wir verstehen uns eigentlich wirklich beim Training super. Und auch wenn wir uns manchmal in dem Moment vielleicht ein bisschen anschimpfen, auch kriege ich mal von Edgar mal was zurück, wenn der Move mal ein bisschen zu lange dauert.
3: Wie heißt denn dein Instagram-Kanal?
5: Edgar Freestyle.
3: Edgar Freestyle?
5: Ja, männlich.
3: Sportfrei?
5: Jo.
3: Kollege.
5: Mega gut.
0: So einfach kann's gehen, auch beim Breakdance. Edgar, alles Gute für den nächsten Wettbewerb. Also in Leipzig unterstützen ehrenamtliche Sport-Buddies Menschen mit Behinderung beim Vereinssport. Was für ein tolles Projekt.
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Habt ihr was zu schreiben zur Hand? Hier ist der MDR Jump Feierabend Countdown am Mittwochnachmittag, denn ich hätte das Rezept für einen Sommerhit. Im Prinzip nur drei Zutaten, das ist relativ einfach. Kaigo, das schreibt sich mit Y, der bringt den Popglanz. Griffin bringt den Bums. Und von Khalid kommt noch so ein goldenes Stümpchen dazu. Und am Ende ein Sommerleckerbissen, meine sehr verehrten Damen und Herren. Neu bei MDR Jump. Save my love. So gut.

Achtung unterwegs, Sofortmeldung noch aus dem MDR Jump Verkehrszentrum für die A72 Richtung Hof zwischen Chemnitz-Röhrsdorf und dem Kreuz Chemnitz. Metallteiler auf der Fahrbahn A72 Richtung Hof zwischen Chemnitz-Röhrsdorf und dem Kreuz Chemnitz.

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10: Hier ist MDR Jump halb drei und die Meldung zur halben Stunde mit Alexander Terhorst.
11: Der Autozulieferer Feuer Powertrain in Nordhausen braucht 100 neue Mitarbeiter. Nach Angaben der Geschäftsführung hat der Kurbelwellenhersteller einen Großauftrag aus den USA erhalten. Deshalb stelle man nun Zerspannungsmechaniker, Mechatroniker und Elektroniker ein. Dabei profitiere man von Entlassungen in der Autobranche. Großbritannien lockert die Sanktionen auf russisches Öl. Die Regierung in London erlaubt auf unbestimmte Zeit den Import von Flugzeugtreibstoff und Diesel, die in Drittländern aus russischem Öl raffiniert wurden. Hintergrund ist die Blockade der Straße von Hormuz. Australien kämpft den Gesundheitsbehörden zufolge mit den schwersten Ausbrüchen von Diphtherie seit Jahrzehnten. Nach Medienberichten haben sich schon mehr als 220 Menschen infiziert. Grund ist die Ausbreitung. Für die Ausbreitung seien vor allem stark gesunkene Impfquoten.
10: Das MDR Jump Verkehrszentrum und nach wie vor Vorsicht auf der A72 Richtung Hof zwischen Chemnitz-Röhrsdorf und dem Kreuz Chemnitz. Metallteile auf der Fahrbahn. Dann der Reihe nach A2 Richtung Hannover zwischen Ilxleben und Allerengersleben. 6 Kilometer Stau an der Baustelle, eine Viertelstunde länger. Und A9 Richtung Berlin zwischen Bad Dürrenberg und Leipzig West nach einem Unfall Fahrzeugteile auf der rechten Fahrspur. A9 Richtung München zwischen Dreußig und Eisenberg nach einem Unfall Fahrzeugteile auf der rechten Spur. Und A38 Richtung Leipzig zwischen Kreuz Rippachtal und Lützen. Stockender Verkehr durch ein defektes Fahrzeug an der Baustelle. A72 Richtung Leipzig zwischen Zwickau West und Zwickau Ost, Stau und stockender Verkehr. Und die B176 noch zwischen Gräfentonner und Döllstedt in beiden Richtungen wegen Bergungsarbeiten gesperrt. Geblitzt wird auf der A4 Frankfurt Richtung Dresden zwischen Schmölln und Merane, A73 Richtung Suhl zwischen Schleusingen und Sulfriedberg, B170 in Oberheslich Richtung Diepoldiswalde, B189 zwischen Osterburg und Seehausen Blitzer in Erfurt in der Stauffenbergallee stadtauswärts, Halle Leipziger Chaussee Richtung Bruckdorf und in Welbsleben Richtung Aschersleben auch noch. Habt ihr mehr entdeckt? 0800 123 23 40. Mehr Wolken als Sonne heute Nachmittag und vor allem Richtung Feierabend wird es dann häufiger nass. Auch Gewitter können dabei sein. Maximal 23 Grad. Morgen Wolken und noch ein paar Schauer, aber gerade morgens und auch zum Feierabend ganz schön mit Sonne. Guter Vorgeschmack dann aufs lange Wochenende. Ab Freitag wird es besser und insgesamt auch sommerlicher. 3 nach 3.
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Hier ist der MDR Jump Feierabend Countdown. Mittwoch, 20. Mai. Und da kann ein deutscher Fußballclub ja heute noch Geschichte schreiben. Der SC Freiburg im Finale der Europa League in Istanbul wird gegen Aston Villa gespielt. Heute Abend, 21 Uhr. Das ist übrigens der Lieblingsclub von Prinz William. Aber man muss sagen, die Freiburger haben ja auch sowas wie königlichen Beistand. Unser Weltmeistertrainer Jogi Löw vor Ort, ebenfalls im Stadion mit dabei. Sein Herz hängt an Freiburg. Es ist sein Heimatverein. Beim Einzug ins Finale kamen ihm schon die Tränen. Und falls ihr noch Kaltgetränke oder Snacks für einen guten Fußballabend braucht, kein Thema. 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Muss ja nicht mehr so lange dauern. Auf jeden Fall schneller als der Anpfiff beim Fußball. 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
3: Richtig gut. Ihr müsst unbedingt den neuen Hit von Alex Warren hören. Fever Dream gleich dabei. Jetzt ist mal das Wichtigste.
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11: Um 15 Uhr mit Alexander Terhorst. In Sachsen-Anhalt wird die Unterstützung von Kunst und Kultur als Staatsziel gesetzlich verankert. Mit Ausnahme der AfD-Fraktion stimmten alle Abgeordneten im Landtag für das Gesetz. Es stellt klar, welche Kulturbereiche und Infrastrukturen gefördert werden. Bislang entschied das der Kulturminister, das Parlament wurde nicht beteiligt. Kulturminister Rainer Rober sagte, das neue Gesetz solle unter anderem vor Angriffen auf die Kunst- und Kulturfreiheit schützen. In Deutschland hat die Zahl der Schulabbrecher einen neuen Höchststand erreicht. Das ergab eine Analyse des Rechercheverbunds Korrektiv. Danach verließen im vergangenen Schuljahr rund 64.000 Schüler die Schule ohne Abschluss. Im Schuljahr 2023/24 waren es 62.000, im Jahr davor 47.500. Laut Recherche lag die Quote in 5 Bundesländern über der 10%-Marke. Die höchste Abbrecherquote hatte Sachsen-Anhalt mit 13,4%. Danach folgen Thüringen und das Saarland. Hessen und Bayern hatten die wenigsten Abbrecher. Der Vorsitzende des EU-Handelsausschusses Bernd Lange sieht im Zolldeal mit den USA einen wichtigen Schritt zu mehr Stabilität. Lange sagte dem MDR, die Vereinbarung biete für die nächsten Jahre Planungssicherheit. Er verwies darauf, dass das Abkommen unter politischem Druck entstanden sei. Sollten sich die USA nicht an die Vereinbarung halten, werde die EU mit Gegenmaßnahmen reagieren. Die EU-Länder hatten sich in der Nacht darauf verständigt, den umstrittenen Zolldeal mit den USA umzusetzen. Unter anderem werden Zölle auf US-Industriegüter wie Autos und Maschinen abgeschafft. Der NSU-Terrorhelfer Ralf Wohleben ist aus der Haft entlassen worden. Wie die Bundesanwaltschaft mitteilt, hat Wohleben seine Haftstrafe verbüßt. Der frühere NPD-Funktionär hatte dem NSU-Terror-Trio die Tatwaffe für 9 der 10 Morde besorgt. Er war deshalb 2018 zu einer Freiheitsstrafe von 10 Jahren verurteilt worden. Seine Zeit in der Untersuchungshaft vorher wurde angerechnet. Zuletzt saß Wohleben im Gefängnis in Burg. Nach einem Großbrand in Thale haben die Behörden Entwarnung gegeben. Wie die Feuerwehr dem MDR mitteilte, ist der Brand gelöscht. Er war am Vormittag in einer Wohnung in einem Mehrfamilienhaus ausgebrochen. Warum, ist noch unklar. Wegen der Rauchentwicklung waren Anwohner aufgefordert, Fenster und Türen zu schließen. Das waren die Nachrichten.
3: 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Und erstmal Vorsicht auf der A2 in Richtung Berlin zwischen Rennau und Helmstedt West. Eine ungesicherte Unfallstelle. A2 Richtung Hannover zwischen Ilxleben und Allerengersleben. 6 Kilometer Stau an der Baustelle, eine Viertelstunde länger. Und A9 Richtung Berlin zwischen Bad Dürrenberg und Leipzig West. Nach einem Unfall Fahrzeugteile auf der rechten Fahrspur. A9 Richtung München zwischen Dreußig und Eisenberg nach einem Unfall Fahrzeugteile auf der rechten Spur und A38 Richtung Leipzig zwischen Kreuz Rippachtal und Lützen. Stockender Verkehr durch ein defektes Fahrzeug an einer Baustelle und vorsichtig auch noch auf der A72 Richtung Hof zwischen Chemnitz-Röhrsdorf und dem Kreuz Chemnitz Metallteile auf der Fahrbahn. Geblitzt wird auf der A4, Frankfurt Richtung Dresden zwischen Schmölln und Merane, B81 Ortsausgang Halberstadt Richtung Gröningen, B170 in Oberheslich Richtung Diepoldiswalde, auf der B189 zwischen Osterburg und Seehausen, in Erfurt in der Stauffenbergallee stadtauswärts Halle-Leipziger Chaussee Richtung Bruckdorf und in Welbsleben Richtung Aschersleben wird auch noch geblitzt. Und wenn ihr noch was entdeckt, 0800 123 2340. Viele Wolken, aber auch ein bisschen Sonne heute Nachmittag. Die nächsten Stunden dann aber doch immer mehr Schauer und teilweise auch Gewitter. Zittau aktuell bei 19 Grad. Magdeburg und Gotha 17, bis zu 23 sind drin. Morgen frühst und abends ganz schön, dazwischen dann aber Wolken und vereinzelt ein bisschen Regen. Höchstwerte 17 bis 23 Grad. 4 nach 3.
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3: Und mit guten Nachrichten.
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0: Es hat eben wieder gepiept bei uns, aber ihr müsst euch keine Sorgen machen, das ist immer ein gutes Zeichen.
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2: Und das war das Anrufsignal, unsere Kassendurchsage. Piep, piep, piep. Ja, und jetzt hoffentlich ihr an der 0800 123 2340. Hier ist Timo, hallo, wer ist denn da?
3: Hallo.
2: Hallo.

0: Wer bist du denn?
1: Ich bin die Sandy aus Halle. Hallöchen.
0: Hallo, liebe Grüße an die Saale.
1: Ja.
0: Geht's dir gut? Du klingst so fröhlich.
1: Ja, mir geht's sehr gut. Ich habe endlich mal geschafft, durchzukommen.
0: Ach, wie schön. Ich freue mich mit. Sage mal, was gab's zum Mittag bei dir heute?
1: Ich hatte heute Nudelauflauf gemacht.
0: Oh, sehr gut. Gibt's morgen bei uns in der Kantine. Freue ich mich auch schon drauf. Mag ich sehr. Was kommt da alles rein bei dir?
1: Also ich hatte mit Gehacktes und mit Buttergemüse und halt noch eine Soße noch drüber und Käse halt. Sehr viel Käse.
0: Ist immer ein Muss, oder? Man macht grundsätzlich zu viel Käse drauf.
1: Ja, aber mein Mann, der liebt das und da kommt die Luft drauf.
0: Total schön. Ich merke schon, das ist wie bei uns zu Hause. Und das heißt zum Abendbrot heute nur noch ein bisschen was.
1: Ja, nur noch vielleicht eine Schnitte oder so, das reicht heute.
0: Ach, ja. Total. Und für den nächsten Einkauf 50 Euro.
1: Yay! Cool.
0: Noch mehr Käse für den nächsten Auflauf.
1: Ja, genau.
0: Ey, hab viel Spaß beim Einkaufen und grüß deinen Mann ganz lieb.
1: Mach ich.
0: Bis dann, ciao.
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0: auf dem Weg zur Spätschicht oder auf dem Heimweg halten wir euch immer auf dem Laufenden. Es gibt noch eine Sofortmeldung aus dem MDR Jump Verkehrszentrum für die A14. Richtung Dresden zwischen Könnern und Lübbejün mehrere Holzteile auf allen Fahrspuren. A14 Richtung Dresden, fahrt schön vorsichtig zwischen Könnern und Lübbejün. Und denkt dran, morgen in einer Woche haben wir eine Verabredung.
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0: Ach, das wird toll. Wir treffen uns in der Museumsscheune in Wolmirstedt. Das wird ein sehr intimes, ein sehr exklusives Konzert. So schnell kommt ihr so dicht nicht mehr an Nico Santos ran. Wirklich was ganz Besonderes. Für ihn bestimmt auch. Deswegen haben wir mal gefragt, was denn sein Gänsehautmoment werden könnte nächste Woche.
2: Das klingt jetzt so banal, aber ich habe jetzt Optimist bis jetzt zweimal spielen dürfen. Einmal haben die komplette ersten, zweiten Reihen geweint und beim zweiten Mal habe ich es getan. Dieser Song, der übermannt einen gerne mal, wenn man wirklich auf den Text hört. Das wird auf jeden Fall für mich wieder so ein Gänsehautmoment.
0: Das mag ich ja so an Nico Santos, der ist auch sehr emotional. Ich kann das sehr gut nachvollziehen. Bei mir laufen die Tränen auch sehr schnell. Den Song spiele ich euch jetzt auch sofort, damit ihr euch schon mal so ein bisschen drauf einstimmen könnt. Und ansonsten nutzt unbedingt die Kollegen und Kolleginnen und nutzt diese Gelegenheit und kommt noch rum.
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2: Hier ist MDR Jump 3:30 und die Meldung zur halben Stunde mit Alexander Terhorst.
3: Im sächsischen Jahnsdorf ist in der vergangenen Nacht eine Asylbewerberunterkunft mit Pyrotechnik attackiert worden. Nach Angaben der Polizei warfen Unbekannte aus einem Fahrzeug heraus Böller und beschossen das Gebäude mit Feuerwerkskörpern. Verletzt worden sei niemand, die Täter konnten fliehen, der Staatsschutz ermittelt. In Sierra Leone ist am Mittwoch ein erstes Flugzeug mit aus den USA abgeschobenen Migranten gelandet. Nach Regierungsangaben waren an Bord 25 Migranten aus westafrikanischen Ländern. Sie dürfen nun bis zu 90 Tage in Sierra Leone bleiben, dann müssen sie in ihre Heimatländer zurückkehren. Der Getränkehersteller Thüringer Waldquell hat im vergangenen Jahr seinen Absatz um 2% gesteigert. Wie das Unternehmen mitteilte, wurden insgesamt 128 Millionen Liter Erfrischungsgetränke verkauft. Beliebt waren vor allem Vita Cola, Mineralwasser mit verschiedenen Geschmacksrichtungen.
2: Der Blick auf die Straßen bei MDR Jump mit der A2 Richtung Hannover zwischen Ixleben und Allerengersleben 6 Kilometer Stau, an der Baustelle eine halbe Stunde länger und Vorsicht A4 Richtung Dresden zwischen Gotha und Wandersleben eine ungesicherte Unfallstelle. A9 Richtung Berlin zwischen Bad Dürrenberg und Leipzig West nach einem Unfall Fahrzeugteile auf der rechten Fahrspur und A9 Richtung München zwischen Dreußig und Eisenberg nach einem Unfall Fahrzeugteile auf der rechten Spur. Vorsicht, A14 in Richtung Dresden zwischen Könnern und Lübbejün, mehrere Holzteile auf allen Fahrspuren und geblitzt wird auch noch. A4 Frankfurt Richtung Dresden zwischen Schmölln und Merane. B81 Ortsausgang Halberstadt Richtung Gröningen. Auf der B170 in Oberheslich Richtung Diepoldiswalde. B189 zwischen Osterburg und Seehausen. In Erfurt Stauffenbergallee stadtauswärts. Halle Leipziger Chaussee Richtung Bruckdorf und in Welpsleben Richtung Aschersleben. Und wenn ihr unterwegs noch was entdeckt, 0800 123 23 40. Mehr Wolken als Sonne, so Richtung Feierabend wird es dann auch häufiger nass. Die nächsten Stunden können auch Gewitter dabei sein. Maximal 23 Grad heute. Morgen Wolken und noch ein paar Schauer, aber gerade früh morgens und auch zum Feierabend ganz schön. Guter Vorgeschmack dann auf das lange Wochenende. Ab Freitag wird es wohl besser, sommerlicher und auch wärmer. 3:30.
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0: 15.40 Uhr, hier ist der MDR Jump Feierabend-Countdown. Ihr habt das garantiert auch schon festgestellt, es summt wieder so schön draußen, oder? Dann ist der Garten gemäht, der Balkon hübsch gemacht, die Terrasse sauber. Sieht für uns auch erstmal alle top aus. Für Bienen heißt das aber wenig Futter, wenig Verstecke, wenig los. So ein perfekt kurz rasierter Rasen, der ist für die nämlich ungefähr so attraktiv wie ein geschlossenes Buffet. Und weil heute Weltbienentag ist, gucken wir mal nicht nur auf unser Honigbrot.
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0: Was können wir im Alltag wirklich tun, damit Wildbienen es leichter haben? Also im Garten, auf dem Balkon oder direkt vor der Haustür? Die Antwort kommt von Silvia Teich vom NABU.
3: Da kann man sehr gut helfen, indem man seinen Garten oder seinen Balkon möglichst naturnah gestaltet. Mit heimischen Gehölzen und heimischen Stauden. Dann finden die Wildbienen auch genug Nahrung. Gut ist es auch, wenn man eine Wasserstelle im Garten hat als Insektentränke. Und wenn man seinen Garten so gestaltet, dann tut man viel mehr für die Wildbienen als mit Insektenhotels. Die sind zwar auch nützlich, aber viele, die eben im Baumarkt angeboten werden, sind leider nicht sinnvoll. Da kann man zum Beispiel auf unserer Website schauen, also www.nabu.de. Dort findet man auch Bauanleitungen für Insektenhotels, die auch wirklich den Wildbienen nützen.
0: Das ist doch mal eine Win-Win-Situation, oder? Ihr bekommt einen schönen Bastelnachmittag und die Bienen ein neues Zuhause. Das war Silvia Teich vom NABU hier bei MDR Jump.

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0: Ich muss jetzt schon lachen über eine ganz wilde Geschichte aus NRW. Hier ist der MDR Jump Feierabend Countdown. Genauer gesagt hat sich das Ganze in Rees-Millingen bei Kleve abgespielt. Bei einem Notruf gab ein Anrufer an, dass er zwei Frauen in seinem Wintergarten eingesperrt hat, die bei ihm einbrechen wollten. So, Polizei ausgerückt und vor Ort dann festgestellt, dass sich die Kollegen an der 110 wohl verhört hatten. Der Mann redete nämlich nicht von Frauen, sondern von Pfauen, also den Vögeln. Woher die jetzt stammen, keine Ahnung. Aber ich fand's wirklich so witzig. Wie sagt meine Eltern früher immer so schön zu mir, schlecht hören kann er gut. Ja, mehr Nachrichten aus Sachsen, Sachsen-Anhalt und Thüringen gibt's dann gleich wie gewohnt in 12 Minuten hier bei MDR. 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
7: So ein schöner Song, weil die Frau auch so eine unfassbar gute Stimme hat. Da geht mein Herz auf. Man I Need von Olivia Dean gibt's gleich. Jetzt bringen wir euch aber erstmal auf den aktuellen Stand.
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8: Um 16 Uhr mit Alexander Terhorst. Die Bundesregierung hat ein umfassendes Ausbauprogramm für den Zivilschutz auf den Weg gebracht. Das Kabinett beschloss, bis 2029 10 Milliarden Euro zu investieren, unter anderem in die Modernisierung des technischen Hilfswerks. Außerdem sollen öffentliche Schutzräume wie Bunker und Tiefgaragen erfasst werden. Die Bundesregierung verabschiedete auch eine Führerscheinreform. Danach soll die Ausbildung günstiger und digitaler werden. In Sachsen-Anhalt wird die Unterstützung von Kunst und Kultur als Staatsziel gesetzlich verankert. Mit Ausnahme der AfD-Fraktion stimmten alle Abgeordneten im Landtag für das Gesetz. Es stellt klar, welche Kulturbereiche und Infrastrukturen gefördert werden. Bislang entschied der Kulturminister darüber, ohne das Parlament zu beteiligen. Kulturminister Rainer Rober sagte, das neue Gesetz solle unter anderem vor Angriffen auf Kunst- und Kulturfreiheit schützen. In Deutschland hat die Zahl der Schulabbrecher einen neuen Höchststand erreicht. Das ergab eine Analyse des Rechercheverbunds Korrektiv. Danach verließen im vergangenen Schuljahr rund 64.000 Schüler die Schule ohne Abschluss. Im Schuljahr 2023/24 waren es 62.000, davor 47.500. Laut Recherche lag die Quote in 5 Bundesländern über der 10%-Marke. Die höchste Abbrecherquote hatte Sachsen-Anhalt mit 13,4%, danach folgen Thüringen und das Saarland. Hessen und Bayern hatten die wenigsten Schulabbrecher. Der französische Technologiekonzern Thales und die Alphabet-Tochter Google Cloud wollen einen eigenen Cloud-Dienst in Deutschland aufbauen. Wie die Unternehmen mitteilten, soll das Angebot vollständig unabhängig von Google sein. Dafür werde Thales eine neue Gesellschaft gründen, die ihren Sitz in Deutschland habe. Das Angebot richte sich auch an Behörden und soll bis Jahresende marktreif sein. Hintergrund ist das Bestreben der EU, die Abhängigkeit von ausländischen Anbietern zu verbessern. Nach einem Großbrand in Thale ist ein Mehrfamilienhaus vorerst nicht bewohnbar. Wie die Polizei mitteilte, entstand ein Sachschaden von 500.000 Euro. Verletzt worden sei niemand. Warum am Vormittag der Brand in einer Wohnung in Thale ausbrach, ist noch unklar. Das waren die Nachrichten.
7: Hier ist MDR Jump mit dem zuverlässigsten Verkehrsservice im Osten und der A2 Richtung Hannover zwischen Exleben und Allerengersleben. 6 Kilometer Stau an der Baustelle, dauert es eine halbe Stunde länger. A4 Richtung Dresden zwischen Gotha und Wandersleben, die rechte Fahrspur nach einem Unfall gesperrt. Und A9 Richtung Berlin zwischen Bad Dürrenberg und Leipzig West nach einem Unfall Fahrzeugteile auf der rechten Fahrspur. Und B189 wird Berge zwischen Lüderitz und dem Abzweig nach Borstel Öl auf der Fahrbahn. geblitzt wird. Auf der A71 in Richtung Schweinfurt zwischen Suzeller Melis und dem Dreieck Suhl. A4 Frankfurt Richtung Dresden zwischen Schmölln und Merane. B81 Ortsausgang Halberstadt Richtung Gröningen. Auf der B170 in Oberhestlich Richtung Diepoldiswalde. B189 zwischen Osterburg und Seehausen. In Erfurt in der Stauffenbergallee stadtauswärts. Halle Leipziger Chaussee Richtung Bruckdorf Blitzer und in Welbsleben Richtung Aschersleben. Und wenn ihr noch was entdeckt, 0800 123 2340. Reichenbach aktuell 17 Grad, Halberstadt auch 17 Grad. In Gera sind es 18, neben vielen Wolken auch bisschen Sonne zum Feierabend, aber auch weitere Schauer und Gewitter zum Teil. Die Nacht dann langsam trockener, Tiefstwerte gehen runter auf 11 bis 6 Grad. Morgen geht's oft erst heiter los, später dann Wolken, am Nachmittag auch ja, zumindest einzelne Schauer. Zum Abend hin wird es aber wieder besser und trockener. Dann auch noch ein bisschen Sonne bei Höchstwerten von 17 bis 23 Grad. 4 nach 4.
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Neulich einmal hier bei MDR Jump gehört und nicht wieder aus dem Kopf bekommen. Meiner Frau und Tochter, die mit mir im Auto saßen, ging es genauso. Was für ein Ohrwurm. Und das ist echt so easy listening, gute Laune Pop. Einmal für 3 Minuten den Alltagsstress vergessen. Dank Leonie und Callum Scott. Stay ist neu bei MDR Jump.

0: Also wer da keine Gänsehaut bekommt, dem kann ich auch nicht helfen.
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0: Wir schicken euch mit euren Lieblingskollegen hin, wenn Nico in einem sehr exklusiven Rahmen in der Museumsscheune in Wolmirstedt in Sachsen-Anhalt auftritt. Morgen in einer Woche ist es schon soweit. Für ihn auch was ganz Besonderes, wenn das Publikum so dicht an der Bühne steht. Alina ist Gebärdendolmetscherin, kommt aus Wolmirstedt und will auch unbedingt dabei sein.
2: Hallo Timo.
0: Hallo, na, du hast so eine kleine Vorahnung, warum ich dich anrufe, ne?
2: Ja, ich habe eine Vermutung.
0: Ja, es geht um unser Bands for Friends Konzert mit Nico Santos.
2: Ja.
0: Erzähl doch mal, mit wem du da gerne hingehen würdest.
2: Ich würde gerne mit der Luise und mit der Caro und der Nele dahin gehen.
0: Ihr seid Kolleginnen.
2: Genau, richtig.
0: Aber trotzdem arbeitet ihr selbstständig, hast du in deiner Anmeldung geschrieben. Erklär mal kurz.
2: Genau, wir sind alle selbstständig, aber es kommt ganz häufig dazu, dass man auch mal Doppeleinsätze hat oder auch in Viererteams arbeitet, weil man ja ab einer bestimmten Dolmetschlänge sich sozusagen im Co-Team abwechselt. Und nur weil man selbstständig ist, heißt es jetzt nicht, dass man nicht als Team arbeiten kann, weil wir uns auch so ganz oft unterstützen. Wenn mal jemand krank wird oder das Kind zu Hause krank ist, dann springt man gegenseitig füreinander ein und das, finde ich, macht Kollegialität aus. Ja.
0: Super, wie toll das ist, dass ihr euch da zusammengefunden habt. Und wann habt ihr das letzte Mal so einen Ausflug, eine Unternehmung zusammen gemacht?
2: Ja, das ist schon ein bisschen her, weil wir alle kleine Kinder haben, also nicht alle, aber ein Großteil und kommt das immer ein bisschen zu kurz, leider.
0: Dann hoffe ich, dass es nächste Woche Donnerstag für euch klar geht, denn dann seid ihr bei Nico Santos.
2: Juhu, wie cool. Ja, das muss, ja, wir müssen da ran. Definitiv.
0: Super, super. Ich wünsche dir total viel Spaß. Grüß den Rest der Mannschaft, die du ja jetzt alle schön überraschen kannst mit der guten Nachricht.
2: Vielen, vielen Dank. Da freuen wir uns drüber.
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4: Hier ist MDR Jump gleich 16:30 und die Meldung zur halben Stunde mit Alexander Terhorst.
5: Beschäftigte des Aufzugherstellers TK Elevator haben gegen die geplante Fusion mit dem finnischen Konkurrenten Kone protestiert. Nach Angaben der IG Metall versammelten sich rund 500 Mitarbeiter vor der TK-Zentrale in Düsseldorf. Die Gewerkschaft befürchtet, dass nach dem Zusammenschluss Standorte geschlossen und Stellen abgebaut werden. In Bautzen haben am Vormittag Bewohner Gasgeruch am Eingang ihres Hauses gemeldet. Nach Angaben der Polizei wurden alle Bewohner evakuiert und ins Krankenhaus gebracht. Die Feuerwehr konnte bei ersten Untersuchungen aber keinen Gasaustritt feststellen. Die Lage wird noch geprüft. Die Europäische Fußballunion hat den tschechischen Trainer Petr Vlachovský wegen missbräuchlichen Verhaltens lebenslang gesperrt. Vlachovský hatte die Frauenmannschaft des 1. FC Slovako trainiert. Er soll jahrelang heimlich Spielerinnen unter der Dusche und in Umkleideräumen gefilmt haben.
4: Das MDR Jump Verkehrszentrum mit der A2 einmal Richtung Berlin zwischen Kreuz Hannover Ost und Lehrte Ost 5 Kilometer, stockender Verkehr 10 Minuten länger und Richtung Hannover zwischen Xleben und Allerengersleben 6 Kilometer Stau an der Baustelle eine Viertelstunde länger. A4 Richtung Dresden zwischen Gotha und Wandersleben die rechte Fahrspur nach einem Unfall gesperrt und die B88 zwischen dem Abzweig Fischbach und Bad Tabatz nach einem Unfall gesperrt. Und B189 Wittenberge zwischen Lüderitz und dem Abzweig nach Borstel-Öhl auf der Fahrbahn. Dann schon die Blitzer. A4 Frankfurt Richtung Dresden zwischen Schmölln und Merane. A71 in Richtung Schweinfurt zwischen Suhl-Zellermelis und dem Dreieck Suhl. Auf der B81 Ortsausgang Halberstadt Richtung Gröningen. B189 zwischen Osterburg und Seehausen. In Elrich in der Göcklingenstraße in beiden Richtungen. Erfurt Stauffenbergallee stadtauswärts. Halle Robert-Franz-Ring und in Welbsleben Richtung Aschersleben wird auch geblitzt. Und wenn ihr noch was entdeckt, gerne Bescheid geben über die 0800 123 2340. Und WhatsApp geht natürlich auch jederzeit. Ja, zum Feierabend bisschen Sonne, aber vor allem auch viele Wolken die nächsten Stunden und noch einige Schauer, auch Gewitter sind möglich. Die Nacht dann besser, langsam trockener. Tiefstwerte gehen runter bis auf 6 Grad. Morgen geht's oft schön sonnig los. Später zum Feierabend dann auch ganz schick. Dazwischen kann es aber nochmal nass werden. Bis zu 23 Grad sind morgen drin. 16:55.
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0: Na, noch ein Käffchen? Also dann seid ihr hier goldrichtig. Hier ist der MDR Jump Feierabend Countdown und eine Kollegin ist quasi an der Quelle. Janina aus unserer Guten Morgen Familie war ja heute beim Familienmitglied der Woche bei Tina. Und Janina, ihr wart sehr fleißig. Erzähl mal selbst, was ihr genau gemacht habt heute.
1: Das klingt doch schon richtig gut. Also Timo, wir waren den ganzen Morgen unterwegs, haben fleißig Snackautomaten aufgefüllt, aber eben auch den ein oder anderen Kaffeeautomaten. Zum Beispiel im Krankenhaus in Saalfeld. Und da kommen richtig gute Bohnen rein aus der Region, wie sich das gehört, aus der Kaffeerösterei Denkmal im Pößneck. Und da sind wir jetzt auch gerade und schauen uns hier einfach noch mal ein bisschen um. Ich meine, was macht man sonst so? Neben mir steht der Chef Felix. Und was ist denn deine heutige Empfehlung für Timo? Vielleicht für so einen kleinen Nachmittagskaffee?
2: Ja, jetzt wo die Temperaturen wieder steigen, würde ich mir was Außergewöhnliches empfehlen, und zwar ein Espresso Tonic on the Rocks.
1: Oh, what?
2: Ja, das ist quasi Tonic auf Eiswürfel und dann ein Espresso-Shot drauf. Sieht geil aus, schmeckt geil, für den Sommer perfekt, und wenn man noch ein bisschen fancy sein will, noch ein Gin dazu. Mehr braucht es manchmal gar nicht.
1: Und ist im Zweifel auch gut für die Show, wenn du so einen kleinen Tonic dir rein... Ah, nee, Tonic ist ja ohne Alkohol, ne?
2: Genau, weil der Gin macht die Musik,
1: Timo. Also, perfekt. Hier ist alles handgemacht, ihr habt hier coole Kreationen, aber ihr habt es auch gerade nicht so ganz leicht.
2: Ja, das ist richtig. Also, wir mussten jetzt vor 2 Wochen die Preise bei unserem Kaffee erhöhen. Das hat verschiedene Faktoren. Also, die Preise des Kaffees schwanken eher extrem und steigen weiter an. Die Lieferketten brechen teilweise zusammen, die Ernte fällt teilweise aus. Der Kaffee wird immer mehr konsumiert auf der Welt. Ja, und da müssen wir es leider auch so machen wie die größeren Röstereien, Preisanpassungen. Aber bis jetzt nehmen die Leute das sehr gut an und die wissen auch, dass Qualität dann, naja, auch irgendwo ihren Preis hat.
1: Was kostet bei euch gerade so ein Pfund Kaffee?
2: Also der Kilopreis bei unserer Hausmischung liegt jetzt bei 28 Euro. Das ist verglichen bei anderen Röstereien, die halt auch alles handmachen, immer noch relativ erschwinglich.
1: Okay, jetzt haben wir aber auch festgestellt, ne, man kann ja auch mal so ein Päckchen Kaffee vielleicht auch einfach zum nächsten Geburtstag verschenken. Das macht sich auch immer ganz gut, ne? Verbraucht sich, hat man viel Freude mit so. Und vielleicht ja auch für den lieben Kollegen im Sender, Timo.
0: Aha.
1: Also, kannst du schon mal drauf warten. Ich komme gleich zurück.
0: Darauf freue ich mich sehr und vor allen Dingen auch auf unser nächstes MDR Jump Sommerfest. Dann erkläre ich dir nochmal ganz in Ruhe den Unterschied zwischen Tonic und Gin. Übrigens mein Spruch des Tages: Der Gin macht die Musik. Und Bruno Mars bei MDR Jump. 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

Popgeschichte mit 80 Kerzen hier im MDR Jump Feierabend Countdown. Und die Frau müssen wir einfach noch feiern, weil so ziemlich jeder von uns eine Verbindung zu Cher hat. Und tatsächlich, 80 wird sie. Aber es gibt sie auch schon so lange. Also auch musikalisch, ne? Was haben wir ihr nicht alles zu verdanken? Erst I Got You Babe. Oh, liebe ich total. Dann später Solo unterwegs. Disco, Rock, Dance, Pop. Dann kam noch die Filmkarriere, dann kamen Oscars, Glitzer, Drama und natürlich auch legendäre Comebacks. Irgendwann wie aus dem Nichts plötzlich Believe. So, und nochmal so ganz neuer Sound von Cher. Die Rock'n'Roll Hall of Fame nennt sie die einzige Frau mit Nummer 1 Hits über 7 Jahrzehnte hinweg. Und während andere Karrieren da irgendwann ins Museum wandern, macht sie einfach weiter und weiter und weiter. Alles Gute an eine Frau, die uns geprägt hat, wie Pop zu sein hat. Hier ist Cher, Happy Birthday mit Believe.

0: Achtung unterwegs, Sofortmeldung noch aus dem MDR Jump Verkehrszentrum für die A36 Richtung Bernburg. Höhe Aschersleben West, Metallteile auf der linken Fahrspur A36 Richtung Bernburg in Höhe Aschersleben West. Die Metallteile links, schön vorsichtig.
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Achtung, das ist wichtig, A36 Richtung Bernburg, zwischen Holm und Aschersleben West, ein Falschfahrer unterwegs, fahrt äußerst rechts, überholt nicht. Wir melden, wenn er weg ist, A36 Richtung Bernburg, zwischen Holm und Aschersleben West, der Falschfahrer.

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3: Cool, vielen, vielen Dank.
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4: Um 17 Uhr mit Bernd Milde und zunächst mit einer Warnmeldung aus dem Verkehrsdienst. Achtung Autofahrer auf der A36 Richtung Bernburg. Zwischen Heum und Aschersleben West ist ein Falschfahrer unterwegs. Ich wiederhole, A36 Richtung Bernburg. Zwischen Heum und Aschersleben West ein Falschfahrer. Bitte fahren Sie äußerst rechts und überholen Sie nicht. Wir melden, wenn die Gefahr vorüber ist. Die Bundesregierung hat ein umfassendes Ausbauprogramm für den Zivilschutz auf den Weg gebracht. Das Kabinett beschloss, bis 2029 10 Milliarden Euro zu investieren, unter anderem in die Modernisierung des technischen Hilfswerks. Außerdem sollen öffentliche Schutzräume wie Bunker und Tiefgaragen erfasst werden. Die Bundesregierung verabschiedete zudem eine Führerscheinreform. Danach soll die Fahrausbildung günstiger und digitaler werden. In Sachsen-Anhalt können künftig landesweit Gemeindenotfallsanitäter und Telenotärzte eingesetzt werden. Das hat der Landtag beschlossen. Innenministerin Tamara Zieschang sagte, die Reform stärke den Rettungsdienst im ländlichen Raum. Telenotärzte unterstützen Sanitäter bei Rettungseinsätzen, ohne selbst vor Ort zu sein. Gemeindenotfallsanitäter versorgen Patienten, die dringend Hilfe brauchen, aber nicht zwingend ins Krankenhaus müssen. Ihr Einsatz war in Pilotprojekten getestet worden. In Deutschland hat die Zahl der Schulabbrecher einen neuen Höchststand erreicht. Das ergab eine Analyse des Rechercheverbunds Korrektiv. Danach verließen im vergangenen Schuljahr rund 64.000 Schüler die Schule ohne einen Abschluss. Im Schuljahr 2023/24 seien es 62.000 gewesen, im Jahr davor 47.500. Laut Recherche lag die Quote in 5 Bundesländern über der 10%-Marke. Die höchste Abbrecherquote hatte Sachsen-Anhalt mit 13,4%. Danach folgen Thüringen und das Saarland. Hessen und Bayern hatten die wenigsten Abbrecher. In Görlitz haben Rettungskräfte große Teile des eingestürzten Wohnhauses abgetragen. Wie das technische Hilfswerk mitteilte, sollen nun Hohlräume geöffnet werden, in denen sich die drei Vermissten befinden könnten. Spürhunde seien aktuell nicht mehr im Einsatz. Josephine Hartmann von der Rettungshundestaffel Sachsen-Ost sagte dem MDR, in der ersten Nacht hätten die Hunde noch mehrere mögliche Fundstellen angezeigt. Mit den fortschreitenden Räumarbeiten hätten die Hinweise jedoch abgenommen. Die Thüringer AfD-Fraktion hat einen umstrittenen Plagiatsjäger damit beauftragt, erneut die Doktorarbeit von Ministerpräsident Mario Vogt zu überprüfen. Das Gutachten wurde heute in Erfurt vorgestellt. Danach wurden in Vogts Doktorarbeit weitere Plagiatstellen gefunden. Die TU Chemnitz hatte bereits im Januar entschieden, dem CDU-Politiker die Doktorwürde zu entziehen. Vogt hatte dagegen Widerspruch eingelegt. Das waren die Nachrichten.
5: Hier ist MDR Jump mit dem zuverlässigsten Verkehrsservice im Osten und immer noch Vorsicht auf der A36 Richtung Bernburg zwischen Holm und Aschersleben West kommt euch ein Falschfahrer entgegen. Fahrt äußerst rechts, überholt nicht. Wir melden, wenn die Gefahr vorüber ist. A2 Richtung Berlin zwischen Kreuz Hannover Ost und Lehrte Ost. 5 Kilometer stockender Verkehr, 10 Minuten länger. Und A2 in Richtung Hannover zwischen Ilxleben und Allerengersleben. 6 Kilometer stockender Verkehr an der Baustelle eine Viertelstunde länger. A4 Richtung Dresden zwischen Kirchheimer Dreieck und Friedewald. 4 Kilometer stockender Verkehr, streckenweise so 10 Minuten mehr einplanen. Dann A4 Richtung Görlitz zwischen Dresden-Hellerau und Dresden-Flughafen gibt es Behinderungen nach einem Unfall. Und B189 zwischen Lüderitz und dem Abzweig nach Borstel Öl auf der Fahrbahn. Und in Dresden in der Winterbergstraße gibt es Behinderungen nach einem Unfall. Blitzer noch, A71 Richtung Schweinfurt zwischen Suhl-Zellermelis und dem Dreieck Suhl, auf der B189 zwischen Osterburg und Seehausen, in Elrich in der Göckingstraße in beiden Richtungen, Halle-Robert-Franz-Ring, Jena, Blitzer in der Stadt Rodaer Straße stadtauswärts und Leipzig-Lützow-Straße stadtauswärts und einer noch in Mühlhausen in der Wendewehrstraße stadteinwärts. Habt ihr noch was entdeckt? 0800 123 23 40. Kamenz aktuell 19 Grad, in Kalbe sind 17, genauso wie in Mühlhausen. Ja, neben vielen Wolken heute Abend auch noch ein bisschen Sonne, aber auch weitere Schauer und zum Teil auch Gewitter. Die Nacht dann langsam trockener. Tiefstwerte gehen runter auf 11 bis 6 Grad. Morgen erst heiter, später Wolken und am Nachmittag dann einzelne Schauer. Der Abend dann aber wieder trocken und sonniger. Höchstwerte morgen 17 bis 23 Grad und ab Freitag wird es insgesamt schöner, sommerlicher und wärmer. 5 nach 5.
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5: Ah, eine gute Nachricht für viele Eltern und Jugendliche. Der Führerschein für unsere Kinder soll endlich billiger werden. Was das Kabinett da genau plant und was der Lappen schon bald kosten soll. In 6 Minuten bei uns.

0: bis zu 4.500 Euro für einen Führerschein ist eine Menge Holz. Insofern heute viele hoffnungsvolle Blicke nach Berlin. Hier ist der MDR Jump Feierabend Countdown. Ja, und das Bundeskabinett heute hat endlich einen Gesetzesentwurf auf den Weg gebracht, den Lappen billiger zu machen. Mein Kollege Felix Schmutzer von unseren Themen des Tages weiß mehr. Was genau hat unsere Bundesregierung davor?
1: Also es sind wirklich ganz viele verschiedene Maßnahmen, die Theorie, Praxis und Prüfungen straffen und vor allem auch digitalisieren sollen. Zum Beispiel sollen Fahrschüler den Theorieteil zukünftig auch komplett zu Hause per App lernen können. In der praktischen Ausbildung sollen die Pflichtvorgaben für die Sonderfahrten, also Nacht-, Autobahn-, Überlandfahrten, fast abgeschafft werden. Da soll nur noch jeweils eine Stunde Pflicht bleiben. Im Moment sind es ja 12. Und es soll zukünftig auch möglich sein, die Fahrstunden im Simulator zu absolvieren. Für uns eine komische Vorstellung, kann man sich noch nicht so richtig vorstellen. In anderen Ländern gibt es aber sowas zum Beispiel schon länger.
0: Zwischendurch gab es auch Pläne, wie zum Beispiel in Österreich Eltern und Großeltern in die Praxis mit einzubinden. Gibt es das noch?
1: Ja, also diese Laienausbildung genannt soll kommen, vorerst als Test, begrenzt auf 5 Jahre. Voraussetzung ist, dass die Fahrschüler die theoretische Prüfung schon bestanden haben und die müssen mindestens schon 6 Praxisfahrstunden in der Fahrschule gehabt haben. Und dann kommt auch noch so eine kleine Anforderung an die Eltern dazu. Zum Beispiel, die müssen selber mindestens 7 Jahre ihren Führerschein schon haben.
0: Okay, also klingt alles erstmal spannend. Aber was macht dann die Fahrausbildung wirklich billiger? Und gibt es da auch Kritik an diesen Plänen?
1: Also ja, erwartungsgemäß sogar, könnte man sagen. Kritik zum Beispiel von Fahrschulen, von Fahrlehrerinnen und von Fahrlehrern, die kritisieren eben genau das besonders, dass Fahrstunden mit Fahrlehrern reduziert werden sollen. Denen entgeht dann natürlich auch eine Menge Umsatz.
0: Ja.
1: Muss man wissen, aber alles in allem soll das jetzt wirklich fix gehen. Stichtag ist nämlich schon der 1. Januar nächsten Jahres. Also das sind jetzt gerade mal noch 7,5 Monate. Da sollen dann die neuen Regeln auch schon gelten.
0: Dankeschön, Felix. Vielleicht lohnt es sich also tatsächlich mit dem Führerschein noch ein bisschen zu warten. Wir bleiben dran. Für uns kommt zu spät. Sonnemann hat wirklich gerade erst gemacht. Aber die Tochter kommt ja noch. Ab 19 Uhr dann in den Themen des Tages. Bei uns geht's um Senioren am Steuer. Für die gibt's auch Fahrtests. Jetzt, was dahinter steckt, das ein Thema bei MDR Jump. Ab 19 Uhr.

das MDR Jam Verkehrszentrum immer noch Vorsicht. A36 Richtung Bernburg zwischen Holm und Aschersleben West. Ein Falschfahrer unterwegs, fahrt also äußerst rechts. Überholt nicht. A36 Richtung Bernburg zwischen Holm und Aschersleben West. Der Falschfahrer.

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4: Hier ist MDR Jump 5:30 und die Meldung zur halben Stunde mit Bernd Milde.
5: Das Bundesamt für Verfassungsschutz darf den Verein Jüdische Stimme für gerechten Frieden in Nahost vorläufig als gesichert extremistisch einstufen. Das Verwaltungsgericht Köln lehnte einen dagegen gerichteten Eilantrag ab. Es gebe hinreichend Anhaltspunkte, dass der Verein gegen den Staat Israel hetze und sich gegen die Völkerverständigung wende. Im sächsischen Jahnsdorf ist in der vergangenen Nacht eine Asylbewerberunterkunft mit Pyrotechnik attackiert worden. Nach Angaben der Polizei warfen Unbekannte aus einem Fahrzeug heraus Böller und beschossen das Gebäude mit Feuerwerkskörpern. Verletzt worden sei niemand. Die Täter konnten fliehen, der Staatsschutz ermittelt. Der Getränkehersteller Thüringer Waldquell hat im vergangenen Jahr seinen Absatz um 2% gesteigert. Wie das Unternehmen mitteilte, wurden insgesamt 128 Millionen Liter Erfrischungsgetränke verkauft. Beliebt gewesen seien neben Vita Cola Mineralwasser mit verschiedenen Geschmacksrichtungen.
4: Das MDR Jump Verkehrszentrum und immer noch der Falschfahrer A36 Richtung Bernburg zwischen Holm und Aschersleben West unterwegs. Fahrt nach wie vor äußerst rechts, überholt nicht. Wir melden, wenn die Gefahr vorüber ist. Dann die A2 in Richtung Hannover zwischen Xleben und Allerengersleben. 6 Kilometer stockender Verkehr an der Baustelle, eine Viertelstunde mehr. Und A4 Richtung Dresden zwischen Kirchheimer Dreieck und Friedewald. 4 Kilometer Stau, 20 Minuten länger. A4 Richtung Frankfurt zwischen Hohenstein-Ernsthal und Lauchau Ost. Ein defekter LKW auf der rechten Fahrspur und Fahrzeugteile auf der Fahrbahn. Und Vorsicht, A72 in Richtung Leipzig zwischen Pirk und Plauen Süd. Plastikteile auf der Fahrbahn und dann in Dresden in der Winterbergstraße gibt's Behinderungen nach einem Unfall. Blitzer A71 Richtung Schweinfurt zwischen Suhl-Zellermelis und dem Dreieck Suhl. Auf der B189 zwischen Osterburg und Seehausen. In Elrich in der Göckingenstraße in beiden Richtungen Halle-Robert-Franz-Ring. Jena Stadtroda Straße stadtauswärts wird geblitzt. In Leipzig in der Lützowstraße stadtauswärts. Und Mühlhausen Wendewehrstraße stadteinwärts. Habt ihr mehr entdeckt? 0800 123 2340. Bisschen Sonne, aber vor allem viele Wolken zum Feierabend, auch noch einige Schauer. Gewitter sind die nächsten Stunden auch noch möglich. In der Nacht dann besser und trockener. Tiefstwerte gehen runter bis auf 6 Grad. Morgen, boah, geht oft sonnig los. Später zum Feierabend auch wieder ganz schön. Dazwischen kann es dann aber doch noch mal nass werden. Bis zu 23 Grad morgen. 5:30.
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Achtung unterwegs, es gibt eine Sofortmeldung aus dem MDR Jump Verkehrszentrum, betrifft die A13 Richtung Dresden zwischen Großkörres und Teupitz, eine Plane auf der Fahrbahn und dann ist jetzt auch die Entwarnung da, A36 Braunschweig-Bernburg, kein Falschfahrer mehr unterwegs zwischen Heum und Aschersleben West. Eine gute Fahrt für euch, die aktuellen Infos von den Straßen und für euer Autoradio frische neue Musik, der ideale Feierabend-Soundtrack. Clock, Clock und Out of the Dark.

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2: Ja, es sind ja nicht nur die beiden Mädels. 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Ich bin quasi der einzige Mann und ja, macht schon Spaß.
0: 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Machen wir uns nichts vor.
2: Quasi, genau.
0: Ich muss ja auch viel mit Frauen zusammenarbeiten. Meine das Chefin ich, ja. ist auch eine Frau. Also kriege ich doch von dir die ultimativen Tipps, wie das in Zukunft auch gut laufen wird.
2: Ach, ich denke einfach viel nicken und winken, das geht schon ganz gut.
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0: Nicken und winken, das merke ich mir.

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12: Um 18 Uhr mit Bernd Milde. Die Thüringer Landesregierung wird die Straßenausbaubeiträge nicht wieder einführen. Darauf haben sich die drei Regierungsfraktionen geeinigt. Aus dem Innenministerium hieß es, die Wiedereinführung sei wegen der prekären Haushaltslage zwar geprüft, aber verworfen worden. Die umstrittenen Straßenausbaubeiträge waren in Thüringen 2019 abgeschafft worden, in Sachsen-Anhalt 2020. Sachsen überlässt es den Kommunen, ob sie Anwohner an den Kosten für die Sanierung von Straßen beteiligen. Nach der Aufnahme eines Ebola-infizierten US-Arztes werden nun auch 4 Familienangehörige nach Berlin gebracht. Das teilte das Bundesgesundheitsministerium mit. Auch seine Ehefrau und 3 Kinder würden in die Isolierstation der Berliner Charité gebracht. Die US-Regierung habe darum gebeten. Die Familie hatte sich im Kongo aufgehalten. Der Arzt hatte sich dort bei der Behandlung von Ebola-Patienten infiziert. Die Bundesregierung hat ein umfassendes Ausbauprogramm für den Zivilschutz auf den Weg gebracht. Das Kabinett beschloss, bis 2029 10 Milliarden Euro zu investieren, unter anderem in die Modernisierung des technischen Hilfswerks. Außerdem sollen öffentliche Schutzräume wie Bunker und Tiefgaragen erfasst werden. Die Bundesregierung verabschiedete zudem eine Führerscheinreform. Danach soll die Fahrausbildung günstiger und digitaler werden. In Sachsen-Anhalt können künftig landesweit Gemeindenotfallsanitäter und Telenotärzte eingesetzt werden. Das hat der Landtag beschlossen. Innenministerin Tamara Zieschang sagte, die Reform stärke den Rettungsdienst im ländlichen Raum. Telenotärzte unterstützen Sanitäter bei Rettungseinsätzen, ohne selbst vor Ort zu sein. Gemeindenotfallsanitäter versorgen Patienten, die dringend Hilfe brauchen, aber nicht zwingend ins Krankenhaus müssen. Ihr Einsatz war in Pilotprojekten getestet worden. Der Deutsche Fußballbund hat Sanktionen gegen Dynamo Dresden und Hertha BSC verhängt. Grund sind die Ausschreitungen während einer Partie vor 6 Wochen. Gastgeber Dresden muss rund 91.000 Euro zahlen. Hinzu kommt ein Teilausschluss von Zuschauern bei 2 Heimspielen. Hertha BSC soll 150.000 Euro zahlen. Der Vorsitzende des DFB-Sportgerichts sagte, er könne sich an kaum einen Fall erinnern, bei dem Pyrotechnik in einem solchen Ausmaß als Waffe eingesetzt worden sei. Das waren die Nachrichten.
3: Und jetzt bei MDR Jump, der zuverlässigste Verkehrsservice im Osten. Drei Meldungen sind es aktuell nur noch. A2 Richtung Hannover dauert aber länger. Zwischen Ilxleben und Allerengersleben 7 Kilometer Stau. An der Baustelle eine Dreiviertelstunde länger. Und A4 Richtung Dresden zwischen Kirchheimer Dreieck und Friedewald 5 Kilometer Stau. Halbe Stunde plus. Dann Vorsicht, A13 in Richtung Dresden. Zwischen Großköris und Teupitz eine Plane auf der Fahrbahn und geblitzt wird auf der A71 Richtung Schweinfurt zwischen Suhl-Zellermelis und dem Dreieck Suhl. In Elrich in der Göckingenstraße in beiden Richtungen Halle, Robert-Franz-Ring, Jena, Stadtroda, Straße stadtauswärts und auch Blitzer in Leipzig in der Lützowstraße stadtauswärts und in Mühlhausen in der Wendewehrstraße stadteinwärts. Habt ihr mehr entdeckt? 0800 123 23 40. Eilenburg aktuell 17 Grad, Oschersleben auch, in Erfurt sind es 16, dazu heute Abend neben vielen Wolken tatsächlich auch noch ein bisschen Sonne, aber auch weitere Schauer und zum Teil Gewitter. Die Nacht wird langsam besser und trockener, Tiefstwerte 11 bis 6 Grad, morgen erstmal ganz schön und heiter, später Wolken, am Nachmittag einzelne Schauer, am Abend dann aber wieder trockener und sonniger, Höchstwerte 17 bis 23 Grad. Ab Freitag wird's besser, Sonne bis zu 30 Grad. 4 nach 6.
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3: Und wir reden ja mit euch schon die ganze Woche über viele Helden im Ehrenamt. Und unser Dr. Imko stellt uns gleich noch ein ganz besonderes Modell vor, den ehrenamtlichen und ungefragten Fahrlehrer.
13: Während die Parksensoren im Auto schon schrill um Gnade winseln, signalisiert ein netter Opa, dass da locker noch Platz für einen ausgewachsenen Sattelzug sei.
3: Vielleicht kriegt ihr auch schon Puls. Eine neue Folge von unserem Dr. Imkus gleich in 6 Minuten.
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0: 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Hier ist der MDR Jump Feierabend Counter. Die Situation piep, piep, piep, piep, piep, piep, piep. Kennt ihr vielleicht auch? Die Parklücke ist eng, die Haare im Nacken stellen sich auf. Man überlegt schon kurz, vielleicht doch noch 3 Runden um den Block zu drehen, bevor man einen neuen Versuch wagt. Aber Hilfe naht. Hilfe, um die Dr. Emkus übrigens nicht gebeten hat.
1: Wisst ihr, was nervt? Dass völlig fremde Passanten meinen, sie müssten mich mit wildem Gefuchtel in eine Parklücke einweisen, die eigentlich groß genug für einen Linienbus wäre. Diese selbsternannten Fluglotsen am Bordstein wedeln so panisch mit den Armen, als müssten sie einen abstürzenden Hubschrauber sicher auf den Acker bringen. Während die Parksensoren im Auto schon schrill um Gnade winseln, signalisiert ein netter Opa von gegenüber mit einem fetten Grinsen, dass da locker noch Platz für einen ausgewachsenen Sattelzug sei. Am Ende parkt man aus reiner Verwirrung so schief in der Bucht, dass das Fahrzeug eher wie so ein missglücktes modernes Kunstwerk als wie ein ordnungsgemäß abgestellter Wagen aussieht. Aber dank dieser unfreiwilligen Statisten fühlen wir uns wenigstens für einen Moment wie der umjubelte Star in einer großen Live-Show. Wer braucht schon teure Technik, wenn man das geballte, ungefragte Wissen der gesamten Fußgängerzone auf seiner Seite hat?
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Achtung unterwegs. Es gibt noch eine Sofortmeldung aus dem MDR Jump Verkehrszentrum für die A9 Richtung Berlin zwischen Naila Selbitz und Bergbad Steben-Katthölzer auf der Fahrbahn A9 Richtung Berlin zwischen Naila Selbitz und Bergbad Steben.

Halb sieben Feierabend, dann sind es nur noch 4 Minuten. Hier ist der MDR Jump Feierabend Countdown mit Purple Disco Machine. Hypnotized.

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1: 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Die Meldung zur halben Stunde hat Bernd Bilde.
2: Beschäftigte des Aufzugherstellers TK Elevator haben gegen die geplante Fusion mit dem finnischen Konkurrenten Kone protestiert. Nach Angaben der IG Metall versammelten sich rund 500 Mitarbeiter vor der TK-Zentrale in Düsseldorf. Die Gewerkschaft befürchtet, dass nach dem Zusammenschluss Standorte geschlossen und Stellen abgebaut werden. In Bautzen haben am Vormittag Bewohner Gasgeruch im Eingang eines Hauses gemeldet. Nach Angaben der Polizei wurden alle Bewohner evakuiert und vorsorglich ins Krankenhaus gebracht. Die Feuerwehr konnte bei ersten Untersuchungen keinen Gasaustritt feststellen. Die Lage wird aber noch geprüft. Der Bergzoo in Halle hat wieder zwei Löwen. Wie der Tierpark mitteilte, kommen die Tiere aus einem Zoo in Frankreich. Es handele sich um nordafrikanische Berberlöwen, die in der freien Wildbahn ausgestorben seien.
1: Das MDR Jump Verkehrszentrum mit der A2 Richtung Hannover zwischen Lehrte und Hemeler Wald. 4 Kilometer stockender Verkehr. 10 Minuten dauert's länger. Und A2 Richtung Hannover zwischen Ilxleben und Allerengersleben. 7 Kilometer Stau an der Baustelle. 45 Minuten länger. A9 Richtung Berlin zwischen Kleinmarzehns und Niemek gibt's Behinderungen nach einem Unfall in der Baustelle. Und A71 Richtung Schweinfurt zwischen Grevenroda und Oberhof. Der Tunnel Rennsteig ab 19 Uhr bis morgen früh 6 Uhr wegen Wartungsarbeiten gesperrt. Dann noch die B81 zwischen Halberstadt und Emersleben nach einem Unfall gesperrt. Und B180 Richtung Altenburg, Ortsausgangszeit. Da gibt es Behinderungen nach einem Unfall. Und in Nordhausen am Salzergraben öffnet die Bahnschranke nicht mehr. Blitze habt ihr entdeckt auf der A71 Richtung Schweinfurt zwischen Sulzheller-Mehlis und dem Dreieck Suhl, in Elrich in der Göckingstraße in beiden Richtungen, Halle-Robert-Franz-Ring, Jena-Stadt-Roda-Straße stadtauswärts, dann Blitzer in Leipzig in der Lützow-Straße stadtauswärts und Mühlhausen-Wendewehr-Straße stadteinwärts. Habt ihr mehr? 0800 123 2340. Bisschen Sonne, aber vor allem viele Wolken und noch einige Schauer. Gewitter sind auch möglich. Die Nacht dann insgesamt besser und trockener. Tiefstwerte bis 6 Grad. Morgen geht's oft ganz schön sonnig los. Später zum Feierabend dann auch schick. Dazwischen kann's aber noch mal nass werden. Bis zu 23 Grad sind morgen immerhin drin. 6:55.
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1: Diese Woche liegt uns ja wirklich sehr am Herzen. Wir haben euch schon die unterschiedlichsten Ehrenämter vorgestellt. Gleich geht's um den sogenannten Sport-Buddy. Was genau dahinter steckt, erfahrt ihr in 6 Minuten von unserer hauseigenen Sportskanone.
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0: Achtung unterwegs. Es gibt noch eine Sofortmeldung aus dem MDR Jump Verkehrszentrum für die A38 Richtung Leipzig zwischen Bleicherode und Großwechslungen. Ein Kantholz auf der linken Fahrspur A38 Richtung Leipzig zwischen Bleicherode und Großwechslungen. Schön vorsichtig. Beim Ehrenamt, da denken wir oft an die Feuerwehr oder den Heimatverein oder die Mathe-Nachhilfe. Jetzt stellen wir euch den Sportbuddy vor.
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0: Und dahinter steckt genau das. Sport machen und für Menschen da sein. Auch Vladi und Edgar sind Sportbuddies. Edgar hat das Down-Syndrom und Vladi trainiert regelmäßig mit ihm. Und zwar Breakdance. Unser Kollege Lars hat die beiden in Leipzig besucht.
3: Und Vladi, das ist dein Ehrenamt?
4: Genau, das ist mein Ehrenamt. Wir trainieren einfach nur, wir machen Moves.
3: Also Moves heißt mit den Füßen auf dem Boden, mit den Händen auf dem Boden. Ihr rollt euch gegenseitig ab, springt über die Rücken, Füße in der Luft.
4: Genau, also alles, was man sich so vorstellen kann, das probieren wir umzusetzen. Und dadurch kamen wir zusammen. Da haben wir gesagt, okay, wir trainieren. Die Mama von Edgar organisiert ein Studio oder ein Tanzraum, wo wir das machen können.
3: Dieses Ehrenamt nennt sich ja Sportbuddies.
4: Genau, da setze ich auch die Tanzschule, Oliver und Tina heißt, die setze ich auch sehr, sehr für ein. Also auch mit Edgar, das heißt, sie hat sich auch für eingesetzt, dass wir zu Turnieren fahren können, ja, dass wir eine bestimmte Ausstattung hier bekommen. Aber wir trainieren natürlich auch in anderen Tanzräumen, ja, einfach privat für uns. Deswegen heißt es nach dem letzten Training immer, schönes Wochenende, Kollege.
5: Julian, ja.
3: Ist das Zufall, dass Edgar Medaillen, Pokale fürs Tanzen hat, letztens beim inklusiven Tanzturnier in Halle? Ich hab dich gesehen.
5: Ja, ich bin Spotter.
3: Stimmt. Edgar ist auch noch im Turnen mega krass. Im Rec, am Barren und so. Also das Breakdance ist ja nur ein kleiner Teil, ne?
4: Ja.
3: Wie lange schon?
5: Das, ja, geil.
3: Du hast mit 6 Jahren angefangen mit Breakdance?
5: Ja.
3: Jetzt bist du 17, also es geht schon eine ganze Weile.
5: Ja.
3: Vladi, was ist denn das Besondere im Umgang mit Menschen mit Down-Syndrom? Also was hat dir denn dieses Ehrenamt da auch gegeben? Was hast du vielleicht noch dazugelernt für dich, für den Horizont? Wir erweitern ja ständig.
4: Ja, definitiv. Also ich finde, das Gute ist, dass ich schon in der Kindheit einen guten Freund von meinem Papa habe, der auch Down-Syndrom hat. Und das heißt, ich bin schon mit dem guten in Kontakt gewesen. Und jetzt aber durch, sagen wir, diesen intensiven Kontakt merkt man natürlich nochmal, okay, man kann nicht sein ganz normales Programm durchziehen. Wo sind vielleicht ein paar muskuläre Einschränkungen? Ja, wo sind vielleicht ein paar Erklärungsschwierigkeiten, die man hat? Aber es hält sich alles in Grenzen. Also wir verstehen uns eigentlich wirklich beim Training super. Und auch wenn wir uns manchmal in dem Moment vielleicht ein bisschen anschimpfen, auch kriege ich mal von Edgar mal was zurück, wenn der Move mal ein bisschen zu lange dauert.
3: Wie heißt denn Instagram-Kanal?
5: Edgar Freestyle.
3: Edgar Freestyle?
5: Ja, männlich.
3: Sportfrei?
5: Jo.
3: Kollege.
5: Mega gut.
0: Edgar, alles Gute für den nächsten Wettbewerb und in Leipzig unterstützen ehrenamtliche Sportbuddies Menschen mit Behinderungen beim Vereinssport. Was für ein tolles Projekt.
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Der MDR Jump Feierabend Countdown Mittwochabend. 10 Minuten noch, dann geht's hier weiter bei MDR Jump. Unser Magazin, die Themen des Tages, eine Stunde kompakt. Alles, was heute wichtig ist, mit dem Kollegen Felix Schmutzer, der übernimmt. Ich wünsche euch einen schönen Feierabend und wenn ihr mögt, morgen ab 14 Uhr wieder am Start. Hat Spaß gemacht heute, der MDR Jump Feierabend Countdown. Freut mich, wenn ihr auch morgen wieder dabei seid.

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4: Um 19 Uhr mit Bernd Milde. Die Thüringer Landesregierung wird die Straßenausbaubeiträge nicht wieder einführen. Darauf haben sich die 3 Regierungsfraktionen geeinigt. Aus dem Innenministerium hieß es, die Wiedereinführung sei wegen der prekären Haushaltslage zwar geprüft, aber verworfen worden. Die umstrittenen Straßenausbaubeiträge waren in Thüringen 2019 abgeschafft worden, in Sachsen-Anhalt 2020. Sachsen überlässt es den Kommunen, ob sie Anwohner an den Kosten für die Sanierung von Straßen beteiligen. Nach der Aufnahme eines Ebola-infizierten US-Arztes werden auch 5 Familienangehörige nach Deutschland gebracht. Wie das Bundesgesundheitsministerium mitteilte, kommen auch die Ehefrau und 4 Kinder in die Isolierstation der Berliner Charité. Die US-Regierung habe darum gebeten. Die Familie hatte sich im Kongo aufgehalten. Der Mediziner hatte sich dort bei der Behandlung von Ebola-Patienten infiziert. In Thüringen soll die Erstaufnahme für Flüchtlinge in Eisenberg geschlossen werden. Das kündigte Migrationsministerin Beate Meißner im Landtag an. Demnach soll die Einrichtung 2028 schließen. Die Erstaufnahme in Suhl werde wie geplant noch in diesem Jahr aufgegeben. Der Leerzug solle bald beginnen. Die Bewohner würden zunächst auf die Standorte Eisenberg und Gera verteilt. Zur Begründung sagte Meißner, aktuell seien nur noch 200 Menschen in den Einrichtungen untergebracht. In Sachsen-Anhalt können künftig landesweit Gemeindenotfallsanitäter und Telenotärzte eingesetzt werden. Das hat der Landtag beschlossen. Innenministerin Tamara Zieschang sagte, die Reform stärke den Rettungsdienst im ländlichen Raum. Telenotärzte unterstützen Sanitäter bei Rettungseinsätzen, ohne selbst vor Ort zu sein. Gemeindenotfallsanitäter versorgen Patienten, die dringend Hilfe brauchen, aber nicht zwingend ins Krankenhaus müssen. Ihr Einsatz war in Pilotprojekten getestet worden. Der Deutsche Fußballbund hat Sanktionen gegen Dynamo Dresden und Hertha BSC verhängt. Grund sind die Ausschreitungen vor 6 Wochen. Gastgeber Dresden muss rund 91.000 Euro zahlen. Hinzu kommt ein Teilausschluss der Zuschauer bei 2 Heimspielen. Hertha BSC soll 150.000 Euro zahlen. Das DFB-Sportgericht warf den Hooligans vor, Pyrotechnik als Waffe einzusetzen. Dynamo kündigte an, Einspruch einzulegen. Das waren die Nachrichten.
5: 207 MDR Jump ist hier mit dem zuverlässigsten Verkehrsservice im Osten. Jetzt A2 nach Hannover. Zwischen Irxleben und Allerengersleben dauert es 10 Minuten länger. Hier sind 5 Kilometer stockender Verkehr gemeldet und Vorsicht auf der A9 nach München. Zwischen Eisenberg und Bad Klosterlausnitz liegt Erde auf der Fahrbahn. Vorsicht ebenfalls auf der A13 Richtung Berlin. Zwischen Ortrand und Ruhland ein Metallteil auf der Fahrbahn. Und Vorsicht auf der A38 Richtung Leipzig zwischen Bleicherode und Großwechslungen. Hier liegt ein Kantholz auf der linken Fahrspur. Die A71 Richtung Schweinfurt wird zwischen Greffenroda und Oberhof wegen Wartungsarbeiten im Rennsteigtunnel ab 19 Uhr bis morgen früh um 6 gesperrt. Da ist aber eine Umleitung für euch eingerichtet. Und auf der B81 zwischen Halberstadt und Emersleben stockt der Verkehr nach einem Unfall. Eine Meldung von der B85 Richtung Weimar zwischen Treustädt und der A4 Auffahrt Nora. Hier befindet sich eine Ölspur und die Blitzer gibt's mobil auf mdrjump.de und in unserer App zu finden. Die aktuellsten stehen auf der A71 Richtung Schweinfurt zwischen Suhl-Zellameles und dem Dreieck Suhl. Dann auf der B7 am Ortsausgang Linderbach Richtung Weimar. In Elrich wird in der Göckingstraße in beiden Richtungen geblitzt. Außerdem in Jena, in der Stadtroder Straße hier stadtauswärts. In Leipzig Blitzer in der Lützowstraße stadtauswärts, in Mühlhausen in der Wendewehrstraße. Hier, wenn ihr Richtung Innenstadt unterwegs seid und habt ihr noch Staus oder Blitzer gesehen, dann ruft uns gerne an, kostenfrei unter 0800 123 2340. Ab morgen geht's hier direkt in den Hochsommer und das wirklich ohne Umwege. Wir haben aktuell in Halle 16 Grad gemessen, in Erfurt 15, in Bautzen 20 Grad. Morgen schält sich dann fast überall die Sonne raus und die Temperaturen klettern wirklich direkt Richtung Hochsommer bis 23 Grad morgen. Freitag und Samstag bei viel Sonne sogar bis zu 30 Grad und so geht's dann weiter.
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5: Und einer Stunde mit allem, was heute wichtig ist. Schön, dass ihr dabei seid. Und bei uns geht es um die Fußballfalle, in der viele Ostclubs gerade stecken. Einmal in die Regionalliga abgestiegen, kommen die da so schnell nicht mehr raus. Dahinter steckt eine umstrittene DFB-Regelung und gegen die verbinden sich jetzt Fußballfans und Politik. Das ist ziemlich spannend, was da gerade passiert. Wir machen es zum Thema, damit geht es nämlich gleich los bei uns in 5 Minuten.
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0: Also man liebt ihn oder hasst ihn, aber dazwischen gibt's jetzt wirklich nicht viel. Regionalfußball hier bei uns im Osten ist Thema hier bei MDR Jump. Hier sind die Themen des Tages. Heute am Mittwoch, schön, dass ihr bei uns seid. Ja, laute Fans, kleine Vereine und die stecken eigentlich so ziemlich ständig in der Krise, denn im Oberhaus in der ersten und zweiten Bundesliga, da spielen mit Leipzig, Dresden und Magdeburg aktuell ja nur drei Vereine hier aus Mitteldeutschland. Der Rest, der findet sich fast geschlossen in der Regionalliga wieder und wird da auch so schnell nicht rauskommen. Warum ist das so? Darüber wird heute Abend bei Fakt ist diskutiert mit meiner Kollegin Kathleen Bernhardt. Mit der können wir jetzt drüber sprechen. Hi.
1: Hallo, grüß dich.
0: Und ihr stecht da echt in so ein Wespennest, denn hier im Fußball-Osten kocht die Wut auch gerade hoch über so ein paar wichtige Änderungen. Worum geht's denn da?
1: Ja, ganz vereinfacht gesagt, es geht um Gerechtigkeit. Denn wer Meister in der Regionalliga wird, der steigt nicht automatisch in die höhere Bundesliga auf. Und das geht auf eine Regelung des DFB aus dem Jahr 2017 zurück. Sollte eigentlich nur übergangsweise gelten, aber wie das so ist, die wird bis heute angewandt. Diese Regelung, die verhindert eben, dass kleinere Clubs aus der vierten Liga, wie zum Beispiel Jena, Erfurt oder Chemnitz, kaum eine Chance auf den Aufstieg haben. Und das Thema ist so brisant, dass sich sogar die Ministerpräsidenten aus Thüringen und Sachsen für eine neue Regelung stark machen.
0: So, da zieht der ein oder andere vielleicht doch die Augenbrauen nach oben. Thema in der Politik, warum mischt sich die Politik in den Sport ein?
1: Ja, das war auch mein erster Gedanke. Ja. Aber da steckt ziemlich mehr dahinter, denn volle Stadien, die bringen ja auch Geld in die Region. Nehmen wir mal RB Leipzig, ne? Das ist ja die einzige Ostmannschaft, die in der ersten Bundesliga spielt. Und da sind im Verein sage und schreibe 550 Leute angestellt, also das ist schon ein mittelständisches Unternehmen. Und es fließen natürlich auch ordentlich Steuern, 170 Millionen Euro im Jahr. Also mehr ostdeutsche Fußballclubs in den oberen Ligen, das hätte schon eine ökonomische Relevanz für die Region.
0: Wahnsinn. Die Fans halten ihren Traditionsmannschaften aber trotzdem die Treue, auch wenn wie im Fall Aue jetzt eigentlich klar ist, gut, die finden sich halt jetzt fast ganz unten wieder, ne?
1: Ja, aber klar, Fans das und Tradition, das muss so sein und die halten die Treue und das ist gut und richtig. Aber gerade diese Aufstiegsregel, die finden natürlich alle ungerecht. Meister müssen aufsteigen, egal woher sie kommen. Und das verstärkt natürlich auch bei manchen das Gefühl, wir hier im Osten, wir sind abgehängt und das kann ja keiner wollen. Fußball ist nämlich der Kitt, der die Gesellschaft zusammenhält, ne, weißt du ja. Ja, und darüber reden wir heute Abend mit den Betroffenen sozusagen, nämlich mit Ralf Grillitsch vom FC Karlsruhe Jena und Tommy Heder vom Chemnitzer FC. Einordnen wird uns das Ganze der Leipziger Sportökonom Henning Zülch und auch der Thüringer Ministerpräsident und Fußballfan Mario Vogt, der diskutiert mit uns.
0: Also wirklich spannendes Thema, Ostfußball im Abseits, warum Ostvereinen das Aufsteigen so schwer

Wer gemacht wird heute Abend 20:45 im MDR Fernsehen. Und den kleinen Blick voraus dazu, den gab es hier bei MDR Jump mit Moderatorin Kathleen Bernhardt in den Themen des Tages. Vielen Dank.

0: Und nach dem Zoff um die neuen Relegationsregeln im Regionalfußball gibt's hier bei MDR Jump in den Themen des Tages noch ein zweites Reizthema bei uns. Und zwar Autofahren im Alter. Senioren sehen schlechter, hören schlechter und bauen statistisch genauso viele Unfälle wie Fahranfänger. Deswegen wird auch immer wieder über Fahreignungstests im Alter diskutiert. In Chemnitz gab's das in dieser Woche, nicht als Pflicht, sondern freiwillig bei der DEKRA, und das stößt auf großes Interesse. Übrigens bei allen Altersgruppen.
1: Ich fahre mittlerweile häufig von Leipzig Richtung Freiburg im Breisgau. Das habe ich oft mit dem Auto gemacht. Dann hat meine Tochter gemeint, Papa, du bist jetzt zu alt dafür. Nimm bitte einen Zug, dann fühle ich mich besser. Seitdem fahre ich immer mit dem Zug.
2: Wir hatten tatsächlich gerade hier an einem Kreisverkehr das Beispiel, dass ein älteres Ehepaar statt den Kreisverkehr mitzunehmen den Baum daneben mitgenommen hat. So ein bisschen eine Kontrolle ab einem gewissen Alter wäre wahrscheinlich eine ganz gute Idee.
0: Du hattest mal zwei Stimmen aus Chemnitz dazu. Rückmeldefahrt heißt das Ganze. Ältere Menschen drehen eine Runde im eigenen Auto. Auf dem Beifahrersitz fährt ein Fahrlehrer mit. Und dazu ist jetzt der DEKRA-Fachmann Thomas Riedel hier bei mir im Gespräch. Guten Abend.
3: Guten Abend.
0: Und um es mal nachvollziehen zu können, also was macht Autofahren für ältere Menschen denn so anstrengend? Auf welche Probleme stoßen die so ganz praktisch?
3: Also motorische, kognitive Einschränkungen, die einfach mit dem Alter, eine höhere Relevanz gewinnen. Wir haben zum Beispiel mal so einen Raumanzug gehabt, ne? In der TU Chemnitz wurde das mal getestet, wo eben zum Beispiel mal die Beweglichkeit eines Älteren einfach mal anhand so eines Raumanzuges simuliert wurde für Studenten. Und die waren also total überrascht, wie schwierig das ist, sich umzudrehen, wie schwierig es ist, in ein Fahrzeug einzusteigen. Ne? Also wenn man mal Motorik von jemandem hat, der schon 50 Jahre älter ist. Und wir wissen, dass natürlich mit dem Zugewinn an Fahrerfahrung viele Dinge kompensiert werden können, die der junge Fahranfänger nun wieder nicht hat. Ja, wenn man 30 Jahre, 40 Jahre ein Fahrzeug gelenkt hat, hat man ja ganz viele Erlebnisse, die einem auch helfen bei der Bewältigung von kritischen Situationen.
0: Und viele ältere Menschen schätzen sich wahrscheinlich noch als fahrtauglich ein, obwohl die das gar nicht mehr richtig sind. Wie geht man dann eigentlich am besten vor? Als Kind oder als Enkelkind, wenn man sich um seine Eltern oder Großeltern einfach Sorgen macht?
3: Ja, also schönes Weihnachtsgeschenk, schönes Geburtstagsgeschenk könnte sein, einen Gutschein zu kaufen für eine Rückmeldefahrt. Und wenn so eine Beurteilung von den Verkehrsexperten von außen kommt, ist das ja auch eine ganz andere Thematik, als wenn das jetzt die Enkel sagen, Opa, du das sollst du mal überprüfen lassen. Also man setzt sich ja auch gewissen Konflikten aus in der Familie.
0: Absolut. Aber nochmal deutlich, so eine Rückmeldefahrt ist komplett freiwillig. Davor muss niemand Angst haben. Die Seniorinnen und Senioren in Chemnitz, die haben nämlich alle bestanden. Thomas Riedel, Leiter des Fahrerlaubniswesens bei der DEKRA, ist dazu im MDR Jump Interview gewesen. Vielen Dank.

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2: Es ist 19.30 Uhr, halb acht. Hier ist MDR Jump mit den Meldungen zur halben Stunde von Bernd Milde jetzt.
3: Das Bundesamt für Verfassungsschutz darf den Verein Jüdische Stimme für gerechten Frieden in Nahost vorläufig als gesichert extremistisch einstufen. Das Verwaltungsgericht Köln lehnte einen Antrag dagegen ab. Es gebe hinreichend Anhaltspunkte, dass der Verein gegen den Staat Israel hetze und sich gegen die Völkerverständigung wende. Im sächsischen Jahnsdorf ist in der vergangenen Nacht eine Asylbewerberunterkunft mit Pyrotechnik attackiert worden. Nach Angaben der Polizei warfen Unbekannte aus einem Fahrzeug heraus Böller und beschossen das Gebäude mit Feuerwerkskörpern. Verletzt worden sei niemand. Die Täter konnten fliehen, der Staatsschutz ermittle. Der Getränkehersteller Thüringer Waldquell hat im vergangenen Jahr seinen Absatz um 2% gesteigert. Wie das Unternehmen mitteilte, wurden insgesamt 128 Millionen Liter Erfrischungsgetränke verkauft. Beliebt gewesen seien neben Vita-Cola Mineralwasser mit verschiedenen Geschmacksrichtungen.
2: Die neuesten Meldungen jetzt aus unserem MDR Jump Verkehrszentrum A2 nach Hannover. Zwischen Irxleben und Allerengersleben stockt der Verkehr. Es dauert 10 Minuten länger, 5 Kilometer stockend sind hier gemeldet. Dann Vorsicht, wenn ihr auf der A4 Richtung Frankfurt unterwegs seid. Zwischen dem Dreieck Nossen und Siebenlehen liegt ein Metallteil auf der rechten Fahrspur. Und Vorsicht ebenfalls auf der A13, wenn ihr Richtung Berlin fahrt. Zwischen Ortrand und Ruhland liegt ein Metallteil auf der Fahrbahn. Die A71 Richtung Schweinfurt ist zwischen Gräfenroda und Oberhof wegen Wartungsarbeiten im Rennsteigtunnel. Wieder die ganze Nacht über bis morgen früh um 6 gesperrt, da ist aber für euch eine Umleitung eingerichtet. Und B85 Richtung Weimar zwischen Treustädt und der A4 Auffahrt Nora. Hier befindet sich eine Ölspur. Geblitzt wird auf der A71 Richtung Schweinfurt zwischen Suhl, Zellermelis und dem Dreieck Suhl. Auf der B7 am Ortsausgang Linderbach Richtung Weimar, in Elrichen Blitzer in der Göckingstraße in beiden Richtungen. In Jena steht ein Blitzer in der Stadt Rodaer Straße stadtauswärts, in Leipzig in der Lützowstraße stadtauswärts und in Mühlhausen in der Wendewehrstraße hier stadteinwärts. Und jetzt geht's wirklich direkt in den Hochsommer, zumindest von den Temperaturen. Wir nehmen Anlauf in Magdeburg 17, Leipzig 19, Gera 18 Grad. Morgen schält sich dazu überall die Sonne raus. Temperaturen klettern auf 23 Grad morgen und Freitag und Samstag bei viel Sonne sogar bis zu 30 Grad schon.
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2: Eine Stunde mit allem, was heute wichtig ist. Willkommen zurück dazu. Einen Hund oder eine Katze zu haben, es gibt Leute, die sind damit schon komplett ausgelastet. Aber Conny aus Dresden hat 123 Rindern das Leben gerettet und kümmert sich jetzt um die Herde. Wohlgemerkt alles ehrenamtlich. Wir machen ja das Ehrenamt diese Woche zum Thema und fragen Conny gleich, wie sie das alles überhaupt schafft. In 5 Minuten hier bei mir.
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2: Auch hier in unseren Themen des Tages. Schön, dass ihr bei uns seid. Und vielen, die sich bisher keine Gedanken gemacht haben, wird erst jetzt klar, was Ehrenamt in Deutschland wirklich alles so leistet. Von der Vermisstenrettung mit Spür- und Suchhunden bis zum ganz normalen Fußballverein, den es so ziemlich in jedem Dorf hier bei uns im Osten gibt. Ohne Ehrenamtliche geht es nicht. Das machen wir diese Woche ganz, ganz deutlich hier bei uns im Programm zum Thema. Und nehmen euch jetzt mit nach Dresden. Da lebt und arbeitet nämlich Conny. In ihrer Freizeit ist sie aber draußen im Osterzgebirge bei ihren Tieren vom Verein Tierparadies Muriel. Und dieser Name Mu, der verrät es, es geht um Rinder. Mit einem Team von ebenfalls Ehrenamtlichen rettet Conny nämlich blinde Kühe und Rinder, die mit Behinderungen auch zur Welt gekommen sind. 123 Tiere hat sie dabei schon von der Schlachtbank gerettet und auf ihrem Hof nach Glashütte geholt.
3: Diese 113 Tiere sind hier angekommen wie eine Patchwork-Familie und jeder hatte hier Heimweh. Jeder musste sein altes Leben zurücklassen. Und irgendwann haben wir halt die Verantwortung dafür übernommen, für sie bis an ihr Lebensende da zu sein und ihnen die Würde zu geben, die sie verdient haben. Und ich habe, für mich sind es natürlich auf der langen Zeit, werden die für mich für Freunde und Familie.
2: Ja, und diese Kühe, die haben dann so Namen wie Pixel oder Cooper oder Rosinchen oder auch Alf. Das ist jetzt zum Beispiel Alf gewesen. Und Conny sagt, diese liebevolle Arbeit mit den Kühen, ja, diese Arbeit hätte ihr Sachen beigebracht, die sie sonst eigentlich nie gelernt hätte.
3: Was ich gelernt habe, ist eigentlich viele Menschen zusammenzuführen. Und ich habe viel gelernt in jedem Tiertransport. Und ich habe auch viel gelernt im Umgang mit Menschen, auch diplomatischer zu denken, auf Menschen zuzugehen und die Tiere den Menschen nahe zu bringen.
2: Das ist schon spannend. Tagsüber Arbeit, danach ab zu den Kühen auf den Hof. Da könnt ihr euch vorstellen, viel Zeit für sie selbst bleibt dann nicht übrig. Das stört sie aber gar nicht, denn Conny sagt,
3: wenn ich mehr Zeit hätte, würde ich einfach mehr mit den Tieren auch Zeit verbringen. Weil im Moment ist es leider so, dass ich alles im Hintergrund tue für die Tiere, dass die frei sind und dass wir die Finanzierung natürlich auch immer aufbauen müssen und damit auch immer viel Öffentlichkeitsarbeit machen müssen, was bedeutet, dass für die Tiere wenig Zeit bleibt. Und ich würde mich gerne wirklich mal einen Tag wirklich in die Herde setzen und einfach mal Rind sein.
2: Das kann ich mir vorstellen. Gras kauen, in die Sonne gucken, fertig. Klingt herrlich. Das könnt ihr übrigens wirklich machen. Einmal im Monat gibt es nämlich Besuchertag. Conny und die vielen anderen Ehrenamtlichen, die freuen sich auf euch.
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mit dem Aha-Sample von Ava Max. Es ist 19.48 Uhr und der Jump ist hier. Das waren unsere Themen des Tages am Mittwoch. Mit Fahrtauglichkeitstests für Senioren durchgeführt werden die von der DEKRA, sind freiwillig und der DEKRA-Fachmann hat uns den Trick verraten, die Einladung zum Test als Gutschein oder Geschenk verpacken und dann kommt es nicht so übergriffig vor, ja? Wenn man die eigenen Eltern da mal hinschicken will. Und Zoff gibt's im Ostfußball um die umstrittene Aufstiegsregel in der Regionalliga. Absteigen geht nämlich ganz schnell. Aufsteigen dagegen fast unmöglich. Darüber wird heute Abend auch bei Fakt ist diskutiert, 20.45 Uhr im MDR-Fernsehen das Ganze. Euch einen schönen Abend. Und hier bei uns geht's weiter mit Pop die Abendshow. Gleich schon ab 8 übernehmen die Kollegen hier bei MDR Jump für euch.

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0: Cool, vielen, vielen Dank.
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3: Um 20 Uhr mit Bernd Milde. Die Thüringer Landesregierung wird die Straßenausbaubeiträge nicht wieder einführen. Darauf haben sich die drei Regierungsfraktionen geeinigt. Aus dem Innenministerium hieß es, die Wiedereinführung sei wegen der prekären Haushaltslage zwar geprüft, aber verworfen worden. Die umstrittenen Straßenausbaubeiträge waren in Thüringen 2019 abgeschafft worden, in Sachsen-Anhalt 2020. Sachsen überlässt es den Kommunen, ob sie Anwohner an den Kosten für die Sanierung von Straßen beteiligen. Die Bundesregierung erwägt offenbar, die Rückkehrprämie für Syrer deutlich aufzustocken. Das Magazin Focus schreibt, im Gespräch seien 8.000 Euro. Bisher gibt es für eine freiwillige Rückkehr nach Syrien eine Unterstützung von etwa 1.000 Euro. Zudem wird die Höhe der Prämie individuell berechnet. Dem Bericht zufolge wird nun eine pauschale Zahlung geprüft. Aktuell leben in Deutschland gut 900.000 Syrer. Mehr als die Hälfte von ihnen hat nur einen befristeten Aufenthaltstitel. Die Bundesregierung hat zusammen mit der Bundeswehr den Ernstfall geprobt. Wie Regierungssprecher Stefan Cornelius erklärte, ging es um ein entführtes Flugzeug, das potenziell als Waffe eingesetzt werden könnte. Bei der Übung durchquerte ein Flugzeug den deutschen Luftraum von Süden nach Norden. Eine Alarmrotte der Bundeswehr stieg auf, fing die Maschine ab und zwang sie zur Landung. Nach Regierungsangaben wurde der dafür nötige Kabinettsbeschluss in Echtzeit über sichere Kommunikationswege gefasst. In Österreich ist ein ehemaliger Verfassungsschützer wegen Spionage für Russland verurteilt worden. Die Geschworenen sahen es als erwiesen an, dass der 63-Jährige als Komplize des geflüchteten Ex-Wirecard-Managers Jan Masalek tätig war. Der Mann wurde zudem wegen Amtsmissbrauchs schuldig gesprochen. Die Staatsanwaltschaft warf ihm vor, Informationen über Russen gesammelt zu haben, die aus ihrer Heimat geflohen waren. Außerdem soll er Handys von führenden Beamten im österreichischen Innenministerium beschafft und nach Moskau geliefert haben. An der Bauhaus-Universität Weimar hat der Senat ein Abwahlverfahren gegen den Kanzler eingeleitet. Das teilte die Hochschule am Abend mit. Damit reagiert sie auf eine anhaltende Diskussion über die angespannte Finanzlage. Zudem gibt es Kritik an Kommunikation und Entscheidungsprozessen in der Unileitung. Über eine mögliche Abwahl entscheidet die Universitätsversammlung. Das waren die Nachrichten. Das Wetter, in der Nacht abklingende Schauer, zunehmend aufgelockert, 11 bis 7 Grad. Morgen heiter, zeitweise bewölkt und stellenweise etwas Regen, 17 bis 23 Grad. Am Freitag neben Wolken auch längere Zeit Sonne, sommerlich warm und am Pfingstwochenende viel Sonne und teilweise heiß. Die Zeit, es ist 20.03 Uhr.
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4: A4, Görlitz Richtung Dresden, zwischen Görlitz und Rastplatz Wiesa. Holz-Wanderbaustelle, vom 20. Mai 2026, circa 7 Uhr bis zum 22. Mai 2026, circa 18.30 Uhr. A9, Berlin-München, zwischen Leipzig-West und Bad Dürrenberg, sind Personen auf der Fahrbahn. A14, Magdeburg-Dresden, zwischen Döbeln-Nord und Döbeln-Nost, in beiden Richtungen Baustelle, Fahrbahnverengung auf allen Fahrstreifen. Maximale Fahrbahnbreite von 3,75 m, am 20. Mai 2026 von ca. 20 Uhr bis 23.59 Uhr. Die A71 Richtung Schweinfurt wird zwischen Gräfenroda und Oberhof wegen Wartungsarbeiten im Tunnel Rennsteig ab 19 Uhr bis morgen 6 Uhr gesperrt. B85 Richtung Weimar, zwischen Trustit und der A4 Auffahrt Nora, Behinderungen durch Reinigungsarbeiten.
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5: Mit Michael Reufsteck. Hallo, es ist Finaltag. Nur ein deutsches Team hat es in dieser Saison ins Finale eines internationalen Fußballwettbewerbs geschafft. Der SC Freiburg steht heute im Europa League Finale. Wir schalten gleich nach Freiburg, wie dort die Stimmung bei den Fans ist, die von zu Hause zugucken. Und fangen jetzt an mit Joe und End of Beginning.
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0: Selena Gomez und Benny Blanco, Call Me When You Break Up. Hier ist Pop, die Abendshow gemeinsam mit SWR3 und MDR Jump. Die etwas ungewohnte Musik, die ihr hier im Hintergrund hört, kommt aus einer Leitung, auf der eben noch Klänge lagen, die nach einer Love Parade klingen. Heute ist das Europa League Finale im Fußball, SC Freiburg gegen Aston Villa. Das Finale ist in Istanbul. Nicht alle Fans konnten da persönlich hinreisen, deshalb erleben viele das Spiel gemeinsam in einer deutschen Stadt. Bei etlichen fiel die Wahl spontan auf Freiburg. Da auf der Fanmeile ist auch ARD-Reporterin Marion Eiche und das sind die Klänge, die ihr hier im Hintergrund schön hören könnt. Marion, wo genau stehst du und wie voll ist es?
1: Also das ist hier der totale Gänsehaut-Moment, muss ich schon sagen. Ich stehe hier zwischen 15.000 Menschen, die halten ihre SC Freiburg-Schals hoch und singen gemeinsam die SC Freiburg-Hymne. Das ist hier der Platz im Freiburger Westen, direkt neben dem SC-Stadion. Das können wir sehen von hier. Nebendran ist die Freiburger Frühjahrsmesse. Da ist ein Riesenrad und die wilde Maus fährt da. Und in nur 12 Tagen mussten die Veranstalter hier dieses Public Viewing auf die Beine stellen. Es gibt eine riesige LED-Wall, 80 Quadratmeter ist die groß, 2 kleine noch und mehrere Sound-Towers. Also es gibt die Stadionwurst und die Stimmung ist unfassbar.
0: Ja, das können wir uns vorstellen. Die Musik wird immer lauter im Hintergrund. Hast du schon mit Fans gesprochen?
1: Jawohl, und zwar sind die wahnsinnig gut drauf. Die wollen hier den Pott holen. Die sind hier international unterwegs und wollen jetzt auch dieses Finale nach Hause holen. Und ich habe hier schon um 18 Uhr am Einlass 2 getroffen. Die sind extra aus Konstanz angereist, hier heute Morgen Tickets für Istanbul bekommen haben. Das ist hier der Dario. Dario, jetzt steigt langsam der Puls richtig hoch, oder?
2: Ich verstehe gar nichts hier.

0: Es ist eine abartige Stimmung. Man hört es, glaube ich, jetzt gerade über die Mikro. Ja, es ist die Freiburg vor, einfach mehr geht nicht.
1: Und die Grace, die ist auch dabei. Grace, bist du wahnsinnig aufgeregt oder jetzt ist gleich der Anstoß? Was ist so bei dir?
2: Die Aufregung ist schon seit heute Morgen ganz, ganz groß. Und wir können es jetzt kaum erwarten, dass der Ball endlich rollt und dass wir den Pokal heute mit nach Hause nehmen.
1: Die beiden gehen jetzt zurück in die erste Reihe und die sind ganz arg nervös, wie du hörst.
3: 21 Uhr ist der Anpfiff, dreiviertel Stunde noch. Was passiert bis dahin noch?
1: Naja, da gibt es ein großes Bühnenprogramm. Also die singen, die hüpfen, die feiern. Es werden Videobotschaften eingespielt von unserem Freiburger Oberbürgermeister Martin Horn zum Beispiel. Der ist natürlich auch in Istanbul. Und es gibt auch von Spielern Videoeinblendungen. Die Laola-Welle, es gibt Sprechgesänge. Und das wird so vergehen, wahrscheinlich bis spät in die Nacht.
3: Live aus Freiburg von der Fanmeile Marion Eiche. Vielen Dank.
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Wanted Back ist der neue Hit der Giant Rooks. In Freiburg gibt's heute einen großen Grund zum Feiern. Der SC Freiburg hat eine tolle Saison gespielt. Das kann man auf jeden Fall schon mal feiern. Am letzten Bundesliga-Wochenende haben sie sich noch für die Conference League für die nächste Saison qualifiziert. Heute kann das Upgrade kommen. Wenn sie die Europa League gewinnen, spielen sie Champions League. Ja, das ergibt alles einen Sinn. Wir schalten später nochmal hin und die Tore verpasst ihr bei uns selbstverständlich auch nicht.

Rise von Callum Scott. Hier ist Pop, die Abendshow. Erinnert ihr mich bitte daran, mein Fahrrad nie mehr direkt neben einem E-Scooter zu parken? Danke. Ich war heute in einer Fußgängerzone, wo die Fahrradstellplätze sehr eng waren. Und beim Anketten meines Rades kam ich offenbar dem E-Scooter daneben nach dessen Gefühl etwas zu nah, weswegen er Alarm geschlagen hat. Und die ganze Zeit wild machte. Auf dem Display konnte ich sehen, stand möglicher Diebstahlversuch. So, das war nicht meine Absicht natürlich, aber ich habe mich trotzdem ertappt gefühlt. Schließlich kam dann Alarm aus meiner Richtung. Ich habe mich dann umgeguckt, ob irgendjemand guckt. Und das hat mich wahrscheinlich noch verdächtiger gemacht. Als ich dann eine halbe Stunde später wiederkam und mein Fahrrad losgemacht habe, dasselbe nochmal. Aber zu keinem Zeitpunkt kam irgendjemand, um seinen E-Scooter zu retten. Jetzt wissen wir, wie wahnsinnig nützlich so ein Diebstahldetektor sein kann. Oh, der Ironiedetektor. 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

0: Oh. Ich glaube, mein E-Scooter wird gerade geklaut. Kann vielleicht jemand anders Wetter und Verkehr vorlesen?
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2: In der Nacht gibt es vor allem in der Osthälfte weitere Schauer, die im Verlauf aber weniger werden. Gerade im Südwesten wird es öfter klar bei 12 bis 5 Grad. Morgen scheint vom Südwesten und Westen bis in die Mitte länger die Sonne, und zwar für 9 bis 14 Stunden. Sonst gibt es neben Sonne teilweise dichte Wolken und im Osten und Norden noch ein paar Schauer. Es wird wärmer mit 15 Grad auf Sylt und 26 Grad am Oberrhein.
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3: A2 Richtung Hannover. Zwischen Netzen und Brandenburg steht ein brennender LKW. Auf der A4 Frankfurt Richtung Dresden ist die Abfahrt Magdala wegen eines Schwertransports gesperrt. A9 Berlin-München. Zwischen Leipzig-West und Bad Dürrenberg sind Personen auf der Fahrbahn. Die A71 Richtung Schweinfurt ist zwischen Gräfenroda und Oberhof wegen Wartungsarbeiten im Tunnel Rennsteig bis morgen 6 Uhr gesperrt. B85 Richtung Weimar. Zwischen Trostit und der A4 Auffahrt Nora Behinderungen durch Reinigungsarbeiten. Geblitzt wird unter anderem in Leipzig in der Lützowstraße stadtauswärts, zwischen Reibitz und Löbnitz und auf der B7 Uhr morgens Ortsausgang Linderbach Richtung Weimar.
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aus dem Verkehrszentrum. Achtung, ein Falschfahrer auf der A66 Frankfurt-Fulda zwischen Frankfurt-Bergen-Enkheim und Langenselbold. Hier kommt ein Falschfahrer entgegen. Bitte fahrt äußerst rechts und überholt nicht. Auf der A66 Frankfurt-Fulda zwischen Frankfurt-Bergen-Enkheim und Langenselbold ist ein Falschfahrer unterwegs. Bitte Vorsicht in beiden Richtungen.

Nochmal eine Eilmeldung aus dem Verkehrszentrum. Achtung, Falschfahrer auf der A45 Gießen-Aschaffenburg zwischen Langenselbolder Dreieck und Alzenau Mitte. Hier jetzt Gefahr durch einen Falschfahrer. Bitte fahrt auch hier äußerst rechts und überholt nicht. Auf der A45 Gießen-Aschaffenburg zwischen Langenselbolder Dreieck und Alzenau Mitte. Ein Falschfahrer, bitte Vorsicht in beiden Richtungen.

0: Du wärst es gewesen. Max Giesinger. Michael Reufsteck hier in Pop, der Abendshow. Ich stelle mir manchmal vor, dass Popstars zusammensitzen wie Kinder in der Schule und dann darüber urteilen, wer die coolen Kids sind und wer nicht. Bäh, guck mal der da. Der hat ja noch nicht mal eine eigene Doku. Eigene Dokus sind das neue Must-Have unter coolen Popstars. Und nach bekommen alle eine. Heute neu, Kylie Minogue. Und es wurde auch Zeit, über Kylie gibt's viel zu erzählen. Sie ist eine der erfolgreichsten Künstlerinnen der letzten 40 Jahre. Hat sich nie komplett neu erfunden, aber immer wieder so weit verändert und weiterentwickelt, dass sie überrascht hat. Und sie hat viele damit überrascht, dass sie relevant geblieben ist über all die Zeit. Und mittlerweile Top 10 Hits in 5 aufeinanderfolgenden Jahrzehnten hatte. In den 80ern. In den 90ern. In den Nullerjahren. In den Zehnern. Und auch noch in den 2020er Jahren. Gerade erst vor einem halben Jahr hatte sie zu Weihnachten den Nummer 1-Hit in den britischen Charts mit XMAS. Aber es geht nicht nur um Musik in der neuen Doku. Dazu kommen private Geschichten, auch solche, die nicht so erfreulich waren. Eine Brustkrebserkrankung war bekannt. Von einer weiteren erzählt sie jetzt zum ersten Mal in dieser neuen Doku.
1: Anfang 2021 kam meine zweite Krebsdiagnose. Ich wollte das Haus nicht mehr verlassen. Tief im Innern wusste ich, dass der Krebs nicht nur kurzzeitig in meinem Leben war. Und ich wollte wirklich sagen, was los war. Ich gab Interviews. Und bei jeder Gelegenheit dachte ich, okay, jetzt. Aber ich behielt es für mich.
0: Die Popmusik und das Songschreiben haben ihr dann geholfen.
1: Ich habe mir nach all dem nicht gedacht, was ist schon Pop? Popmusik. Who cares? Im Großen und Ganzen nicht so wichtig. Aber in dem Moment bedeutet es die Welt.
0: Und im Pop ist Kylie seit fast 40 Jahren jetzt einfach eine echte Größe. Die Doku heißt einfach Kylie. Es sind sogar 3 Teile. Seit heute gibt es sie bei Netflix. Und das ist der Hit, mit dem damals alles angefangen hat. I Should Be So Lucky, Kylie Minogue.

I Should Be So Lucky, Kylie Minogue. Seit heute gibt es die dreiteilige Doku Kylie bei Netflix. Hier sind Entwarnungen aus dem Verkehrszentrum auf der A45 Gießen-Aschaffenburg. Kein Falschfahrer mehr zwischen Langenselbolder Dreieck und Alzenau-Mitte. Und auch auf der A66 Frankfurt-Fulda. Kein Falschfahrer mehr zwischen Frankfurt-Bergen-Enkheim und Langenselbold.

0: One More Time. Daft Punk in Pop der Abendshow.
1: Wittere ich Protest? Wittere ich irgendwo Protest?
0: Wo, in Frankreich? Gut, in Frankreich ist Protestieren quasi der Normalzustand. In anderen Ländern brennen Berge an Reifen. In Deutschland haben wir einfach nur schlechte Laune. Ausgerechnet in den USA läuft es im Moment gerade etwas ruhiger. Obwohl auch da Inflation, Lebensmittelpreise und steigende Spritkosten das Geld auffressen, hat ein Handwerker aus dem Bundesstaat Georgia eine eigene Lösung gefunden. Weil er noch ein altes Go-Kart rumliegen hatte, hatte da ein pinkes Barbie-Auto draus gebastelt nach dem Motto Protest und Werbung. Bei beidem geht's darum aufzufallen. Und jetzt fährt er in Georgia mit einem Barbie-Go-Kart durch die Häuser rein. Ein Mann im Blaumann steigt aus und möchte damit zeigen, dass die Spritpreise zu hoch sind. Es geht umgerechnet übrigens um einen Preis von 1,19 Euro pro Liter. Süß, oder? Was passiert, wenn die Preise noch mehr anziehen? Ja gut, wenn es ganz schlimm wird, importieren die Amerikaner Friedrich Merz. Der kann dann im pinken Go-Kart vorfahren und auch dort die Steuern für die Mineralölkonzerne senken. Und dann wird alles gut. Oh, was? Oh, gut, jetzt ist der Ironiedetektor schon wieder angesprungen. Das ist aber auch ein Ding mit

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1: Um 21 Uhr mit Bernd Milde. Die Thüringer Landesregierung wird die Straßenausbaubeiträge nicht wieder einführen. Darauf haben sich die drei Regierungsfraktionen geeinigt. Aus dem Innenministerium hieß es, die Wiedereinführung sei wegen der prekären Haushaltslage zwar geprüft, aber verworfen worden. Die umstrittenen Straßenausbaubeiträge waren in Thüringen 2019 abgeschafft worden, in Sachsen-Anhalt 2020. Sachsen überlässt es den Kommunen, ob sie Anwohner an den Kosten für die Sanierung von Straßen beteiligen. Der Bundestag verzichtet auf einen teuren Neubau unweit des Reichstagsgebäudes. Das hat die Bau- und Raumkommission einstimmig beschlossen. Vorsitzender Omid Noripur sagte, die Anregung zu diesem Schritt sei aus den Fraktionen gekommen. Man habe ein Sparsignal senden wollen. Geplant war ein weiteres Bürogebäude in Berlin-Mitte, das mindestens 600 Millionen Euro gekostet hätte. Der Bundestag will sich nun auf die Sanierung bestehender Gebäude konzentrieren. Die US-Regierung hat eine Klage gegen den früheren kubanischen Staatschef Raúl Castro angekündigt. Der amtierende Justizminister Todd Blanche erklärte, der 94-Jährige werde für den Abschuss von zwei Flugzeugen 1996 verantwortlich gemacht. Castro war damals Kubas Verteidigungsminister. Die Maschinen gehörten einer exilkubanischen Organisation. 4 Menschen kamen ums Leben. Kuba behauptete, die Flugzeuge seien in den kubanischen Luftraum eingedrungen. Die Internationale Organisation für zivile Luftfahrt wies das zurück. An der Bauhaus-Universität Weimar hat der Senat ein Abwahlverfahren gegen den Kanzler eingeleitet. Das teilte die Hochschule am Abend mit. Damit reagiert sie auf eine anhaltende Diskussion über die angespannte Finanzlage. Zudem gibt es Kritik an Kommunikation und Entscheidungsprozessen in der Unileitung. Über eine mögliche Abwahl entscheidet die Universitätsversammlung. Ein britischer Radiosender hat irrtümlich den Tod von König Charles vermeldet. Der Senderchef von Radio Caroline erklärte, man halte wie alle britischen Radiostationen das Protokoll Monarch bereit. Dieses sei gestern Nachmittag versehentlich durch einen Computerfehler ausgelöst worden. Nachdem der Sender den Fall bemerkt hatte, entschuldigte er sich live beim Publikum und dem Monarchen für die entstandenen Unannehmlichkeiten. Das waren die Nachrichten. Das Wetter: in der Nacht abklingende Schauer, zunehmend aufgelockert, 11 bis 7 Grad. Morgen heiter, zeitweise bewölkt, stellenweise etwas Regen, 17 bis 23 Grad. Am Freitag neben Wolken auch längere Zeit Sonne, trocken und sommerlich warm. Am Pfingstwochenende meist viel Sonne mit subtropischer Luft, am Sonnabend teilweise heiß. Das waren die Nachrichten, die Zeit, es ist 21.03 Uhr.
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3: A2 Richtung Hannover. Zwischen Netzen und Brandenburg Behinderungen wegen eines Feuerwehreinsatzes. Auf der A4 Frankfurt Richtung Dresden ist die Abfahrt Magdala wegen eines Schwertransports gesperrt. Die A71 Richtung Schweinfurt ist zwischen Gräfenroda und Oberhof wegen Wartungsarbeiten im Tunnel Rennsteig bis morgen 6 Uhr gesperrt. Vorsicht auf der A73 Richtung Bamberg. Zwischen Suhl-Friedberg und Schleusingen liegen Metallteile auf der linken Fahrspur. B85 Richtung Weimar. Zwischen Trustit und der A4 Auffahrt Nora Behinderungen durch Reinigungsarbeiten.
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4: Mit Michael Reifsteck, hallo, und mit dem SC Freiburg im Finale der Europa League. Das Spiel läuft seit 3,5 Minuten. Freiburg gegen Aston Villa. Freiburg, der einzige deutsche Verein in einem internationalen Finale in dieser Saison, hat heute die Chance, die Europa League zu gewinnen und damit das Ticket für die Champions League in der nächsten Saison zu lösen. Vor allen Dingen hat Freiburg aber die Chance, bei den vielen Fans, die in Freiburg feiern, für noch bessere Stimmung als sowieso schon zu sorgen. Wenn der SC im eigenen Stadion spielt, ist das hier die Einlaufmusik. Sie spielen heute in Istanbul, aber vielleicht bringt es Glück, wenn wir den Song hier spielen. Wolf Mother, Joker and the Thief.

Joker and the Thief, Wolfmother, die Musik des SC Freiburg, die Einlaufmusik, wenn sie im eigenen Stadion spielen. Das bringt ihnen hoffentlich Glück in Istanbul heute Abend im Europa-League-Finale gegen Aston Villa.

0: das Leben ist von Joris. 19 Minuten nach 9. Es ist die 19. Spielminute auch im Spiel Freiburg gegen Aston Villa. 0:0 ist noch der Spielstand im Europa League Finale.
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0: Dann versucht jetzt eben Marcel aus Volkmarsen in der Nähe von Kassel ein ganz anderes Spiel hier zu gewinnen, nämlich Reim dich. Hallo Marcel.
2: Schönen guten Tag.
0: Bist du ausgeruht? Du bist auf dem Weg zum Nachtdienst?
2: Korrekt.
0: Wann bist du aufgestanden?
2: 14 Uhr.
0: Okay, kannst du das wirklich dann? Bist du konsequenter Nachtdienstler und schläfst dann einen halben Tag so richtig am Stück alles?
2: Ja, ich komme morgens nach Hause und dann bis 14 Uhr schlafe ich und danach geht das schon.
0: Dann bist du, naja gut, dann ist das jetzt im Prinzip so eine Schicht wie meine, am Ende des Tages nochmal zur Arbeit, nur dass du noch ein paar Stunden länger dran bist.
2: Ja.
0: Wir spielen jetzt Reim dich. Reim dich geht so, du hast 6 Quizfragen zu beantworten, im besten Fall richtig und im noch besseren Fall reimen sich alle Antworten aufeinander. Wenn dir das gelingt, innerhalb der vorgegebenen Zeit von 30 Sekunden, bist du unser Gewinner. Bei einer falschen Antwort bist du draußen und wenn sich was nicht reimt, dann fresse ich dich. Versuchen wir's?
2: Wir probieren's.
0: Marcel, 30 Sekunden, reim dich. Die Fläche eines Rechtecks berechnet man Länge mal
2: Breite.
0: Was sucht man redensartlich, wenn man wegläuft? Dann sucht man
2: das Weite.
0: Was isst man, wenn man kein Geld mehr hat? Was isst man, wenn man kein Geld mehr hat? Anderes Wort für Bankrott.
2: Pleite.
0: Was wirft man ins Feuer, damit es länger brennt?
2: Scheite.
0: Scheite ist richtig, aber die Zeit ist schon um. Schade. Mann, Marcel, das war gut. Es war nur nicht ganz schnell genug, aber prima gespielt trotzdem. Vielen Dank fürs Mitmachen. Komm jetzt gut zur Arbeit und dann gut durch die Nacht.
2: Das mache ich.
0: Alles Gute für dich. Tschüss.

Speedy Rexha und Faithless New Religion. Nach Toren noch 0:0 zwischen Freiburg und Aston Villa. Nach gelben Karten eine gegen Freiburg und zwei gegen Aston Villa. Das führt im Moment noch zu wenig. Aber es sind schon mal ein paar ganz gute Szenen im Spiel gewesen. Eine gute Chance für Freiburg. Einmal prima gehalten vom Torwart. Wie gesagt, nur halt noch 0:0.

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6: In der Nacht gibt es vor allem in der Osthälfte weitere Schauer, die im Verlauf aber weniger werden. Gerade im Südwesten wird es öfter klar bei 12 bis 5 Grad. Morgen scheint vom Südwesten bis in die Mitte länger die Sonne. Sonst gibt es neben Sonne teilweise dichte Wolken und im Osten und Norden noch ein paar Schauer. Es wird wärmer mit 15 Grad auf Sylt und 26 Grad am Oberrhein. Im Norden weht ein lebhafter Westwind mit starken Böen.
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7: A2 Richtung Hannover. Zwischen Netzen und Brandenburg stocken der Verkehr wegen eines Feuerwehreinsatzes. A4 Frankfurt Richtung Dresden. Zwischen Glauchau Ost und Hornstein-Ernsthal liegt ein Unterlegkeil auf der linken Fahrspur. Auf der A4 Frankfurt Richtung Dresden ist die Abfahrt Magdala wegen eines Schwertransports gesperrt. Die A14 Magdeburg-Dresden ist zwischen Döbeln-Nord und Döbeln-Ost wegen Bauarbeiten bis ca. 22.30 Uhr gesperrt. A38 Richtung Göttingen. Zwischen Querfurt und Eisleben befindet sich eine ungesicherte Unfallstelle auf der rechten Fahrspur. Die A71 Richtung Schweinfurt ist zwischen Gräfenroda und Oberhof wegen Wartungsarbeiten im Tunnel Rennsteig bis 6 Uhr gesperrt. Die B7 Jena-Erfurt ist zwischen dem Abzweig Cosbeda und Isarstedt nach einem Unfall gesperrt. B248 Wolfsburg-Dannenberg. Zwischen Tangeln und Püggen befindet sich eine Ölspur.
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0: Bruno Mars und I Just Might. Hier ist Pop, die Abendshow. Freiburg war gut am Zug in den letzten Minuten, aber Aston Villa hat gerade das erste Tor gemacht. Im Europa-League-Finale zwischen Freiburg und Aston Villa steht es jetzt 0-1. Und wir reden über Sienna Spyro. 20 Jahre alt, mit einer Frisur wie aus den 1960er Jahren. Toupierte Haare. Ist eine der Durchstarterinnen des Jahres. So viel steht jetzt schon fest. Die on this Hill, ihr großer Durchbruch, für den sie nominiert ist in der Kategorie Beste Gesangsleistung bei den American Music Awards am Montag. Da ist sie nominiert neben Ray, Alex Warren und Lady Gaga und wird eh nicht gewinnen. Glaubt sie zumindest selbst, hat sie unserer Musikfrau Helena Stössel gesagt, als die sich in Köln getroffen haben.
1: I couldn't believe it. I definitely won't win, but it's okay.
2: Sienna Spyro brennt so sehr für die Musik, dass man es ihr nur wünschen kann. Einen Plan B gab es zumindest nie.
1: Music has been part of my life since I can remember.
3: Musik ist schon immer Teil meines Lebens. Mein Vater hat immer Platten aus den 60ern aufgelegt. Nina Simone, Frank Sinatra, Nat King Cole, Ella Fitzgerald, Etta James oder Barbara Streisand. Ich war so fasziniert davon. Als ich dann älter wurde, war ich komplett besessen von Popmusik. Jedes Mal, wenn ich jemanden auf der Bühne gesehen habe, hatte ich dieses Gefühl von total inspiriert sein, aber auch Eifersucht. Ich wollte da auch unbedingt stehen.
1: I wanted to be up there so badly.
2: Und heute steht sie da, weil sie ihrem Herzen gefolgt ist. Ihr Motto: lieber etwas wagen, als es unversucht lassen. Dabei sind es vor allem Frauen, die sie unterstützen.
1: The way women just get treated.
3: Wie Frauen jeden Tag behandelt werden, ist einfach falsch. In meinem Team sind überwiegend Frauen. Für Künstlerinnen scheint es vielleicht besser geworden zu sein, aber hinter den Kulissen ist es schrecklich. Zudem bin ich noch sehr jung, da hat man schon mal weniger Respekt vor mir. Oder traut mir weniger zu. Es sind überwiegend die Frauen in meinem Team, die zu mir stehen. Das ist sehr trostlos, besorgniserregend und grausam. Das muss sich ändern. Nicht die Frauen, sondern wie man sie behandelt.
2: Denn was Sienna Spyro ausstrahlen will, ist immer sie selbst sein. Und daran hat sie hart gearbeitet.
1: The first person in my life.
3: Die erste Person in meinem Leben, die ich so erlebt habe, ist meine beste Freundin Jessie. Menschen folgen irgendwelchen Trends oder machen alles nach. Aber sie war nie so. Sie hat immer ihrs gemacht. Und ich erinnere mich noch, als wir jünger waren. Mir ging es total schlecht. Ich war total depressiv. Und ich bin zu einigen Therapeuten gegangen und habe gesagt, bitte macht, dass ich auch so bin. Ich wollte wie sie sein. Einfach frei.
1: I just wanted to be like free.
0: Das ist der neue Hit von Sienna Spyro aus dem Soundtrack von Der Teufel trägt Prada 2. Material Lover, Sienna Spyro.

0: Sienna Spyros neuer Hit Material Lover. Freiburg liegt zurück gegen Aston Villa im Europa-League-Finale. Gleiches Halbzeit. Wir blenden uns in die Reportage live aus Istanbul ein mit Ann-Kathrin Rose und Florian Winkler.
1: Ihr wisst nicht, wie groß ich bin, aber das wäre so ein bisschen, als würde ich das Ding regeln. Und es gibt den Szenenapplaus. Aston Villa aber weiterhin im Ballbesitz.
2: Letzten Sekunden dieser Nachspielzeit laufen. Nochmal ein richtiges Powerplay in dieser Schlussphase. Schuss, Chance, Tor! Emiliano Buendia! 2-0 Aston Villa! Wurde den DDR gezaubert an der Strafraumgrenze. Einmal gedreht und dann mit links rein gemalt in den Knick. Emiliano Buendia, vierter Treffer in dieser Europa League. Und möglicherweise ein ganz erhöhter Druckpunkt für den SC Freiburg. Und wie ärgerlich aus Sicht der Breisgauer, kurz vor dem Pausenpfiff, wieder nicht gut sortiert, wieder nicht so richtig eng an den Männern. Und dann Buendia mit allen Freiheiten, 16 Meter halbrechte Position, macht er super. Eine Drehung hat die freie Bahn und die Schusstechnik hat er, das wissen Sie auch bei Bayer Leverkusen. Und der Ball wird lang und länger und geht links oben rein in den Knick. Also zwei wirklich schöne Tore der Engländer, die hier in ihrer absolute Favoritenrolle untermauern. Und jetzt ist Pause an Katrin. 2-0 Pausenführung. Und ich sage gerne nochmal, das geht auch so in Ordnung.
1: Das geht absolut so in Ordnung. Du hast gesagt, wunderschöne Treffer. Das Thema in der Halbzeit, bin ich mir sehr sicher. Bei Julian Schuster wird sein, wie umgehen mit diesem 0-2 vor allen Dingen. Aber wie funktioniert das mit der Zuteilung in den zweiten 45 Minuten? Sie müssen mehr nach vorne machen. Sie können hinten nicht noch mehr aufmachen. Also das werden ganz spannende zweite 45 Minuten der Halbzeitstand in diesem Europa-League-Finale zwischen Freiburg und Aston Villa.

Okay, das könnte besser laufen für Freiburg, aber Freiburg hat eine fantastische Saison gespielt. Warum sollte nicht die zweite Halbzeit auch fantastisch werden? Da geht noch was. Hier sind David Guetta und Jennifer Lopez.

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1: Um 22 Uhr mit Bernd Milde. Die Bundesregierung hat sich offenbar dafür entschieden, beim deutsch-französischen Panzerbauer KNDS einzusteigen. Nach übereinstimmenden Berichten sollen beim geplanten Börsengang zunächst 40% erworben werden. Binnen 3 Jahren solle der Anteil auf 30% sinken. Aktuell befindet sich KNDS im Besitz der deutschen Familie Krauss-Maffei-Wegmann und der französischen Regierung. Künftig will der Konzern in Görlitz den Kampfpanzer Leopard 2 und den Schützenpanzer Puma bauen. Der Bundestag verzichtet auf einen teuren Neubau unweit des Reichstagsgebäudes. Das hat die Bau- und Raumkommission einstimmig beschlossen. Vorsitzender Omid Nuripur sagte, die Anregung zu diesem Schritt sei aus den Fraktionen gekommen. Man habe ein Sparsignal senden wollen. Geplant war ein weiteres Bürogebäude in Berlin-Mitte, das mindestens 600 Millionen Euro gekostet hätte. Der Bundestag will sich nun auf die Sanierung bestehender Gebäude konzentrieren. In Österreich ist ein ehemaliger Verfassungsschützer wegen Spionage für Russland verurteilt worden. Die Geschworenen sahen es als erwiesen an, dass der 63-Jährige als Komplize des geflüchteten Ex-Wirecard-Managers Jan Marsalek tätig war. Der Mann wurde zudem wegen Amtsmissbrauchs schuldig gesprochen. Die Staatsanwaltschaft warf ihm vor, Informationen über Russen gesammelt zu haben, die aus ihrer Heimat geflohen waren. Außerdem soll er Handys von führenden Beamten im österreichischen Innenministerium beschafft und nach Moskau geliefert haben. Die US-Regierung hat eine Klage gegen den früheren kubanischen Staatschef Raúl Castro angekündigt. Der amtierende Justizminister Todd Blanche erklärte, der 94-Jährige werde für den Abschuss von 2 Flugzeugen 1996 verantwortlich gemacht. Castro war damals Kubas Verteidigungsminister. Die Maschinen gehörten einer exilkubanischen Organisation. 4 Menschen kamen ums Leben. Kuba behauptete, die Flugzeuge seien in den kubanischen Luftraum eingedrungen. Die Internationale Organisation für zivile Luftfahrt wies das zurück. Ein britischer Radiosender hat irrtümlich den Tod von König Charles vermeldet. Der Senderchef von Radio Caroline erklärte, man halte, wie alle britischen Radiostationen, das Protokoll Monarch bereit. Dieses sei gestern Nachmittag versehentlich durch einen Computerfehler ausgelöst worden. Nachdem der Sender den Fehler bemerkt hatte, entschuldigte er sich live beim Publikum und dem Monarchen für die entstandenen Unannehmlichkeiten. Das waren die Nachrichten. In der Nacht zum Wetter. In der Nacht abklingende Schauer, zunächst aufgelockert, 11 bis 7 Grad. Morgen heiter, zeitweise bewölkt, stellenweise etwas Regen, 17 bis 23 Grad. Die Zeit, es ist 22.03 Uhr.
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4: A4, Frankfurt Richtung Dresden. Zwischen Glauchau Ost und Hornstein-Ernsthal liegt ein Unterlegkeil auf der linken Fahrspur. Auf der A4, Frankfurt Richtung Dresden, ist die Abfahrt Magdala wegen eines Schwertransports gesperrt. Die A71 Richtung Schweinfurt ist zwischen Gräfenroda und Oberhof wegen Wartungsarbeiten im Tunnel Rennsteig bis 6 Uhr gesperrt. Die B7 Jena-Erfurt ist zwischen dem Abzweig Cospeda und Isserstedt nach einem Unfall gesperrt. B248 Wolfsburg-Dannenberg. Zwischen Tangeln und Püggen befindet sich eine Ölspur.
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5: Mit Michael Wolfsteck, hallo! Und mit Harry Styles, jetzt sind American Girls.
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0: Linkin Park und The Emptiness Machine. Hallo zusammen, hier sind NDR 2, SR 1, MDR Jump, WDR 2, Bremen 4, HR 3 und SWR 3. Pop, die gemeinsame Abendshow. Und wem habt ihr heute das Leben gerettet? Okay, ich möchte euch jetzt nicht zu sehr unter Druck setzen oder euer Tagwerk schmälern. Aber die Geschichte der Bauarbeiter, die eine Frau aus einem Fluss gerettet haben, mit einem Kran, ist schon spektakulär. Elias Bus aus unserem Team, wie geht die ganze Geschichte?
1: Es geht um eine Frau, die zusammen mit ihrem Vater auf dem Fluss unterwegs war, in der Nähe von Stuttgart, Region Reutlingen. Da waren sie auf dem Neckar mit einem Kajak. Und die beiden haben dann vermutlich eins von diesen Schildern übersehen. Vorsicht, Wassersperre bzw. Staustufe. Also die gibt es ja dann manchmal bei so Flüssen. Da wird das Wasser aufgestaut, fällt dann wie so ein Wasserfall über so eine Blockade runter. Und unten, da wo das Wasser aufkommt, gibt es dann gefährliche Strömungen. Davor warnen diese Schilder und unten in so eine Strömung sind die dann reingekommen mit dem Kajak und wurden immer wieder unters Wasser gedrückt, haben es zwischenzeitlich zum Glück auch geschafft, ein paar Mal um Hilfe zu rufen.
0: Und das haben dann die Bauarbeiter gehört, die zum Glück direkt neben dem Fluss waren.
1: Die waren direkt neben dem Fluss mit einem Kran. Und dann, filmreif, haben sie den Lastkorb, so heißt das, ne, also mit dem Kran einfach über das Kajak, über diese Staustufe gehoben. Ein Kollege hat die beiden dann rausgefischt. Die Frau war auch bewusstlos, also die war gar nicht bei Bewusstsein. Props an die Jungs, weil selber reinspringen, um jemanden dann aus so einer gefährlichen Strömung rauszuretten, bringt auch nichts.
0: Wirklich, wenn du das in einem Film sehen würdest, würdest du sagen, ja, im echten Leben klappt das dann. Ja, klar.
1: Und dann haben sie auch noch einen Kran.
0: Sicher mit dem Kran, ja, haha, natürlich. Aber schön, wenn der da wirklich steht und das klappt. Also, das macht jetzt natürlich das Packen für die nächste Wanderung schwierig, weil mein Rucksack ist eh schon immer proppenvoll. Wenn ich jetzt noch einen Klappkran dabei haben muss, dann wird es wirklich schwierig. Aber wirklich gut, dass er da war. What?

Drive Safe von Miles Smith und Niall Horan, der aktuelle Hit. Hier ist Pop, die Abendshow. Nächster Rückschlag für Freiburg. Europa-League-Finale gegen Aston Villa jetzt 0:3. 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

Ich habe mal nachgedacht. Wer heute die Europa League gewinnt, ist ja für die Champions League in der nächsten Saison qualifiziert. Aston Villa ist aber über die Premier League in England ohnehin schon für die Champions League für nächstes Jahr qualifiziert. Dann wäre es doch super, wenn die Europa League heute Freiburg gewinnen könnte, dann könnten sie sich nächstes Jahr in der Champions League zur Revanche treffen. So funktioniert es nicht, oder? Ja. Wir wollen ja auch gar keine verschobenen Spiele. Aber es ist schon schade, dass Freiburg gerade 0-3 hinten liegt.

0: Die Freiburger Fans im Istanbuler Stadion beim Europa League Finale gegen Aston Villa singen und feiern und feuern an und haben sich die Laune bisher noch nicht verderben lassen, obwohl Freiburg mit 0:3 hinten liegt. Und das ist ja auch gut. Weiter anfeuern, das Spiel läuft noch. Selbst wenn es eine Niederlage wird. Ja, es ist immer blöd, wenn am Ende so eines Wettbewerbs dann es damit aufhört, dass man verliert. Aber wenn die Niederlage vorher schon da gewesen wäre, wäre das ganze Turnier vorher vorbei gewesen und das wäre dann auch schon das letzte Spiel gewesen. Und noch ist es nicht vorbei. Noch gut 20 Minuten regulärer Spielzeit sind übrig. Zwischenstand bis jetzt 0:3.
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9: In der Nacht gibt es vor allem in der Osthälfte weitere Schauer. Gerade im Südwesten wird es öfter klar bei 12 bis 5 Grad. Morgen scheint vom Südwesten und Westen bis in die Mitte länger die Sonne. Und zwar für 9 bis 14 Stunden. Sonst gibt es neben Sonne teilweise dichte Wolken und im Osten und Norden noch ein paar Schauer. Es wird wärmer mit 15 Grad auf Sylt und 26 Grad am Oberrhein. Im Norden weht ein lebhafter Westwind mit starken Böen.
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10: Vorsicht auf der A9. Richtung Berlin, zwischen Naumburg und Weißenfels, liegt ein totes Reh auf der mittleren Fahrspur. Auf der A4 Richtung Frankfurt ist die Abfahrt Gera durch einen Schwertransport blockiert. Auf der A4 Frankfurt Richtung Dresden ist die Abfahrt Magdala wegen eines Schwertransports gesperrt. Die A71 Richtung Schweinfurt ist zwischen Gräfenroda und Oberhof wegen Wartungsarbeiten im Tunnel Rennsteig bis 6 Uhr gesperrt. Die B7 Jena-Erfurt ist zwischen dem Abzweig Cosbeda und Isserstedt nach einem Unfall gesperrt.
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0: Hey, wollt ihr mal einen positiven Zwischenstand hören? 3:2 für Deutschland, denn es ist ja auch noch Eishockey-WM. Oh, danke René für die Erinnerung. Und Deutschland hat da bisher kein Spiel gewonnen, führt aber jetzt gegen die USA im Moment mit 3:2.

Anthem von Glockenbacher Norma Jean Martini. Hier ist Pop, die Abendshow. Jetzt mit eurer Entscheidung, wer den nächsten Hit singen soll. Wir haben einen Hit, aber drei Stars, die bereit wären, das heute zu performen. Iris ist ein Hit von den Goo Goo Dolls aus dem Jahr 1998. Der heute viel erfolgreicher ist als jemals zuvor. Der seit Wochen, Monaten in den deutschen Charts steht. Immer noch in den Top 40 in dieser Woche. Damals ist er so hoch nicht gekommen. Iris von den Goo Goo Dolls ist ein Klassiker und ein aktueller Hit zugleich. Und drei Versionen bieten wir euch heute an. Diese Originalversion ist nicht dabei. Wir wollen heute, dass es mal ein bisschen anders klingt und bieten stattdessen an Ronan Keating

0: Gun Kelly, der heute nur noch MGK heißt, zusammen mit Julia Wolf. Und Goo Goo Dolls. Ja, das sind die Goo Goo Dolls. Aber das ist der 2026er Steve Aoki Remix. Also, was darf sein? Ihr entscheidet. Jetzt live unter 07221 2011. Wir spielen die Version, die zuerst drei Stimmen hat. Ronan Keating, MGK und Julia Wolf. Oder die Goo Goo Dolls selbst im Steve Aoki Remix. 07221 2011. Hallo, wer ist da?
1: Hallo, hier ist der Pete. Ich würde gerne einmal bitte die drei.
0: Einmal die Goo Goo Dolls im Dance Mix. Ich danke dir herzlich. Schönen Abend. Michael Räufsteck hier. Hallo, wer ist da?
2: Hallo, Monika hier. Monika. Ich hätte gern den Ronan Keating.
0: Einmal Ronan Keating. Vielen Dank, Monika. Schönen Abend auch dir. Hallo, wer ist dran?
3: Einen schönen guten Abend, Michael. Hier ist der Markus.
0: Markus, was darf sein?
3: Ich möchte gerne auch den Ronan Keating hören.
0: Einmal Ronan Keating auch für dich. 2-1 für ihn. Hallo, wer spricht?
4: Hier ist Andreas. Schönen guten Morgen.
0: Morgen, Andreas.
4: Ronan Keating, unbedingt.
0: Dann haben wir eine Entscheidung. Danke dir herzlich. Tschüss. Ja. Danke euch allen fürs Abstimmen. Ronan Keating hat gewonnen. Das ist die Version, die der Originalversion am nächsten kommt.

0: Die reguläre Spielzeit im Europa-League-Finale zwischen Freiburg und Aston Villa ist rum. Freiburg liegt 0:3 hinten. Eine Minute Nachspielzeit ist nur angezeigt. Wir blenden es in die Schlussreportage ein von Ann-Kathrin Rose und Florian Winkler live aus Istanbul.
1: Es gibt auch mal einen Einwurf für Aston Villa und jetzt wird es laut, denn die Villains, die Fans, die wissen, da geht noch was. Jetzt die Willens wieder im Strafraum, aber wieder geklärt. Ja, und jetzt kommen sie langsam, jetzt wechseln sie vom Finalmodus in den Partymodus. Und dann ist Schluss. Aston Villa gewinnt das Europa League Finale 2026 mit 3:0 gegen den SC Freiburg, der das größte Spiel seiner Vereinsgeschichte gespielt hat, der einen historischen Erfolg gefeiert hat und schon jetzt eine fantastische Spielzeit hingelegt hat.
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0: Frey, you found me. Ich spiele hier mit Absicht die fröhliche Fußballmusik. Auch wenn Freiburg gerade das Finale der Europa League verloren hat. Aber es gilt, was Reporterin Ann-Kathrin Rose eben gesagt hat. Es war die erfolgreichste Saison, die Freiburg gespielt hat. Ins Finale der Europa League zu kommen, das ist ein Karriere-Highlight für alle, die dabei sind und waren. Und das ist auch ein Highlight für viele Fans, die in dem Moment jetzt gerade vielleicht ein bisschen enttäuscht sein dürfen, aber auch zu Recht weiter feiern dürfen. Wir checken mal, ob sie gleich noch feiern, schalten um kurz nach 11 nochmal auf die Fanmeile in Freiburg, wo viele, viele Fans das Spiel live verfolgt haben. Auch da haben wir eine Reporterin und zu der werden wir kurz nach 11 nochmal schalten. Derweil noch ein Zwischenstand vom Eishockey. Da ist das Spiel USA gegen Deutschland in der Verlängerung. Es hatte 3:3 gestanden nach der regulären Spielzeit. Hier ist eine aktuelle Meldung aus dem Verkehrszentrum. Vorsicht auf der A4 Dresden Richtung Chemnitz zwischen Raststätte Auerswalder Blick Nord und Chemnitz Glöser. Behindert ein defekter PKW den Verkehr. Und genauso auf der A8 Saarlouis Richtung Neunkirchen zwischen Neunkirchen Heinitz und Spiesen. Auch hier ein defekter PKW.
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1: Um 23 Uhr mit Cedric Bies. Die Bundesregierung hat heute die rechtliche Grundlage für den digitalen Personalausweis geschaffen, das sogenannte EUDI-Wallet. Die Abkürzung steht für Europäische Digitale Identität und ist eine Vorgabe der EU. Aus Berlin berichtet Jan-Frederik Willems.
2: Für den verantwortlichen Digital

0: Digitalminister Carsten Wildberger ist die EudiWallet eines der wichtigsten Vorhaben. Er beschreibt die Vorteile der Anwendung so. Menschen sollen sich künftig europaweit digital ausweisen können, etwa bei Behördengängen oder der Eröffnung eines Bankkontos. Langfristig soll die App noch mehr können. In ihr sollen, wie in einer echten Brieftasche, auch der Führerschein, Fahrkarten oder Bezahlkarten gespeichert werden können. Das Ganze soll den Bürgerinnen und Bürgern jährlich rund 4 Millionen Stunden Verwaltungsaufwand ersparen, etwa wenn bei Amtsgängen Nachweise digital erbracht werden können.
1: Das Landgericht Wien hat einen ehemaligen Verfassungsschützer wegen Spionage für Russland zu 4 Jahren und einem Monat Haft verurteilt. Laut Staatsanwaltschaft hatte der Mann unter anderem Informationen zu russischen Menschen im Exil gesammelt und Handys von führenden Ministeriumsmitarbeitern nach Moskau geliefert. Die Geschworenen haben ihn auch als Komplizen des geflüchteten ehemaligen Wirecard-Managers Marschalek eingestuft. Im Prozess hat der Angeklagte die Vorwürfe bestritten. Er habe im Gegenteil für einen westlichen Dienst gearbeitet. Deutschland und Frankreich haben sich darauf geeinigt, dass der Bund beim Rüstungskonzern KNDS einsteigt. Im Moment halten 2 deutsche Familien eine Hälfte, Frankreich die andere Hälfte der Aktien. Die privaten Eigentümer wollen jetzt beim Börsengang verkaufen. Aus der Nachrichtenredaktion berichtet Heike Lüttich.
2: Zunächst will der Bund 40% der Aktien kaufen und später auf 30% reduzieren. Parallel soll auch Frankreich Anteile abgeben. Vereinbart ist, dass beide Länder gleiches Stimmrecht haben sollen, unabhängig von ihrem Anteil, damit wichtige Entscheidungen gemeinsam getroffen werden müssen. KNDS ist vor 11 Jahren entstanden aus dem Zusammenschluss des deutschen Rüstungsunternehmens Krauss-Maffei-Wegmann mit dem staatlichen französischen Rüstungsbetrieb Nexter. Der Konzern baut unter anderem den Kampfpanzer Leopard 2 und die Panzerhaubitze 2000.
1: Der SC Freiburg hat das Europa-League-Finale gegen Aston Villa verloren. Am Ende stand es 3:0 für den englischen Club. Damit haben die Freiburger die Chance auf den ersten großen Titel der Vereinsgeschichte verpasst. Die deutschen Eishockeymänner haben bei der Weltmeisterschaft den ersten Punkt geholt. Das Spiel gegen die USA war noch im Penaltyschießen, ist aber in diesem Moment entschieden worden, die USA gewinnen. Damit bekommen die USA den 2. Punkt und Deutschland bleibt weiter ohne Sieg. Das Wetter. In der Nacht gibt es in Deutschland noch einige Regenschauer, vor allem im Südosten. Die lassen aber nach. Dazu sinken die Temperaturen auf 12 bis 5 Grad. Morgen dann mal Sonne, mal Wolken im Nordosten und Südosten. Im Südwesten deutlich mehr Sonne. Ansonsten insgesamt viele Wolken bei maximal 19 bis 26 Grad. Die Zeit, es ist 23.03 Uhr.
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4: Vorsicht auf der A9 Richtung Berlin. Zwischen Triptis und Lederhose steht ein unbeleuchtetes Fahrzeug. A2 Hannover Richtung Berlin. Zwischen Peine Ost und Braunschweighafen 3 Kilometer Stau. Auf der A4 Richtung Frankfurt ist die Abfahrt Gera durch einen Schwertransport blockiert. Auf der A4 Frankfurt Richtung Dresden ist die Abfahrt Magdala wegen eines Schwertransports gesperrt. Auf der A4 Richtung Frankfurt ist die Abfahrt Eisenach Ost bis ca. 6 Uhr gesperrt. Die A71 Richtung Schweinfurt ist zwischen Gräfenroda und Oberhof wegen Wartungsarbeiten im Tunnel Rennsteig bis 6 Uhr gesperrt. Die B7 ist zwischen Jena und Isserstedt nach einem Unfall gesperrt. Geblitzt wird unter anderem in Leipzig in der Kieler Straße, in Mühlhausen in der Wendewehrstraße, zwischen Reibitz und Löbnitz und auf der B7 Uhr morgens Ortsausgang Linderbach Richtung Weimar.
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5: Mit Michael Räufschläg, hallo. Das nächste große Fußballfinale ist am Samstagabend. Und dann gewinnt ein deutscher Verein.
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live auf Demon Hunter Sun Tricks und Golden. Hier ist Pop, die Abendshow. Wenigstens Prinz William hat sich gefreut für Aston Villa, die eben die Europa League gewonnen haben gegen Freiburg. Prinz William war im Stadion in Istanbul und man hat ihn sehr oft jubeln sehen. Der hatte gute Laune. Gut, da hat er ja auch die Nachricht vom Tod seines Vaters nicht mitbekommen. Ruhe, der König ist nicht tot. Lang lebe der König, König Charles geht es gut, nach allem, was wir wissen. Aber ein britischer Radiosender hat versehentlich seinen Tod gemeldet. König Charles III. Sei nicht mehr am Leben. Sie haben sich inzwischen dafür entschuldigt. Privater Sender Radio Caroline. Ein Computerfehler hat offenbar eine möglicherweise für irgendwann vorbereitete Meldung ausgestrahlt. Fiese Sache, es geht ihm gut, war eine Falschmeldung. Aber wie oft ist Königin Elizabeth, Charles Mutter, irrtümlich für tot erklärt worden? Dutzende Male gab es Meldungen darüber und es stimmte dann doch nicht. Das bedeutet jetzt bei der falschen Todesmeldung ist König Charles erst richtig König.

Eine Eilmeldung aus dem Verkehrszentrum. Achtung, ein Falschfahrer auf der A61 Mönchengladbach-Koblenz. Zwischen Kreuz Jackerath und Bergheim kommt ein Falschfahrer entgegen. Bitte fahrt äußerst rechts und überholt nicht. Auf der A61 Mönchengladbach-Koblenz zwischen Kreuz Jackerath und Bergheim ein Falschfahrer. Bitte Vorsicht in beiden Richtungen.

0: Neuer Hit der Sportfreunde Stiller, keine Blumen ohne Regen. Und was ich an den Sportfreunden Stiller toll finde, ist, dass wirklich der Teil Freunde im Bandnamen offenbar immer noch wahr ist. Das hilft, wenn man seit 30 Jahren zusammen Musik macht. Der Teil mit dem Sport verbindet dann aber offenbar doch nicht alle drei bei Peter, Flo und Rüde.
1: Ohne Freundschaft hätte ich keine Musik machen wollen mit den beiden. Und ohne Musik hätte es mit dem Rüde wär's gescheitert, weil der Rüde, Flo und ich hätten vielleicht, der Fußball hätte uns vielleicht noch zusammengehalten, aber da wäre der Rüde irgendwie hinten runtergepurzelt. Also zum Glück haben wir auch die Musik.
0: Und wenn ihr jetzt wissen wollt, wie gut genau man sich nach 30 Jahren kennt, dann bekommt ihr gleich ein schönes Bild geliefert.
2: Wenn man seit 30 Jahren gemeinsam in Tourgefährten, sei es jetzt ein Privatbus oder ein Sprinter oder dann ein Nightliner ist, sich bewegt durch die Länder, dann kennst du irgendwann wirklich jeden Lacher, jede Ecke des Humors. Das kann auch tiefschwarz sein. Du kennst die Glieder und Ärsche der mitspielenden Freunde. Und da ist auch jede Marotte wird dann so genommen, wie sie halt ist. Und auf die Einzelnen einzugehen, würde jetzt den Rahmen sprengen.
0: Die Sportfreunde Stiller, 30 Jahre im Geschäft. Sie bekommen auch ihre eigene Doku ab nächster Woche in der ARD-Mediathek. Mit dem Herz in der Hand. Die Sportfreunde Stiller feiern ihr 30-Jähriges.

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1: In der Nacht gibt es vor allem in der Osthälfte weitere Schauer. Gerade im Südwesten wird es öfter klar bei 12 bis 5 Grad. Morgen scheint vom Südwesten bis in die Mitte länger die Sonne, und zwar für 9 bis 14 Stunden. Sonst gibt es neben Sonne teilweise dichte Wolken und im Osten und Norden noch ein paar Schauer, und dort werden es bis zum Abend um die 5 Sonnenstunden. Es wird wärmer mit 15 Grad auf Sylt und 26 Grad am Oberrhein. Im Norden weht ein lebhafter Westwind mit starken Böen.
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2: B88 Jena Richtung Naumburg. Zwischen Dornburg-Saale und Rodermäuschel steht ein defektes Fahrzeug. Auf der A4 Frankfurt Richtung Dresden ist die Abfahrt Magdala wegen eines Schwertransports gesperrt. Auf der A4 Richtung Frankfurt ist die Abfahrt Eisenach Ost bis ca. 6 Uhr gesperrt. Die A71 Richtung Schweinfurt ist zwischen Gräfenroda und Oberhof wegen Wartungsarbeiten im Tunnel Rennsteig bis 6 Uhr gesperrt. Die B7 ist zwischen Jena und Isserstedt nach einem Unfall gesperrt.
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0: You Could Be Mine, Guns N' Roses. Hier in Bremen 4, MDR Jump, HR3, SR1, WDR2, NDR2 und SWR3. Das ist Pop, die Abendshow. Jetzt mit einer aufstrebenden Komikerin namens Cordula Grünlich. Cordula Grünlich. Ich habe den ganz starken Verdacht, dass das nicht ihr echter Name ist. Aber was echt ist, sie ist gelernte Pflegefachkraft und davon kann man im Leben und als Geschichtenerzählerin auf der Comedy-Bühne profitieren.
1: Wie ist denn das hier? Weiß irgendjemand hier nicht, was ein Dickpick ist? Das wäre die Gelegenheit. Sonst wird's langweilig. Okay, gut. Ich habe auf jeden Fall letzte Woche einen Dickpick geschickt bekommen und ich wollte super pädagogisch antworten mit, das ist überhaupt nicht in Ordnung, das ist absolut übergriffig. Stefan, hör auf damit. Ja, und da dachte ich mir so, nee, ich lasse jetzt mal die Krankenschwester in mir antworten. Hab mein Handy nochmal genommen, hab's Bild mir angeschaut und hab geschrieben, hey, voll gut, dass du dich meldest. Also ich habe ja mal auf der Urologie gearbeitet. Und das sieht wirklich gar nicht gut aus. Wir hatten es auch mal auf Station. Und da ist die Eichel einfach abgefallen. Ja, als er gefragt hat, was nicht gut aussieht, habe ich das Gespräch sofort beendet. Und seitdem lebe ich mit der Vorstellung, dass der zum Arzt geht und sagt, Entschuldigung, irgendwas sieht hier nicht gut aus. Ich habe Angst, dass meine Eichel abfällt. Ja, das finde ich geil.
0: Cordula Grünlich in Michael Mittermeiers Comedy Club Lucky Punch. 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

Great Divide, aktueller Hit von Noah Kahn. Ein Pop der Abendshow mit Michael Reufsteck. Das war's von mir. Danke fürs Zuhören. Gleich die Popnacht mit Sabrina Droste. Viel Spaß dabei. Wir haben leider noch ein paar Themen übrig, zu denen wir heute nicht mehr gekommen sind. Wir hatten noch vor, eine Verlesung der Garantiebedingungen für den Kugelschreiber mit Autokorrektur Aktenkönken. Mathematik nach Zahlen. Wie zeichnet man ein linkwinkliges Dreieck mit einem Winkel von minus 90 Grad? Und wie oft darf ein Pudel begossen werden, ohne dass er Staunässe bekommt? Naja, vielleicht beim nächsten Mal. Gute Nacht.

Eine Eilmeldung aus dem Verkehrszentrum. Achtung, ein Falschfahrer auf der A7 Hamburg-Hannover zwischen Horster Dreieck A1 und Rammelsloh. Hier kommt ein Falschfahrer entgegen. Bitte fahrt äußerst rechts und überholt nicht. Auf der A7 Hamburg-Hannover zwischen Horster Dreieck A1 und Rammelsloh ist ein Falschfahrer unterwegs. Bitte Vorsicht in beiden Richtungen.

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1: Um 0 Uhr mit Christine Beidt. Die Bundesregierung will den Bevölkerungsschutz in Deutschland stärken. Dafür sollen rund 10 Milliarden Euro in den nächsten 3 Jahren fließen. Innenminister Dobrindt und Verteidigungsminister Pistorius haben die Pläne vorgestellt. Darüber berichtet Hauptstadtkorrespondent Tim Aßmann.
2: Die Bundesländer und das Technische Hilfswerk, kurz THW, sollen rund 1000 neue Spezialfahrzeuge bekommen. Unter anderem für Einsätze bei chemischen, biologischen oder radioaktiven Gefahren. Weitere Mittel werden in Erhalt und Ausbau der Sirenen in Deutschland fließen. Neue Bunker will die Bundesregierung nicht bauen, aber öffentliche Schutzräume registrieren und in der Warn-App Nina erfassen. Geplant ist auch, das Thema Bevölkerungsschutz in den Schulunterricht einzubauen. Hier stehen die Pläne, wie auch in einigen anderen Bereichen, aber noch ganz am Anfang. Von Hilfsorganisationen wie dem Deutschen Roten Kreuz kommt unterdessen die Forderung, die Investitionen aufzustocken und nicht nur auf die nächsten Jahre zu begrenzen.
1: Die Bundesregierung hat die rechtliche Grundlage für den digitalen Personalausweis geschaffen, das sogenannte EUDI-Wallet. Die Abkürzung steht für Europäische Digitale Identität und ist eine Vorgabe der EU. Damit sollen sich Menschen in Zukunft europaweit digital ausweisen können, zum Beispiel bei Behördengängen oder um ein Bankkonto zu eröffnen. Der russische Präsident Putin hat seinen Besuch in China beendet. Putin und der chinesische Staatschef Xi haben mehr als 40 Kooperationsabkommen zu Handel, Technologie und Medienaustausch unterschrieben. Zu einer geplanten Gaspipeline gab es aber noch keine Einigung. Außerdem vereinbarten beide Politiker, den Freundschaftsvertrag ihrer Länder von vor 25 Jahren zu verlängern. Der SC Freiburg hat das Finale der Fußball-Europa League verloren. Am Ende stand es in Istanbul gegen den englischen Club Aston Villa 0:3. Jens-Jörg Rieck berichtet.
3: Zur Halbzeit stand schon 2:0 nach wunderschönen Toren von Yuri Tielemans und Emiliano Buendia. Der Belgier und der Argentinier trafen für die deutlich bessere Mannschaft aus der Premier League. Der Tabellenvierte beherrschte den SC Freiburg, der nicht mal eine Handvoll guter Chancen hatte. Auf der anderen Seite den besseren Fußball, den gab's vom Team von Unai Emery, der jetzt zum 5. Mal mit einer Mannschaft Europa-League-Sieger wird. Und das hochverdient.
1: Die deutschen Eishockeymänner haben bei der WM in der Schweiz auch das 4. Gruppenspiel verloren. Aber beim 3:4 nach Penaltyschießen gegen Titelverteidiger USA holte das deutsche Team den 1. Punkt. Der Einzug ins Viertelfinale ist damit noch möglich. Das Wetter für Deutschland. In der Nacht klingen die Schauer ab, später ist es teils aufgelockert. Im Südosten fällt anfangs noch etwas Regen. Die Tiefstwerte 12 bis 5 Grad. Tagsüber im Nordosten und im Südosten wechselnd bewölkt und örtlich Schauer, sonst wolkig. Dazu maximal 19 bis 26 Grad. Die Zeit 0:03.
4: Das Neueste aus dem Popnacht-Verkehrszentrum. Vorsicht bitte im Kreis Merzig-Wadern auf der Landesstraße zwischen Weißkirchen und Wadern. Da sind Personen auf der Fahrbahn. Dann noch Vorsicht, der Falschfahrer auf der A7 Hamburg-Hannover zwischen Horster Dreieck A1 und Rammelsloh kommt euch ein Falschfahrer entgegen. Bitte äußerst rechts fahren und nicht überholen auf der A7 Hamburg-Hannover zwischen Horster Dreieck A1 und Rammelsloh. Ein Falschfahrer unterwegs. Vorsicht in beiden Richtungen. Die A1 Bremen Richtung Hamburg ist zwischen Harburg und Stillhorn wegen einer Nachbaustelle bis ca. 5 Uhr gesperrt. Die A39 Braunschweig Richtung Salzgitter ist zwischen Salzgitter-Wartenstedt und Lichtenberg wegen einer Nachbaustelle bis Freitag jeweils zwischen 20 Uhr und 5 Uhr gesperrt. Umleitung führt über die U78 und die U76. Die A40 Essen Richtung Duisburg ist zwischen Essen-Huttrop und Essen-Zentrum wegen Wartungsarbeiten bis morgen früh gesperrt. Die A44 Düsseldorf Richtung Essen ist zwischen Kreuz Düsseldorf Nord und Ratingen-Schwarzbach wegen Tunnelwartungsarbeiten bis Dienstag gesperrt. Die A45 Dortmund Richtung Hagen ist zwischen Westhofener Kreuz und Schwerte-Ärgste wegen Beseitigung einer Ölspur gesperrt. Die A61 Ludwigshafen Richtung Koblenz ist zwischen Laudert und Pfalzfeld nach einem Unfall noch gesperrt. Die A66 Frankfurt Richtung Fulda zwischen Neuhof Süd und Nord ist der Tunnel Neuhof wegen Reparaturarbeiten gesperrt. Die Umleitung führt über die U47. Die A71 Richtung Schweinfurt ist zwischen Gräfenroda und Oberhof wegen Wartungsarbeiten im Tunnel Rennsteig bis 6 Uhr noch gesperrt. Die A535 Wuppertal Richtung Velbert ist zwischen Sonnborner Kreuz und Wuppertal Dornab wegen Fahrbahnerneuerung bis 5 Uhr noch dicht. Und die A 8613 Dreieck-Hochrhein, Grenzübergang Rheinfelden ist zwischen Dreieck-Hochrhein und Rheinfelden-Mitte in beiden Richtungen wegen Tunnelwartungsarbeiten bis 5 Uhr auch noch dicht. Kommt gut durch.
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4: Mit Sabrina Droste. Guten Tag, guten Tag. Je früher wir uns einen guten Tag wünschen, umso länger haben wir was davon. Da ist kurz nach Mitternacht doch perfekt, weil so jung kommen wir heute nicht mehr zusammen.
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Viertel nach zwölf ist es jetzt gleich, Viertel nach Mitternacht. Hier ist die gemeinsame Popnacht von HR3, MDR, Jump, NDR2, RBB 888, Bremen 4, WDR 2, SR1, liebevoll produziert von SWR3. Und wir kommen jetzt um, genau, Sekunde, 14 Minuten nach Mitternacht gemeinsam entspannt in diesen Donnerstag. Der Tag ist noch jung, wir könnten ihn jetzt nutzen, um hier Socken mit Loch aussortieren, tief durchzuatmen, neue Namen für die Küchengeräte ausdenken, dann haben wir es weg. Oder wir hängen einfach ein bisschen gemeinsam hier ab, hören schöne Musik und unterhalten uns dazwischen was. Das wäre doch auch eine Idee.

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6: 12:30 ist es jetzt gewesen, 2 Minuten nach 12:30.
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7: Heute scheint vom Südwesten bis in die Mitte länger die Sonne. Sonst gibt es neben Sonne teilweise dichte Wolken und im Osten und Norden noch ein paar Schauer. Es wird wärmer mit 15 Grad auf Sylt und 26 Grad am Oberrhein. Morgen und danach gibt es reichlich Sonnenschein.

0: Im Norden und Osten beschäftigen noch Wolken. Es wird bis zu 30 Grad warm.
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2: Vorsicht bitte auf der A4 Chemnitz Richtung Erfurt. Zwischen Erfurt West und Kreuz Erfurt befindet sich eine ungesicherte Unfallstelle. A4 Görlitz Richtung Dresden. Zwischen Görlitz und Rastplatz Wieser. Holz-Wanderbaustelle bis morgen 18.30 Uhr. Auf der A4 Frankfurt Richtung Dresden ist die Abfahrt Magdala wegen eines Schwertransports gesperrt. Auf der A4 Richtung Frankfurt ist die Abfahrt Eisenach Ost bis ca. 6 Uhr gesperrt. Die A71 Richtung Schweinfurt ist zwischen Gräfenroda und Oberhof wegen Wartungsarbeiten im Tunnel Rennsteig bis 6 Uhr gesperrt. Auf der A71 Sangerhausen Richtung Erfurt ist die Ausfahrt Erfurt-Stotternheim gesperrt. Die B7 ist zwischen Jena und Isserstedt nach einem Unfall gesperrt. Region Hannover. Wegen des Warnstreiks im Nahverkehr muss heute und morgen mit Einschränkungen im Bus- und Bahnverkehr gerechnet werden. Einzelne Fahrten auf den Regiobus-Linien werden trotz des Streiks von Subunternehmen durchgeführt. Nicht bestreikt werden die S-Bahn- und Regionalbahnlinien.
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3: Ihr hört die Popnacht mit Sabrina Droste. Hi. Und das ist Teddy Swims mit Mr. Know It All.

0: 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Danke für Driver's License. Auch wenn er es nicht verstehen konnte, worüber da gesungen wird, wollte mein Sohn, als er knapp 4 war, immer tanzen, wenn das Lied lief. Und es sind so schöne Erinnerungen an den kleinen Pampers-Popo, der zu einer Ballade teilweise schwufend und teilweise ganz kuschelig mit Mama tanzen wollte. Schreibt Vanessa an die 07221 2011. Da habe ich ja direkt eine Anschlussfrage. Wer schneidet hier Zwiebeln?
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0: Manchmal, 10:50 ist es jetzt, ja manchmal, da muss der Olli einfach mal großhupig einen Gruß grüßen, die alte Hupe.
1: Hallöchen und guten Morgen. Ganz mal nett in die Nacht getrödelt. Und ganz liebe Grüße natürlich an alle, die unterwegs sind. Und speziell an die Jungs von der Dispo in Bad Salzuflen.
0: Olli, zurückgegrüßt, auch an die Jungs natürlich und alle, die unterwegs sind. Hier aus dem Popnacht-Team ein in die Nacht getröte.

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1: Um 1 Uhr mit Christine Beit. Israels Polizeiminister Ben-Gvir steht international weiter in der Kritik. Auslöser ist ein Video, das den Minister zeigt, wie er Gaza-Aktivisten demütigt. Dieses Verhalten sei inakzeptabel, sagte der deutsche Außenminister Wadephul. Kritik kam auch aus anderen Ländern. Was passiert ist, erklärt Israel-Korrespondentin Bettina Meyer.
2: Israels rechtsextremer Minister für nationale Sicherheit Ben-Gvir hat mehrere Aktivisten der sogenannten Global Sumut Flotilla vor laufenden Kameras gedemütigt. Er ließ sie barfuß und mit verbundenen Augen vorführen. Auf den Bildern ist zu sehen, wie Ben-Gvir sichtlich aufgebracht vor ihnen auf- und abläuft, sie anschreit und immer wieder auf Hebräisch und Englisch die Worte Terroristen und Unterstützer von Mördern wiederholt. Ziel der Global Sumut Flotilla war es laut den Veranstaltern gewesen, einen humanitären Korridor einzurichten und Israels Blockade des Gazastreifens zu durchbrechen.
1: Die Bundesregierung will den Bevölkerungsschutz mit 10 Milliarden Euro stärken. Das Geld soll unter anderem in die Modernisierung des technischen Hilfswerks fließen. Zudem soll die medizinische Versorgung in Fällen mit vielen Verletzten verbessert werden. Der Bundestag verzichtet auf die Hälfte eines geplanten Erweiterungsbaus in der Nähe des Reichstagsgebäudes. Das hat die Bau- und Raumkommission beschlossen. Das Bürogebäude hätte 600 Millionen Euro gekostet. Stattdessen sollen bestehende Gebäude saniert werden. Der SC Freiburg musste sich im Finale der Fußball-Europa League dem englischen Club Aston Villa geschlagen geben. Das Spiel in Istanbul ging 0:3 aus. Bei der Eishockey-WM in der Schweiz hat Deutschland auch das vierte Gruppenspiel verloren. Aber beim 3:4 nach Penalty-Schießen gegen die USA holte das deutsche Team den ersten Punkt. Burkhard Hupe berichtet.
3: Deutschland war drauf und dran, selbst das Spiel in der regulären Spielzeit zu entscheiden, führte durch Seider mit 1:0, dann durch einen Doppelschlag von Tiffels und Michaelis mit 3:2. Aber immer wieder kamen die Amerikaner zurück, vor allen Dingen auch deshalb, weil es dann große Schwächen im Passspiel vorm eigenen Tor gegeben hat und dann in der Verlängerung große Möglichkeiten für Deutschland. Im Penalty-Schießen traf nur Szymanski und der letzte Schütze der Amerikaner, Matt Coronato, der verlud Grubauer, der ansonsten überragend gehalten hatte und erzielte das Siegtor für die Vereinigten Staaten.
1: Der deutsche Tennisprofi Jannik Hanfmann hat das Viertelfinale des ATP-Turniers in Hamburg verpasst. Er verlor gegen den Italiener Luciano Darderi in 2 Sätzen. Das Wetter für Deutschland. In der Nacht klingen die Schauer ab, im Südosten fällt anfangs noch etwas Regen. Die Tiefstwerte 12 bis 5 Grad. Tagsüber im Nordosten und im Südosten wechselnd bewölkt und örtlich Schauer, sonst wolkig. Dazu maximal 19 bis 26 Grad. Die Zeit 1:03.
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4: Vorsicht bitte auf der A4 Chemnitz Richtung Dresden. Zwischen Dresden-Hellerau und Dresden-Flughafen befindet sich eine ungesicherte Unfallstelle. A4, Görlitz Richtung Dresden. Zwischen Görlitz und Rastplatz Wiesa. Holz-Wanderbaustelle bis morgen 18.30 Uhr. Auf der A4 Frankfurt Richtung Dresden ist die Abfahrt Magdala wegen eines Schwertransports gesperrt. Auf der A4 Richtung Frankfurt ist die Abfahrt Eisenach Ost bis ca. 6 Uhr gesperrt. Die A71 Richtung Schweinfurt ist zwischen Gräfenroda und Oberhof wegen Wartungsarbeiten im Tunnel Rennsteig bis 6 Uhr gesperrt. Auf der A71 Sangerhausen Richtung Erfurt ist die Ausfahrt Erfurt-Stotternheim gesperrt. Die B7 ist zwischen Jena und Isserstedt nach einem Unfall gesperrt. Region Hannover. Wegen des Warnstreiks im Nahverkehr muss heute und morgen mit Einschränkungen im Bus- und Bahnverkehr gerechnet werden. Einzelne Fahrten auf den Regiobuslinien werden trotz des Streiks von Subunternehmen durchgeführt. Nicht bestreikt werden die S-Bahn- und Regionalbahnlinien.
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5: Mit Sabrina Droste. Guten Tag und wir starten jetzt in die beste Stunde des Tages, die es zwischen Mitternacht und 2 Uhr gibt, weil jetzt ist zum Beispiel der Thomas aus Stralsund auch schon eine Stunde und gleich 5 Minuten lang älter, nämlich ein ganzes Jahr. Happy Birthday, lieber Thomas aus Stralsund.
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Willkommen in der Popnacht. Jetzt mit einem Song, der sich anhört, wie eine Palme als Discokugel aussehen würde. Und zusammengeklebt haben das die drei DJs Khalid, Griffin und Kygo. Neuer Sommerhit mit dem Namen Save My Love in 3, 2, 1, mitten in der Nacht.

0: Zeit nehmen wir uns jetzt noch, dass die Cindy einen zurechthauchen kann. Da kennen wir hier nix. So.
1: Einstürzende Neubauten. Fury in the Slaughterhouse. Wut im Schlachthaus. Cat Car. 1.22 Uhr ist es. Popnacht hier. Hello. Wie random wurden eigentlich früher Bandnamen ausgesucht? Was haben wir dann noch? Die Ärzte. Fettes Brot. Die großartigen Kürbisse, aka Smashing Pumpkins. Aber ey, hat ja alles mehr als gut funktioniert. Ich persönlich warte noch auf die Indie-Rock-Band mit dem Namen Leicht genervte Heizungsableser. Aber bis dahin freuen wir uns jetzt über neue Musik von den ganz und gar nicht toten Hosen. Die Show muss weitergehen. Neu in der Popnacht.

Die toten Crack-Huren im Kofferraum nicht zu vergessen, Sabrina, schreibt Nino aus Berlin an die 0722 1211. Nino, da hast du absolut recht, auf eine Liste mit schrägen Bandnamen muss diese Band auf jeden Fall drauf. Und weißt du was? Die haben erst im März ein neues Album rausgebracht. Also wer Bock auf so richtig dreckigen Rave-Pop hat, hört da mal rein.

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3: Heute scheint vom Südwesten und Westen bis in die Mitte länger die Sonne. Und zwar für 9 bis 14 Stunden. Sonst gibt es neben Sonne teilweise dichte Wolken und im Osten und Norden noch ein paar Schauer. Es wird wärmer mit 15 Grad auf Sylt und 26 Grad am Oberrhein. Morgen und danach gibt es reichlich Sonnenschein. Den Norden und Osten beschäftigen noch Wolken. Es wird bis zu 30 Grad warm.
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4: A4, Görlitz Richtung Dresden, zwischen Görlitz und Rastplatz Wiesa, Holz-Wanderbaustelle bis morgen 18.30 Uhr. Auf der A4 Frankfurt Richtung Dresden ist die Abfahrt Magdala wegen eines Schwertransports gesperrt. Auf der A4 Richtung Frankfurt ist die Abfahrt Eisenach Ost bis ca. 6 Uhr gesperrt. Die A71 Richtung Schweinfurt ist zwischen Gräfenroda und Oberhof wegen Wartungsarbeiten im Tunnel Rennsteig bis 6 Uhr gesperrt. Auf der A71 Sangerhausen Richtung Erfurt ist die Ausfahrt Erfurt-Stotternheim gesperrt. Die B7 ist zwischen Jena und Isserstedt nach einem Unfall gesperrt. Region Hannover. Wegen des Warnstreiks im Nahverkehr muss heute und morgen mit Einschränkungen im Bus- und Bahnverkehr gerechnet werden. Einzelne Fahrten auf den Regiobuslinien werden trotz des Streiks von Subunternehmen durchgeführt. Nicht bestreikt werden die S-Bahn- und Regionalbahnlinien.
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5: Hier ist die Popnacht, die gemeinsame von hr3, MDR Jump, NDR 2, RBB 888, Bremen 4, SR 1, WDR 2, liebevoll produziert von SWR 3. Ich bin Sabrina Droste, hol jetzt mal den Knoten aus der Zunge und wir machen es uns hier nett.

One Republic, Name, der nur schwer auszusprechen ist für manche, und die Frau am Mikro gehört mit dazu. Die haben einen neuen Song und der heißt Need Your Love. Und damit der Titel auch direkt am Anfang des Liedes Sinn ergibt, wird er einfach direkt mal 8-mal gesungen. One Republic mit Need Your Love, neu in der Popnacht.

0: vor zwei ist es, ihr hört die Popnacht. Hi, ganz Fußball-Deutschland hat gestern Abend dem SC Freiburg die Daumen gedrückt fürs Finale in der Europa League. Es hätte der einzige internationale Titel für eine deutsche Mannschaft werden können. Der erste Titel für Freiburg überhaupt in der Vereinsgeschichte. Historischer Abend quasi. Wenn da nicht leider zu viel Konjunktiv 2 im Plusquamperfekt wäre, hätte werden können. Aber Aston Villa, der Club aus Birmingham, war dann doch eine Nummer zu groß. 3:0 haben die Freiburger am Ende dann doch deutlich verloren. Bei den Fans, beim großen Public Viewing in Freiburg, war es emotional eine Mischung aus Enttäuschung und Stolz.
1: Ich bin sehr traurig, es war so ein großes Event und wir haben alle uns so drauf gefreut. Es war so gute Stimmung und jetzt...
2: Ich finde es schade, dass wir verloren haben, aber ich bin trotzdem unfassbar stolz auf den SC. Hätte mir vor ein paar Monaten jemand gesagt, dass der SC Zweiter wird in Europa League, ich hätte es direkt unterschrieben.
3: Ich bin trotzdem stolz. Freiburg ist ein super Team, super Mannschaft. Ja, ich bin sprachlos.
2: Und morgen kommt ihr her und die werden so hart gefeiert. Und das ist, was den SC ausmacht. Obwohl sie das Finale nicht gewonnen haben. Aber jeder in ganz Freiburg ist stolz darauf.
0: Ja, in Freiburg und weit darüber hinaus möchten wir uns meinen. Dafür werden sie gefeiert, heute Abend 18 Uhr, dann in Freiburg an der Messe. Nächste Saison geht's dann für den SC in der Conference League weiter.

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1: Um 2 Uhr mit Christine Beidt. Deutschland und Frankreich haben sich über den Einstieg des Bundes beim Rüstungskonzern KNDS geeinigt. Zurzeit halten zwei deutsche Familien eine Hälfte, Frankreich die andere Hälfte der Aktien. Die privaten Eigentümer wollen jetzt beim Börsengang verkaufen. Aus der Nachrichtenredaktion Heike Lüttich.
2: Zunächst will der Bund 40% der Aktien kaufen und später auf 30% reduzieren. Parallel soll auch Frankreich Anteile abgeben. Vereinbart ist, dass beide Länder gleiches Stimmrecht haben sollen, unabhängig von ihrem Anteil, damit wichtige Entscheidungen gemeinsam getroffen werden müssen. Der Konzern baut unter anderem den Kampfpanzer Leopard 2 und die Panzerhaubitze 2000. Das Unternehmen wird aktuell mit 18 bis 20 Milliarden Euro bewertet. Es hat mehr als 11.000 Beschäftigte an 34 Standorten.
1: Der israelische Polizeiminister Ben-Gvir steht international weiter in der Kritik. Auslöser ist ein Video, das den Minister zeigt, wie er Gaza-Aktivisten demütigt. Dieses Verhalten sei inakzeptabel, sagte der deutsche Außenminister Wadephul. Es widerspreche den Werten, für die Deutschland mit Israel gemeinsam stehen wolle, fundamental. Kritik kam auch aus anderen europäischen Ländern, den USA und Israel selbst. Die USA klagen den früheren kubanischen Präsidenten Raúl Castro an. Das US-Justizministerium teilte mit, Castro werde mitverantwortlich gemacht für den Abschuss von 2 Flugzeugen von Exilkubanern im Jahr 1996 in Miami. Jenny Barke berichtet.
3: Dabei kamen 4 aus Kuba stammende Piloten ums Leben. Zur Zeit des Vorfalls vor 30 Jahren war Raúl Castro Verteidigungsminister. Am Sonntag warfen die USA Kuba vor, mehr als 300 Militärdrohnen erworben zu haben und deren Einsatz gegen US-Ziele zu erwägen. Kritiker vermuten, dass die Vorwürfe gegen Kuba und die Anklage gegen Raúl Castro als Vorwand für einen erzwungenen Regierungswechsel oder ein militärisches Eingreifen dienen könnten.
1: In der Fußball-Europa League hat der SC Freiburg den Titelgewinn verpasst. Das Team musste sich im Finale in Istanbul dem englischen Club Aston Villa mit 0:3 geschlagen geben. Die deutschen Eishockeymänner haben bei der WM in der Schweiz auch das 4. Gruppenspiel verloren. Aber beim 3:4 nach Penaltyschießen gegen Titelverteidiger USA holte das deutsche Team den ersten Punkt.